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1: Es sind uns keine Verkehrsstörungen, Blitzer oder Abstandsmessungen gemeldet.
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1: Guten Morgen. Momentan liegen die Temperaturen in der Osnabrücker Innenstadt bei 20 Grad und in Goldenstedt bei 18 Grad. Zum Start in den Tag ist der Himmel teils klar, teils wolkig und der leichte Wind kaum zu spüren. Im Laufe des Vormittags setzt sich immer häufiger die Sonne durch. Am Nachmittag wird es warm und freundlich bei 26 bis 29 Grad.
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2: Hallo liebe Autofahrer. Vorsicht auf der A1 von Bremen Richtung Osnabrück und von Osnabrück Richtung Bremen. Zwischen Vechter, Lohne und Dinklage besteht in beiden Richtungen Gefahr durch Rehe auf der Fahrbahn. Auf der A1 von Osnabrück Richtung Bremen zwischen Osnabrück Hafen und Osnabrück Nord besteht außerdem Gefahr durch Reifenteile auf der Fahrbahn und einen defekten LKW. Zu Blitzern und Abstandsmessungen liegen keine Meldungen vor. Radio Osnabrück wünscht euch eine gute und sichere Fahrt.
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1: Ich bin Uli Reitinger. Bei der Pflegereform ringt die Koalition weiter um einen Kompromiss. Eigentlich soll sie in wenigen Stunden ins Kabinett. Aber die SPD droht mit Blockade. Ein reines Sparpaket darf es nicht geben, sagte SPD-Chef Klingbeil.
2: Knackpunkt ist vor allem die Frage, wer bezahlt am Ende die Rechnung? Die SPD will Geld aus der privaten Pflegeversicherung ins gesetzliche System holen. Die Union hält das aber für rechtlich schwierig. Gleichzeitig will Gesundheitsminister Linnemann mehr als 5 Milliarden Euro vom Bund zurück, die Pflegekassen während Corona ausgegeben haben. Und auch beim Pflegeheim gibt's Streit. Die SPD will die Kosten für Bewohner begrenzen. Linnemann lehnt das ab. Zoe Tassovali, Nachrichtenredaktion.
1: US-Präsident Donald Trump will trotz Warnungen vor existenziellen Risiken künstlicher Intelligenz die Aufsicht über die Technologie ihren US-Entwicklern selbst überlassen. Die Unternehmen würden sich selber kontrollieren, sagte Trump nach einem Treffen mit Chefs von KI-Unternehmen in Washington.
3: Wer in diesem Rennen der Superintelligenz nicht ganz vorne mitmischt und gewinnt, wird abgehängt, durch China womöglich. Daher soll die KI in den USA weiter vorangepeitscht werden. Die klugen Chefs der KI-Firmen würden schon aufpassen, dass dabei nichts in die Hose geht, da ist Trump zuversichtlich. Bei dem Treffen der Hightech-Spitzen im Weißen Haus wurden demnach robuste interne Kontrollen beschlossen. Die von Trump nun so benannte Superintelligenz birgt große Risiken, aber das Potenzial, so Trump, sei historisch einmalig. Aus den USA, Tina Eck.
1: Wegen des Verdachts auf millionenfachen Betrug mit online verkauften Handys haben Fahnder gestern eine europaweit angelegte Razzia in 19 Ländern durchgeführt, unter anderem auch in Deutschland. Verbraucherinnen und Verbrauchern in der EU entstand schätzungsweise ein Schaden von mindestens 300 Millionen Euro. Den Betroffenen wurden aus gebrauchten Teilen zusammengesetzte Geräte über das Internet als Neuware verkauft. Die Deutsche Flugsicherung nimmt am Flughafen Berlin-Brandenburg ein System zur Drohnenerkennung in Betrieb. Das teilte das Bundesverkehrsministerium mit. Damit können Drohnen im An- und Abflugbereich frühzeitig entdeckt und die zuständigen Stellen über mögliche Gefährdungen für den Luftverkehr informiert werden. Alleine im ersten Halbjahr 2026 wurden am Flughafen BER 28 Drohnen gesichtet, so viele wie an keinem anderen deutschen Airport.
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5: Aktuell meldet Bad Iburg 19 Grad und Längerich-Emsland 18 Grad. Am frühen Morgen zeigt sich das Wetter bei uns teils klar, teils bedeckt und mit etwa 16 bis 20 Grad ungewöhnlich mild. Im Tagesverlauf setzt sich die Sonne häufiger durch. Am Nachmittag ist es warm mit 24 bis 29 Grad und leichtem Wind in der Region Osnabrück und im Weser-Ems-Gebiet. Der Radio Osnabrück 3-Tage-Trend. Morgen ist der Himmel meist grau, zeitweise fällt Regen. Am Freitag lockert es auf und die Sonne kommt wieder häufiger heraus, bei deutlich kühlerer Luft. Am Wochenende ist es freundlich und sonnig. Insgesamt setzt sich der kühlere Trend fort.
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6: Hallo, liebe Autofahrer. Vorsicht! Auf der A1 Richtung Bremen zwischen Osnabrück-Hafen und Osnabrück-Nord besteht Gefahr durch einen defekten LKW. Auf der A1 zwischen Vechta und Dinklage besteht in beiden Richtungen keine Gefahr mehr.
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1: Aktuell meldet Osnabrück-Widukindland 19 Grad. In Steinfeld sind es 15 Grad. Zum Start in den Tag ist es bei uns mild und meist klar bis leicht bewölkt, mit 15 bis 20 Grad. Heute setzt sich häufig die Sonne durch und am Nachmittag steigen die Temperaturen auf ungewöhnlich warme 25 bis 29 Grad.
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2: Hallo, liebe Autofahrer. Vorsicht auf der A1 Richtung Bremen zwischen Osnabrück-Hafen und Osnabrück-Nord. Dort besteht Gefahr durch einen defekten LKW. Im Moment gibt es keine Geschwindigkeitskontrollen. Radio Osnabrück wünscht euch eine gute Fahrt.
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1: Ich bin Uli Reitinger. Union und SPD ringen weiter um Details der geplanten Pflegereform. Der Gesetzentwurf soll in wenigen Stunden vom Kabinett auf den Weg gebracht werden. Ob das wirklich klappt, ist offen. Seit dem Wochenende verhandeln SPD und Union in verschiedenen Runden über die Pläne, mit denen weitere Beitragserhöhungen in der Pflege im kommenden Jahr verhindert werden sollen. Die SPD droht mit Blockade, denn sie sieht in den bisherigen Plänen ein reines Kürzungspaket und lehnt das ab. Wer Polizisten, Rettungskräfte oder Beschäftigte in Bus und Bahn angreift, soll künftig härter bestraft werden. Das sieht ein Gesetzentwurf des Justizministeriums vor, über den die Bundesregierung heute beraten will. Justizministerin Hubich sagt, wer unser Land am Laufen hält, verdient unseren Schutz.
2: Ärzte, Pflegekräfte, Apotheker oder Zugbegleiter, sie alle sollen die neuen Regeln besser schützen. Wer sie angreift, muss künftig mit mindestens 6 Monaten Gefängnis rechnen, doppelt so lange wie bisher. Auslöser für die neuen Regeln ist der Tod eines Zugbegleiters im Februar nach einer Fahrkartenkontrolle. Und der Entwurf geht noch weiter. Bei Volksverhetzung sollen künftig bis zu 5 Jahre Haft möglich sein. Wer dafür verurteilt wird, darf möglicherweise dann 2 bis 5 Jahre lang nicht bei Wahlen kandidieren. Zoe Tassovali, Nachrichtenredaktion.
1: Die letzte PISA-Studie hat deutschen Schülerinnen und Schülern ein schlechtes Zeugnis ausgestellt. Der OECD-Bericht Bildung auf einen Blick 2026 macht jetzt Hoffnung. Demnach gibt es deutliche Fortschritte im deutschen Bildungssystem.
3: Mittlerweile haben 4 von 10 der jungen Leute in Deutschland mindestens einen Hochschulabschluss und fast alle 3- bis 5-Jährigen besuchen einen Kindergarten. Wir sind gut vorangekommen, freut sich deshalb Bundesbildungsministerin Prien mit Blick auf den Bericht. Deutschland gebe vergleichsweise viel Geld pro Schüler für Bildung aus, nur oft nicht effektiv genug. Prien zufolge muss die Qualität des Unterrichts einfach besser werden. Als größtes Problem sehen die Experten dabei den Lehrermangel. Gleichzeitig arbeitet fast die Hälfte der ausgebildeten Lehrkräfte nicht in der Schule. Tanja Wagner, Nachrichtenredaktion.
1: US-Präsident Trump will die Aufsicht über künstliche Intelligenz ihren US-Entwicklern selbst überlassen. Ihre Unternehmen stehen auf dem Spiel, wenn etwas schief geht, sagte Trump nach einem Treffen mit Chefs von KI-Unternehmen. Zuletzt hatten eigenständige Hacking-Attacken durch KI-Module die Sorgen um Gefahren künstlicher Intelligenz hochkochen lassen.
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4: In Osnabrück-Haste sind es im Moment 19 Grad, in Lehmbruch 15 Grad. Heute früh ist es bei uns mild mit 15 bis 20 Grad, vielfach heiter und mit kaum Wind. Im Laufe des Vormittags setzt sich bei uns in der Region Osnabrück und im Weser-Ems-Gebiet häufiger die Sonne durch. Am Nachmittag liegen die Temperaturen bei 25 bis 29 Grad und damit ungewöhnlich hoch für Ende September. Der Radio Osnabrück 3-Tage-Trend. Morgen ist es deutlich grauer. Zeitweise fällt Regen, am Teutoburger Wald auch kräftiger. Am Freitag lockert es wieder auf und die Luft ist spürbar kühler. Am Wochenende ist es freundlich mit Sonne, aber frisch.
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5: Auf der A1 Richtung Bremen zwischen Osnabrück-Hafen und Osnabrück-Nord besteht keine Gefahr. Und derzeit wird in unserer Region nicht geblitzt.
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1: Die aktuellen Wetterwerte. In Haßbergen sind es 19 Grad, in Lingen 17 Grad. Zwischen Emsland und Osnabrück liegen am frühen Morgen milde 16 Grad. Dazu gibt es kaum Wind und einen Mix aus Wolken und ersten heiteren Abschnitten. Heute ist es zunächst freundlich. Am Nachmittag kommt die Sonne häufiger durch und die Temperaturen steigen auf 25 bis 29 Grad.
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2: Hallo, liebe Autofahrer. Und da gibt es gute Nachrichten. Uns liegen derzeit keine Verkehrsstörungen und keine Blitzer vor.
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with the song Boston, Stella Lefty.

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1: Ich bin Uli Reitinger. Nur noch wenige Stunden bis zur Kabinettssitzung der Bundesregierung und noch immer ist nicht klar, ob die Koalition wirklich wie geplant über die Pflegereform abstimmen wird. Die Pläne sind heftig umstritten. Die SPD fordert einen Pflegekostendeckel und einen Ausgleich sozialer Ungerechtigkeiten.
2: 4,4 Milliarden Euro werden bis Ende des Jahres fehlen, warnen die Pflegekassen. Um dort zu sparen, sollen unter anderem Pflegebedürftige und ihre Angehörigen künftig stärker belastet werden. Wer aber sein Leben lang gearbeitet und eingezahlt habe, müsse sich darauf verlassen können, gut versorgt zu sein, heißt es von der SPD. Sie fordert außerdem, dass neben der gesetzlichen auch die private Pflegeversicherung stärker in die Verantwortung genommen wird. Tanja Wagner, Nachrichtenredaktion.
1: Angriffe auf Busfahrer und Zugbegleiter sollen künftig härter bestraft werden. Strafdrohungen bei solchen Angriffen werden künftig denen bei Angriffen auf Vollzugsbeamte entsprechen. Das sieht ein Gesetzentwurf vor, den das Kabinett heute auf den Weg bringen will. Der Entwurf beinhaltet auch höhere Mindeststrafen für Übergriffe auf Polizistinnen und Polizisten und für Widerstand gegen Vollstreckungsbeamte. Für tätliche Angriffe auf Ärzte, Pfleger und Apotheker sieht der Entwurf mindestens 6 Monate Freiheitsstrafe vor, in besonders schweren Fällen 1 bis 10 Jahre. US-Präsident Trump will trotz Warnungen vor existenziellen Risiken künstlicher Intelligenz die Aufsicht über die Technologie ihren US-Entwicklern selbst überlassen. Die Unternehmen würden sich selber kontrollieren, sagte Trump nach einem Treffen mit Chefs von KI-Unternehmen in Washington.
3: Wer in diesem Rennen der Superintelligenz nicht ganz vorne mitmischt und gewinnt, wird abgehängt, durch China womöglich. Daher soll die KI in den USA weiter vorangepeitscht werden. Die klugen Chefs der KI-Firmen würden schon aufpassen, dass dabei nichts in die Hose geht, da ist Trump zuversichtlich. Bei dem Treffen der Hightech-Spitzen im Weißen Haus wurden demnach robuste interne Kontrollen beschlossen. Die von Trump nun so benannte Superintelligenz birgt große Risiken, aber das Potenzial, so Trump, sei historisch einmalig. Aus den USA, Tina Eck.
1: Kurz vor den Nobelpreisen werden heute in Stockholm die Preisträgerinnen und Preisträger der alternativen Nobelpreise bekannt gegeben. Offiziell heißt die Auszeichnung Right Livelihood Award. Der wird an Menschen und Organisationen vergeben, die sich besonders in den Bereichen Klima- und Umweltschutz, Menschenrechte, Gerechtigkeit und Frieden engagieren.
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5: In Belm liegen aktuell 19 Grad, in Salzbergen 17 Grad. Der frühe Mittwochmorgen beginnt vom Teutoburger Wald bis ins Emsland mit Wolken. Milden 13 bis 16 Grad und kaum Wind. Im Laufe des Vormittags lockert es auf. Am Nachmittag zeigt sich zwischen Weser und Ems häufig die Sonne bei warmen 22 bis 28 Grad. Der Radio Osnabrück 3-Tage-Trend. Morgen wird es deutlich grauer. Dazu fällt gebietsweise Regen. Am Freitag gibt es freundliche Abschnitte mit Sonne, bevor sich am Wochenende wieder längere sonnige Phasen durchsetzen.
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6: Hallo, liebe Autofahrer. Auf den Straßen gibt es keine Staus oder Verkehrsbehinderungen. Geblitzt wird in Damme auf der Fördener Straße sowie in Lastrup auf der Hauptstraße.
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6: Ich bin Alexander und diese Stunde ist für alle, die heute Morgen gute Laune brauchen. Mit mehr Abwechslung und mehr Hits bei Radio Osnabrück. Und jetzt Why von Bronski Beat, Music von Madonna und We Had It All von Isaac. Viel Spaß!

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0: Es ist 5.30 Uhr.
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2: Guten Morgen. In Alfhausen sind es 13 Grad, in Hüde 15 Grad. Bei uns ist es am frühen Morgen heiter bis wolkig und mild bei 14 bis 19 Grad. Im Tagesverlauf lockert es zunehmend auf. Die Sonne setzt sich durch. Am Nachmittag wird es warm mit 26 bis 28 Grad.
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3: Geblitzt wird auf der Hauptstraße in Lastrup, auf der Diepholzer Straße in Vechta, auf der Haselünner Straße in Fürstenau sowie auf der Fördener Straße in Damme.
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3: Ob im Auto, bei der Arbeit oder zu Hause, Radio Osnabrück ist heute Morgen bei euch. Starten wir durch. Ich bin Alexander mit Nonstop-Hits ohne Umwege. Und jetzt die Musik eures Lebens.

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1: Ich bin Katrin Müller. Die Pflegereform ist heute voraussichtlich Thema im Bundeskabinett. Gesundheitsminister Carsten Linnemann hatte angekündigt, dass er seine Pläne heute vorstellen will. Die SPD hatte aber Änderungen verlangt. Weiteres Kabinettsthema ist ein Gesetzentwurf des Justizministeriums. Wer Polizisten, Rettungskräfte oder Beschäftigte in Bus und Bahn angreift, soll demnach künftig härter bestraft werden.
2: Ärzte, Pflegekräfte, Apotheker oder Zugbegleiter, sie alle sollen die neuen Regeln besser schützen. Wer sie angreift, muss künftig mit mindestens 6 Monaten Gefängnis rechnen, doppelt so lange wie bisher. Auslöser für die neuen Regeln ist der Tod eines Zugbegleiters im Februar nach einer Fahrkartenkontrolle. Und der Entwurf geht noch weiter. Bei Volksverhetzung sollen künftig bis zu 5 Jahre Haft möglich sein. Wer dafür verurteilt wird, darf möglicherweise dann 2 bis 5 Jahre lang nicht bei Wahlen kandidieren. Zoe Tassovali, Nachrichtenredaktion.
1: US-Präsident Donald Trump will trotz Warnungen vor existenziellen Risiken künstlicher Intelligenz die Aufsicht über die Technologie ihren US-Entwicklern selbst überlassen. Die Unternehmen würden sich selber kontrollieren, sagte Trump nach einem Treffen mit Chefs von KI-Unternehmen. Er sieht ausreichenden Schutz durch wirtschaftliche Interessen der Firmen. Zum Start des neuen Monats morgen kehrt nicht nur der Tankrabatt zurück, es gibt auch weitere Änderungen. So können etwa Patientenverfügungen nun auch digital hinterlegt werden. Und ab dem 15. Oktober wird an allen deutschen Bahnhöfen ein Alkoholverbot gelten.
3: Kein Bier auf dem Bahnsteig und auch keins in der Bahnhofshalle. Das Alkoholverbot soll mehr Sicherheit bringen. Und sauberer wird es ohne die ganzen leeren Flaschen auch, hofft die Deutsche Bahn. Wer sicher gehen will, dass Ärzte in kritischen Fällen schnell wissen, wie die Behandlung aussehen soll, kann Patientenverfügung und Vorsorgevollmacht nun auch voll lesbar digital hinterlegen. Und wie immer im Oktober, Heckenschneiden ist wieder erlaubt und wir stellen die Uhr um. Lea Matschulat, Nachrichtenredaktion.
1: Online-Shopper schicken so viele Pakete zurück wie noch nie. In diesem Jahr gehen in Deutschland voraussichtlich 560 Millionen Pakete zurück. Das zeigen Berechnungen der Universität Bamberg. Generell geht jedes 4. online bestellte Paket zurück.
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6: Der letzte Tag im September ist angebrochen. Damit schönen guten Morgen zusammen. Aktuell 17 Grad in Bramsche, 17 messen wir auch bei euch in Löningen. Heute wechseln sich Sonne und Wolken ab bei nochmal um die 27 Grad in der Spitze. Zum Abend hin kann dann stellenweise Regen einsetzen. In der kommenden Nacht gehen die Temperaturen dann auf bis zu 17 Grad zurück. Der Radio Osnabrück 3-Tage-Trend. Morgen am Donnerstag grau und nass bei um die 19 Grad. Am Freitag erst Nebel, dann mehr Wolken als Sonne bei bis zu 19 Grad. Der Samstag mit einem Sonne-Wolken-Mix bei höchstens nur noch 18 Grad.
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6: 6:03. Hallo liebe Autofahrer, ihr habt momentan staufreie Fahrt. Geblitzt wird unter anderem in Fürstenau an der Haselünner Straße. Dann stehen sie in Lastrup an der Hauptstraße. Ebenfalls teure Fotos in Vechta an der Diepholzer Straße. Und der Landkreis Osnabrück, der ist heute mit seinen Geschwindigkeitskontrollen hauptsächlich in Georgsmarienhütte unterwegs. Ihr habt noch mehr Messstellen entdeckt oder den ersten Stau des Morgens? Dann gebt uns gerne Bescheid per WhatsApp oder ruft an auf unserer Kombinummer 0541. 77, 70 und die 50 zum Schluss. Radio Osnabrück wünscht euch eine gute Fahrt.
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6: Kommen wir so langsam in die Puschen, würde ich sagen, ne? Hier ist euer Moppel. Schönen guten Morgen. Wir begleiten euch auf dem Weg in diesen Mittwoch.

0: Heute am 30. September ist der Aktionstag gegen Glücksspielsucht. Guten Morgen, hier ist Radio Osnabrück am Mittwoch. Bundesweit sind circa 1,3 Millionen Menschen glücksspielsüchtig und weitere 3,6 Millionen Glücksspielsucht gefährdet. Um auf diese Sucht aufmerksam zu machen, gibt es den Aktionstag gegen Glücksspielsucht, denn die ist oft unauffällig, sagt Heiko Sander von der Selbsthilfegruppe Stopp dein Spiel.
1: Wenn ich einen Alkoholiker sehe, kann es mir passieren oder wird früher oder später passieren, dass der auffällig im Verhalten wird, also körperlich oder in seiner Art und Weise, seine Seele sich umstellt und streitsüchtig wird oder sowas. Ich persönlich kenne nicht die Endauswirkungen von Drogensucht, aber den Spieler sehen Menschen auf der Straße seine Sucht nicht an.
0: Die Familie aber schon, die spricht dann auch schon mal den Süchtigen drauf an. Wenn man das merkt, sollte man auch auf jeden Fall die Person darauf ansprechen. Aber auch Süchtige, ja, selbst merken manchmal, dass sie glücksspielsüchtig sind. Zum Beispiel, wenn Glücksspiel das Leben in den Bann zieht und man nichts mehr anderes kennt als den letzten Euro, den man hat, einsetzt. Ja, wenn man jetzt merkt, dass man glücksspielsüchtig ist, wie kommt man wieder raus aus dieser Sucht? Das ist ja ein Teufelskreis.
1: Auf alle Fälle Hilfe suchen. In meisten Fällen schafft es die Person nie alleine. Also das heißt, angegebene Stellen, Diakonie, Caritas oder vielleicht auch einen Therapeuten, mit dem sprechen, mit einem Hausarzt sprechen. Und dass vorher man vielleicht von der Bank gesperrt wird, vorher man die Familie verliert.
0: Aber nicht nur an die Diakonie oder Caritas kann man sich wenden. Auch die Selbsthilfegruppe Stopp dein Spiel ist eine Anlaufstelle, wenn man glücksspielsüchtig ist. Die kann man heute am Aktionstag gegen Glücksspielsucht auch antreffen. Die Selbsthilfegruppe wird sich mit ihrem Logo Stopp dein Spiel vor Spielotheken stellen.
2: Wir werden Fotoaktionen machen und für Leute, die interessiert sind, dann zur Verfügung stellen für Fragen. Das werden wir circa von 9 bis 13 Uhr machen hier in Osnabrück. Und ab 14 Uhr sind wir dann an der Johannesstraße vor der Caritas und unterstützen dann die Caritas bei ihren Aktionen, die sie an diesem Tag geplant haben.
0: Sagt André Brune von der Selbsthilfegruppe Stopp dein Spiel. Am Tag der Glücksspielsucht ist diese Organisation unterwegs, unter anderem in Osnabrück, mit Ständen, um auf dieses Problem, um auf Glücksspielsucht aufmerksam zu machen und im Zweifelsfall auch zu helfen. 13 Minuten nach 6, ihr hört Radio Osnabrück.

0: Der Titelsong aus der Serie Friends, die Rembrandts, I'll Be There For You, am Mittwochmorgen bei Radio Osnabrück. 16 Minuten nach 6 haben wir es mittlerweile. Und wer hätte das gedacht, dass wir an einem letzten Septembertag im T-Shirt rumlaufen, gegebenenfalls in kurzer Buchse. Heute nochmal bis zu 27 Grad bei uns.
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0: Guten Morgen in unsere gemütliche Kaffee- und Tee-Runde an diesem Mittwoch. Wobei, ich muss ein Ausrufezeichen setzen. Kollegin Antonia hat gesagt, nein, lieber Moppel, geh mir heute Morgen weg mit Kaffee oder Tee. Es hat sich hier so aufgeheizt, da hat sie recht in der Redaktion. Da nehmen wir doch lieber Eistee. Ich glaube, das ist ein guter Kompromiss. Gleich 6:30, dann hört ihr hier bei Radio Osnabrück die aktuellen Regionalnachrichten aus Osnabrück und der Weser-Ems-Region, damit ihr wieder auf dem Stand seid zum Start in den Tag. Denn ihr wisst ja, bei uns, da hört ihr, was los ist. Ob mit Kaffee, Tee oder eben Eistee.
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1: Im Studio Martina.
2: Und Frank, guten Morgen.
1: Im Prozess um den Tod einer 39-jährigen Mutter in Wallenhorst haben Anklage und Verteidigung gestern ihre Plädoyers gehalten. Die Staatsanwaltschaft fordert für den 46-jährigen Angeklagten lebenslange Haft wegen Mordes. Er soll seine Frau im Februar dieses Jahres in ihrem Haus in Wallenhorst erstochen haben. Der Angeklagte hatte die Tötung eingeräumt, sprach aber von einer Tat im Affekt. Die Verteidigerin plädierte auf Totschlag und forderte höchstens 8 Jahre Haft. Am Freitag wird das Verfahren vor dem Landgericht Osnabrück fortgesetzt. Möglicherweise fällt dann auch das Urteil.
2: Auf der Baumwegstraße im Ortsteil Halen in der Gemeinde Emsteck ist gestern Morgen ein Mann tödlich verunglückt. Der 32-jährige Fahrer aus dem Bereich Wiesmoor kam gegen 8.40 Uhr hinter einem Bahnübergang aus ungeklärter Ursache von der Fahrbahn ab und prallte mit dem Fahrzeugdach voran gegen einen Baum. Er wurde in dem Fahrzeug eingeklemmt und erlag noch an der Unfallstelle seinen Verletzungen. Ersthelfer löschten einen Brand im Motorraum. Die Freiwillige Feuerwehr Emsteck befreite den Mann aus dem Fahrzeug.
1: Die Polizei in Espelkamp ermittelt gegen einen 48-jährigen Mann aus Stemwede. Ihm wird vorgeworfen, in der Nacht auf Sonntag an einer Tankstelle an der Isenstädter Straße in Espelkamp mehrere Personen mit einer mutmaßlichen Schusswaffe bedroht zu haben. Anschließend soll er mit seinem Mercedes mit überhöhter Geschwindigkeit durch Espelkamp geflüchtet sein und mehrere Verkehrsregeln missachtet haben. An seiner Wohnanschrift in Stemwede wurde er von der Polizei angetroffen. Er wirkte dabei augenscheinlich alkoholisiert. Sein Führerschein wurde sichergestellt und eine Blutprobe entnommen.
2: Ein Jäger aus Kloppenburg ist zu 2 Jahren Freiheitsstrafe auf Bewährung verurteilt worden. Er hatte Anfang 2025 bei einer Jagd in Mecklenburg-Vorpommern seinen Jagdfreund erschossen, weil er ihn für ein Stück Wild gehalten hatte. Das Gericht stellte fest, der heute 52-Jährige habe nicht überprüft, ob das Ziel auf seinem Wärmebildgerät tatsächlich ein Tier war. Der Verurteilte muss außerdem 9.000 Euro an die Witwe seines Jagdfreundes zahlen. Sein Verteidiger will ihm empfehlen, das Urteil anzunehmen.
1: Die Ausfahrt der Autobahn 30 Anschlussstelle Gildehaus in Richtung Osnabrück ist heute Nacht gesperrt. Die Sperrung gilt von 22 Uhr bis 5 Uhr morgens, um einen Schwertransport für einen Windpark durchzulassen. Eine Umleitung ist ausgeschildert und führt über die Anschlussstelle Nordhorn und Bad Bentheim.
2: Soweit die Radio Osnabrück Regionalnachrichten. 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
6: Wir haben hier gerade Luftikus im Studio am Jürgensort. Alle Fenster aufgerissen, Balkonfenster, alles was geht, damit es mal durchlüftet, bevor heute, ja, ich möchte nicht sagen die große Hitze kommt, aber die große Wärme bis zu 27 Grad nochmal. Derzeit liegen wir bei, ja, schnuckeligen 17 Grad in Pier. 17 messen wir auch in Neuenkirchen-Vörden. Heute wechseln sich Sonne und Wolken ab und dann geht es eben hoch auf bis zu 27 Grad, sowohl in Osnabrück als auch in der Weser-Ems-Region. Zum Abend hin kann dann stellenweise Regen einsetzen, der sich auch über den Donnerstag halten soll. In der kommenden Nacht geht es dann runter auf bis zu 17 Grad und die nächsten Tage werden dann herbstlicher.
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6: 6:54 Uhr, hallo liebe Autofahrer, keine Staus, aber es wird geblitzt. Unter anderem in Kloppenburg an der Kellerhöher Straße. Dann stehen sie in Lastrup an der Hauptstraße und teure Fotos gibt's auch in Vechter an der Diepholzer Straße. Der Landkreis Osnabrück, der ist heute mit seinen Geschwindigkeitskontrollen in Georgsmarienhütte unterwegs. Habt ihr noch weitere Messstellen entdeckt? Sagt uns gerne Bescheid, ne, per WhatsApp oder ruft an auf unserer Kombinummer 0541 77 70 und die 50 zum Schluss. Radio Osnabrück wünscht euch eine gute Fahrt.
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6: Willkommen im Mittwochmorgen. Hier ist euer Moppel. Schön, dass ihr da seid. Hallo zusammen.

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0: Was ist die Hauptaufgabe eines Morgenmoderators hier bei Radio Osnabrück? Genau, die Uhr können. Und deshalb schauen wir gemeinsam auf die Uhrzeit. 6.41 Uhr, 19 Minuten vor 7 an diesem Mittwoch. War jetzt richtig mit der Uhrzeit, oder? Okay. Liebe Sternzeichen-Gang, macht euch bereit. Merkur ist irgendwo. Venus macht wie immer, was sie will und ihr könnt nichts dafür. Oder etwa doch? Wir schauen mal nach, was die Sterne heute über Liebe, Chaos und Co. so zu sagen haben.
1: So stehen die Sterne für Osnabrück. 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Widder.
2: Heute ergeben sich sehr schöne Momente und der Kontakt vertieft sich. Dabei geht es Ihnen darum, auf Ihre Gesprächspartner einzugehen.
3: Stier.
2: Kontakte aufbauen, mit Kollegen diskutieren, Verwandte oder Nachbarn besuchen. Kommunikation ist heute besonders wichtig.
3: Zwillinge.
2: Handeln Sie so, dass Sie sich dabei wohlfühlen. Schlucken Sie Ihren Ärger nicht hinunter, sondern sagen Sie, was Ihnen auf dem Herzen liegt.
3: Krebs.
2: Für ein paar Stunden stehen Sie unter einer inneren Anspannung, die Sie beim geringsten Anlass emotional überreagieren lässt. Gönnen Sie sich ein bisschen Ruhe.
3: Löwe.
2: Heute verfügen Sie über ein gestärktes Selbstbewusstsein und einen klaren Willen. Auch wenn nichts Dringendes ansteht, lohnt es sich, das eigene Leben zu überprüfen und allenfalls die Wegrichtung zu ändern.
3: Jungfrau.
2: Sie wollen Ihren Weg gehen und nicht daran gehindert werden. Was die anderen denken, kümmert Sie heute weniger als sonst.
3: Waage.
2: Lehnen Sie sich nach getaner Arbeit zurück. Lassen Sie sich Ihre Laune nicht vermiesen und warten Sie auf bessere Zeiten. Schon bald geht es bergauf.
3: Skorpion.
2: Heute hat Ihr emotionales Engagement eine besonders kämpferische Komponente. Doch bleiben Sie dabei menschlich und einfühlsam, ohne zu viel nachzugeben.
3: Schütze.
2: Sie suchen heute einen innigen Kontakt zu Ihren Mitmenschen. Sie dürfen viel Zuneigung und Zärtlichkeit erfahren.
3: Steinbock.
2: Was Sie sagen oder denken, ist Ihren Beziehungen nicht unbedingt förderlich. Vielleicht fällt es Ihnen schwer, freundlich zu sein, oder vielleicht finden Sie die richtigen Worte nur mit Mühe. Nehmen Sie diesen Tag als Aufforderung, über Ihre Beziehungen nachzudenken.
3: Wassermann.
2: Dieser Tag eignet sich hervorragend, um ein Projekt in Gang zu bringen. Sie verfügen über einen hohen Energiepegel.
3: Fische.
2: Falls Sie sich sehr konzentrieren müssen, dürften Sie feststellen, dass Sie heute zerstreut und unaufmerksam sind. Ab morgen läuft's wieder besser.

vor sieben, hier ist Radio Osnabrück. Ich sage ja so oft am Morgen einen guten Morgen. Es ist jetzt mal an der Zeit, finde ich, dass das auch mal andere übernehmen können. So richtig mit Schwung, wisst ihr? Hallo.

0: Nachrichten um 7 hier bei Radio Osnabrück, die Rhythmics. Wer must be an angel? Und direkt im Anschluss Fastboy, ganz neu, Music Sounds. Ich bin der Moppel, bis gleich und guten Morgen zusammen.
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1: Ich bin Katrin Müller. Union und SPD ringen kurz vor den geplanten Kabinettsberatungen weiter um die Pflegereform. Ob der Gesetzentwurf von Gesundheitsminister Carsten Linnemann wie geplant heute im Bundeskabinett beraten werden kann, ist unklar. Die Koalitionspartner verhandeln schon seit dem Wochenende in verschiedenen Runden über die Pläne.
2: Die Reform soll weitere Beitragserhöhungen in der Pflege im kommenden Jahr verhindern. Da sind sich Union und SPD einig. Doch wie das konkret funktionieren soll, da gehen die Meinungen auseinander. Die SPD fordert beispielsweise einen Pflegekostendeckel, um die Kosten für Pflegeheimbewohner zu begrenzen. Außerdem will sie Geld aus der privaten Pflegeversicherung ins gesetzliche System holen. Die CDU findet, das ist alles zu teuer. Wichtig sei jetzt zu schauen, wo Geld gespart werden kann. Doch ein reines Sparpaket will die SPD verhindern. Fiona Reinhardt, Nachrichtenredaktion.
1: US-Präsident Donald Trump will trotz Warnungen vor existenziellen Risiken künstlicher Intelligenz die Aufsicht über die Technologie ihren US-Entwicklern selbst überlassen. Die Unternehmen würden sich selber kontrollieren, sagte Trump nach einem Treffen mit Chefs von KI-Unternehmen.
3: Wer in diesem Rennen der Superintelligenz nicht ganz vorne mitmischt und gewinnt, wird abgehängt, durch China womöglich. Daher soll die KI in den USA weiter vorangepeitscht werden. Die klugen Chefs der KI-Firmen würden schon aufpassen, dass dabei nichts in die Hose geht, da ist Trump zuversichtlich. Bei dem Treffen der Hightech-Spitzen im Weißen Haus wurden demnach robuste interne Kontrollen beschlossen. Aus den USA, Tina Eck.
1: Die teils gewaltsamen Proteste gegen eine schlechte Ausstattung von Schulen in Frankreich haben sich ausgedehnt. Laut Innenminister wurden gestern rund 440 Menschen festgenommen. Ihnen werde zumeist Sachbeschädigung oder Angriffe auf Ordnungskräfte vorgeworfen, heißt es. Rund 340 Einrichtungen waren laut Kulturministerium gestern von Blockaden oder Protestaktionen betroffen. Der alternative Nobelpreis geht in diesem Jahr an mehrere Frauen und von Frauen geführte Organisationen, die sich für Menschenrechte und eine gerechtere Verteilung von Macht stark machen. Mit dem Right Livelihood Award ausgezeichnet werden unter anderem eine pakistanische Menschenrechtsanwältin und eine US-Informatikerin. Sie kämpft für Fairness in der Entwicklung künstlicher Intelligenz.
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6: Derzeit 17 Grad in Rulle, 17 auch in Emsteg. 10 Grad packen wir noch oben drauf, dann sind wir bei den Tageshöchstwerten angelangt. Bis zu 27 Grad sind heute tatsächlich drin. Dazu wechseln sich Sonne und Wolken ab. Zum Abend hin kann stellenweise Regen einsetzen. In der kommenden Nacht sinken die Temperaturen auf bis zu 17 Grad ab. Der Radio Osnabrück 3-Tage-Trend. Morgen am Donnerstag quasi das Gegenteil von heute. Grau und nass bei um die 19 Grad. Am Freitag geht's neblig rein, dann mehr Wolken als Sonne bei bis zu 19 Grad. Der Samstag mit einem Sonne-Wolken-Mix, also recht freundlich, bei höchstens 18 Grad.
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6: 7:04 haben wir es und noch immer keinen Stau, lieber Autofahrer, aber es wird geblitzt. In Kloppenburg an der Kellerhöher Straße, dann stehen sie in Haselünne, an der B213, teure Fotos auch in Lastrup an der Hauptstraße, sowie in Vechta an der Diepholzer Straße. Der Landkreis Osnabrück, der ist heute mit seinen Geschwindigkeitskontrollen in Georgsmarienhütte unterwegs. Weitere Messstellen, wir nehmen sie gerne von euch entgegen, so ist es nicht. Sagt uns einfach Bescheid per WhatsApp oder ruft uns an auf unserer Kombinummer 0541 77 70 50. Eine gute Fahrt wünschen wir euch.
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6: Ja, so lange kann die Trauerphase einsetzen. Der September ist bald vorbei. Heute der 30.09. Und morgen um diese Zeit stecken wir schon mittendrin im Oktober. Also langsam Abschied nehmen. Ich bin der Moppel. Hallo zusammen. Guten Morgen.

0: Bergfest, der Mittwoch in Osnabrück und der Weser-Ems-Region. Schönen guten Morgen um 7:11. Ein Song, den man wirklich nach den ersten paar Sekunden erkennt. Send Me an Angel von Real Life. 1983 kam die Nummer raus und aus dem australischen New Wave Song wurde ziemlich schnell ein echter 80er Klassiker. Ne? Synthies, diese markante Stimme und natürlich der Refrain, der sich sofort in unseren Köpfen festsetzt. Ganz ehrlich, einen Engel könnten wir doch alle ab und zu mal gebrauchen, oder? Send Me an Angel, Real Life. Wir nennen das Ding
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echte Rockperle, Foreigner, Cold as Ice, um 18 Minuten nach 7. Und wo wir gerade schon bei kalt sind, heute bis zu 27 Grad in Osnabrück und der Weser-Ems-Region. Der Spätsommer geht schon mal so richtig Gas. Ich habe mal geschaut, ich meine, es bietet sich ja quasi an, dass man nochmal das Freibad aufsucht. Arschbombe und so weiter, nochmal richtig schön ab ins kühle Nass. Aber es ist halt nichts mehr offen in Osnabrück und umzu. Die Freibäder haben geschlossen, Moskau-Bad ja saisonal im Sommer geöffnet. Aktuell läuft dort der Hallenbadbetrieb, Freibad Bad Iburg auch dicht, Waldbad Stedehausen geschlossen, Sohle-Freibad der Gemeinde Bad Essen ebenfalls die Türen zu, Sohle-Freibad in Bad Rothenfelde auch nichts mehr los. Aber das nette Bad in Osnabrück hat ein ganzjahres Außenbecken, also draußen schwimmen, auch wenn das eigentliche Freibad dort nicht mehr geöffnet ist. Wäre ja eine Alternative heute. Bei bis zu 27 Grad. Jetzt habe ich was gesagt, nachher ist das Ding proppevoll. Aber eins ist sicher, heute ist nochmal Sommer in der City.

0: in Osnabrück und der Weser-Ems-Region. Bis zu 27 Grad heute. Also macht das Beste draus und ihr könnt doch noch ins Freibad gehen. Ich habe mich gerade eines Besseren belehren lassen von Radio Osnabrück-Hörerin Marita. Die schreibt, hallo, guten Morgen, das schöne Freibad in Bohmte hat noch geöffnet. Also ich sag mal so, das wäre doch auch noch eine Alternative. Im Laufe des Tages ab nach Bohmte und seine Bahnen ziehen, ein bisschen ins Wasser springen. Herrlich. Marita, danke schön für den Tipp. Und eventuell lassen sich ja die Schulleiter dazu überreden, Hitze freizugeben.
1: Yippie!
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1: Im Studio Martina.
2: Und Frank, guten Morgen.
1: Im Prozess um den Tod einer 39-jährigen Mutter in Wallenhorst haben Anklage und Verteidigung gestern ihre Plädoyers gehalten. Die Staatsanwaltschaft fordert für den 46-jährigen Angeklagten lebenslange Haft wegen Mordes. Er soll seine Frau im Februar dieses Jahres in ihrem Haus in Wallenhorst erstochen haben. Der Angeklagte hatte die Tötung eingeräumt, sprach aber von einer Tat im Affekt. Die Verteidigerin plädierte auf Totschlag und forderte höchstens 8 Jahre Haft. Am Freitag wird das Verfahren vor dem Landgericht Osnabrück fortgesetzt. Möglicherweise fällt dann auch das Urteil.
2: Am Landgericht Osnabrück beginnt heute ein Prozess gegen einen 37-jährigen Mann. Dem Angeklagten wird zweifacher schwerer Raub vorgeworfen. Er soll im Mai gemeinsam mit einer weiteren Person eine Tankstelle in Nordhorn überfallen haben. Dabei soll er eine Schusswaffe durch eine offenstehende Luke des Nachtschalters gehalten haben, woraufhin die Mitarbeiterin in den hinteren Bereich der Tankstelle floh. Der Versuch, in die Tankstelle einzudringen, scheiterte. Anschließend soll der Angeklagte auf der Straße eine weitere Person mit derselben Waffe bedroht und ihr 2,70 Euro sowie ein Mobiltelefon abgenommen haben. Vor Gericht sollen heute 7 Zeugen aussagen.
1: 2 vermisste Mädchen aus dem Kreis Steinfurt sind wohlbehalten wieder aufgetaucht. Die beiden 11-Jährigen aus Tecklenburg und Mettingen waren gestern Morgen mit dem Taxi zu ihrer Schule nach Ibbenbüren gefahren und von dort in unbekannte Richtung verschwunden. Die Polizei hatte öffentlich nach ihnen gesucht und bedankt sich nun für die Mithilfe.
2: Ein Jäger aus Kloppenburg ist zu 2 Jahren Freiheitsstrafe auf Bewährung verurteilt worden. Er hatte Anfang 2025 bei einer Jagd in Mecklenburg-Vorpommern seinen Jagdfreund erschossen, weil er ihn für ein Stück Wild gehalten hatte. Das Gericht stellte fest, der heute 52-Jährige habe nicht überprüft, ob das Ziel auf seinem Wärmebildgerät tatsächlich ein Tier war. Der Verurteilte muss außerdem 9.000 Euro an die Witwe seines Jagdfreundes zahlen. Sein Verteidiger will ihm empfehlen, das Urteil anzunehmen.
1: Die Tickets für das Auswärtsspiel des VfL Osnabrück bei Arminia Bielefeld sind weg. Das komplette Kontingent im Gästeblock war gestern innerhalb weniger Minuten ausverkauft. Rund 2.800 Fans werden den VfL am 18. Oktober in Bielefeld begleiten. Der freie Verkauf, der für morgen geplant war, entfällt damit. Wer den VfL im Oktober trotzdem live sehen möchte, kann noch Stehplatztickets für das Heimspiel gegen Dynamo Dresden am 10. Oktober oder Karten für das Testspiel an diesem Samstag gegen Jürg Gordens IF kaufen.
2: Soweit die Radio Osnabrück Regionalnachrichten. 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
5: Aktuell 17 Grad am Westerberg, 17 sind es auch in Lemförde. Das Ende der Fahnenstange ist aber für heute noch lange nicht erreicht. Es geht hoch auf bis zu 27 Grad in Osnabrück und der Weser-Ems-Region. Dazu wechseln sich Sonne und Wolken ab. Ich habe es ja eben schon mal gesagt. Freibadwetter, und wir haben es von Marita eben mitbekommen, die hat es uns geschickt, freundlicherweise. Das Freibad in Bohmte hat noch geöffnet, also hin da, aber das geht nur bis zum Abend, denn dann müssen wir stellenweise mit Regen rechnen. In der kommenden Nacht gehen die Temperaturen auf bis zu 17 Grad zurück und ab morgen wird es dann herbstlich.
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5: Alles der Reihe nach hier. 8:04. Hallo, liebe Autofahrer. Vorsicht bitte auf der B68 Kloppenburg in Richtung Osnabrück zwischen der Fahrwickerstraße und dem Ortsausgang besteht Gefahr durch ein defektes Fahrzeug. Geblitzt wird unter anderem in Kloppenburg an der Kellerhöher Straße. Dann stehen sie in Hasel-Lünnem an der B213. Teure Fotos in Lastrup an der Hauptstraße sowie in Neuenkirchenförden an der Straße Hörsten. Der Landkreis Osnabrück, der ist heute mit seinen Geschwindigkeitskontrollen Sicherheitskontrollen in Georgsmarienhütte unterwegs. Weitere Messstellen, habt ihr sie gesehen? Dann her damit. Schickt uns einfach eine WhatsApp zu oder ruft an auf unserer Kombi-Nummer 0541 77 70 50. Radio Osnabrück wünscht euch eine gute Fahrt.
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5: Gestern Nachmittag war die Polizei bei uns. Wer festgenommen wurde, erfahrt ihr in wenigen Augenblicken. Ich bin der Moppel. Guten Morgen. Yeah.

0: Ellermann war im Studio, Pressesprecher bei der Polizei Osnabrück. Und wir haben unter anderem darüber geredet, wann Einbrecher am ehesten zuschlagen, wie man sich bei dem Einbruch verhalten sollte und wie man sich am besten vor Einbrechern schützt, damit sie gar nicht erst in die Bude kommen. Ne? Auch wenn es aktuell noch sehr sommerlich draußen ist, beginnt so langsam die Hauptsaison für Einbrüche.
1: Das kann man schon so sagen. Das ist schon Jahrzehnte der Fall, dass eben Einbrüche tendenziell zur dunklen Jahreszeit zunehmen. Das ist immer noch so. Es verändern sich ja viele Phänomene im Bereich, aber das ist so klassisch immer noch, weil man eben diese Tage hat, die dann kürzer werden, weil man diese Dämmerung natürlich dann auch ausnutzt als Einbrecher, und das ist immer noch so, ja, das stimmt.
0: Da sind die Einbrecher gnadenlos. Vor allem auch die anstehende Ferienzeit ist beliebt bei Einbrechern. Deswegen ist es ja umso wichtiger, dass man als Nachbar auch aufmerksam ist, was nebenan los ist.
1: Da können eben auch verdächtige Fahrzeuge zum Beispiel eine Rolle spielen mit auswärtigen Kennzeichen, die vielleicht sogar wiederholt öfter mal in der Siedlung rumfahren, wo man sich denkt, okay, wer ist das denn? Der guckt auch vielleicht ein bisschen neugierig. Solche Sachen sind dann eben auch wichtig, oder eben auch Personen, die man nicht kennt, die man nicht zuordnen kann, die sich vielleicht auch auffällig verhalten oder vielleicht sogar hinten hinter dem Haus irgendwie umhergehen, wo man sagt, okay, da läuft doch eigentlich gar keiner rum.
0: In dem Fall sollte man auf jeden Fall die Polizei anrufen und die überprüft dann den Verdacht. Um sich vor einem Einbruch zu schützen, sollte man immer die Fenster und Türen schließen, wenn man aus der Wohnung geht, und auch nirgends einen Schlüssel verstecken, wo Einbrecher leicht drankommen könnten.
1: Ich kann auch mit Licht viel machen, mit Bewegungsmeldern. Das heißt, ich den Eindruck hinterlasse, selbst wenn ich nicht da bin, dass da was ist, dass da Bewegung ist, dass das bewohnt aussieht. Auch im Urlaub, dass mal jemand den Rasen mäht und der nicht 4 Wochen komisch aussieht. Und dann gibt es natürlich auch noch mechanische Geschichten. Das heißt, bessere Türen, bessere Fenster in dem Bereich. Also es ist sehr unterschiedlich und vielschichtig, was man machen kann.
0: Die Polizei berät euch auch kostenlos dazu, wie man sich vor einem Einbruch schützen kann. Nutzt das Angebot gerne. Die Jungs sind für euch da und auch die Mädels beraten euch da jederzeit und wann ihr es braucht. 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Übrigens könnt ihr auch in der App runterladen.

8 bei Radio Osnabrück am Mittwoch. Jetzt wird's ein bisschen verträumt, aber bitte nicht wegdösen. Schließlich ist ja früh am Morgen, der Tag geht erst los. Nur geträumt von Nena. 1982 kam das Ding raus und machte Nena über Nacht einen riesen

0: Nachrichten hier bei Radio Osnabrück. Kim Wilde, You Came. Außerdem Leonie zusammen mit Kellen Scott. Stay. Hier ist der Moppeln. Euch einen schönen guten Morgen und bis gleich.
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1: Ich bin Katrin Müller. Die Pflegereform ist heute voraussichtlich Thema im Bundeskabinett. Gesundheitsminister Carsten Linnemann hatte angekündigt, dass er seine Pläne heute vorstellen will. Die SPD hatte aber Änderungen verlangt. Weiteres Kabinettsthema ist ein Gesetzentwurf des Justizministeriums. Wer Polizisten, Rettungskräfte oder Beschäftigte in Bus und Bahn angreift, soll demnach künftig härter bestraft werden.
2: Ärzte, Pflegekräfte, Apotheker oder Zugbegleiter, sie alle sollen die neuen Regeln besser schützen. Wer sie angreift, muss künftig mit mindestens 6 Monaten Gefängnis rechnen, doppelt so lange wie bisher. Auslöser für die neuen Regeln ist der Tod eines Zugbegleiters im Februar nach einer Fahrkartenkontrolle. Und der Entwurf geht noch weiter. Bei Volksverhetzung sollen künftig bis zu 5 Jahre Haft möglich sein. Wer dafür verurteilt wird, darf möglicherweise dann 2 bis 5 Jahre lang nicht bei Wahlen kandidieren. Zoe Tassovali, Nachrichtenredaktion.
1: US-Präsident Donald Trump will trotz Warnungen vor existenziellen Risiken künstlicher Intelligenz die Aufsicht über die Technologie ihren US-Entwicklern selbst überlassen. Die Unternehmen würden sich selber kontrollieren, sagte Trump nach einem Treffen mit Chefs von KI-Unternehmen. Er sieht ausreichenden Schutz durch wirtschaftliche Interessen der Firmen. Zum Start des neuen Monats morgen kehrt nicht nur der Tankrabatt zurück, es gibt auch weitere Änderungen. So können etwa Patientenverfügungen nun auch digital hinterlegt werden. Und ab dem 15. Oktober wird an allen deutschen Bahnhöfen ein Alkoholverbot gelten.
3: Kein Bier auf dem Bahnsteig und auch keins in der Bahnhofshalle. Das Alkoholverbot soll mehr Sicherheit bringen. Und sauberer wird es ohne die ganzen leeren Flaschen auch, hofft die Deutsche Bahn. Wer sicher gehen will, dass Ärzte in kritischen Fällen schnell wissen, wie die Behandlung aussehen soll, kann Patientenverfügung und Vorsorgevollmacht nun auch voll lesbar digital hinterlegen. Und wie immer im Oktober, Heckenschneiden ist wieder erlaubt und wir stellen die Uhr um. Lea Matschulat, Nachrichtenredaktion.
1: Großrazzia in Deutschland und anderen europäischen Ländern. Mehr als 1000 Einsatzkräfte gehen gegen ein internationales Geldwäschenetzwerk und Rocker der Hells Angels vor. Laut Duisburger Polizei sollen auch mehrere Haftbefehle vollstreckt werden. Federführend ist die Staatsanwaltschaft Duisburg.
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6: Aktuell sind es 17 Grad in Bad Iburg, 17 messen wir auch in Salzbergen. Heute bis zu 27 Grad, dazu ein Sonne-Wolken-Mix. Zum Abend hin kann stellenweise Regen einsetzen. In der kommenden Nacht geht es dann runter auf bis zu 17 Grad. Der Radio Osnabrück 3-Tage-Trend. Morgen am Donnerstag grau und nass bei um die 19 Grad. Am Freitag starten wir mit Nebel in den Tag. Danach mehr Wolken als Sonne bei bis zu 19 Grad. Der Samstag, der erste Tag des Wochenendes mit Sonne und Wolken bei höchstens 18 Grad.
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6: Auf den Punkt genau 8:04. Hallo liebe Autofahrer, A30 Osnabrück in Richtung Bad Oeynhausen zwischen Kirchlengern und Löhne. Eine Baustelle und zwar in der Zeit von 8.30 Uhr bis 12 Uhr heute. Geblitzt wird unter anderem in Kloppenburg an der Kellerhöher Straße. Dann stehen sie in Lastrup an der Hauptstraße, in Meppen an der Schwefinger Straße, in Knipsa auch in Neunkirchenförden an der Straße Hörsten sowie in Nordhorn an der Gildehauser Straße, beziehungsweise es ist der Gildehauser Weg, um genau zu sein. Auch in Vechta ein Blitzer an der Diepholzer Straße und der Landkreis Osnabrück, der ist heute mit seinen Geschwindigkeitskontrollen in Georgsmarienhütte unterwegs. Ihr habt noch weitere Messstellen gesehen? Dann lasst es uns wissen. Schickt uns einfach eine WhatsApp zu oder ruft an auf unserer Kombi-Nummer 0541 77 70 und die 50 zum Schluss. Radio Osnabrück wünscht euch eine gute und sichere Fahrt.
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6: Die Sendung, in der heute gemoppelt wird. Schönen guten Morgen.

0: Für mich einer der Songs des Jahres 2026. Leonie und Callum Scott im Duett Stay bei Radio Osnabrück. Gut, ich meine, das Jahr hat ja noch ein paar Tage, aber trotzdem, ich würde sagen, Daumen nach oben bei dieser Nummer. 8:11.
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2: Check, du, was liegt heute an, Kollege Olo?
3: Komm on, Captain. Oh, der Ätna hat den Flughafen auf Sizilien komplett lahmgelegt.
2: Ja, das haben sie nun davon.
3: Von was?
2: Ihren Raucherzonen. Achtung, Captain Crew, Fräulein Schieber, bitte ins Cockpit.
4: Ja, Captain.
2: Alles gut bei Ihnen da hinten?
4: Ja, wo geht's denn heute hin?
2: Ins Land der Strandkörbe.
4: Ah, Nordsee.
2: Nö, Berlin.
4: Ah, Sie spielen auf Philipp Amthor an, ne? Und diese dekadente Story über ihn.
2: Ach, der heißt immer noch Philipp Amthor.
4: Ja, wie denn sonst?
2: Ja, Amteigentor passt doch viel besser, ne?
4: Haben Sie das gesehen? Die ganzen Designermöbel in seinem riesigen Arbeitszimmer.
2: Ja, da bekommt der Begriff Bürokratie eine ganz neue Bedeutung. Obwohl Bürokratie trifft es eher in dem Moment.
4: Ja, und die Menschen sind jetzt not amused. Die hart arbeiten müssen für wenig Lohn und Brot.
2: Brot? Warum Brot? Die Leute sollen Kuchen essen. Ach nee, Zuckersteuer.
4: Entschuldigung, möchte der kleine Philipp mal langsam aus dem Spieleparadies abgeholt werden?
2: Nein. So, Landanflug unter Tower meldet, die Union hat schon die perfekte Lösung, den Philipp Amthor erstmal ein bisschen aus der Schusslinie zu nehmen.
4: Was denn?
2: Urlaub auf Sardinien.
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Hier ist Radio Osnabrück am Mittwoch, 19 Minuten vor 8 und heute vor 19 Minuten nach 8 mittlerweile, ja, muss man betonen. Sonst denkt ihr auch einmal, oh, ich bin viel zu früh und so, nee. Heute vor 235 Jahren wurde Mozarts Zauberflöte uraufgeführt. Im Freihaustheater auf der Wieden, ja. Ein wirklich denkwürdiges Datum, dieser 30. September, auch, weil heute vor 180 Jahren, jetzt kommt es, die erste schmerzfreie Zahnextraktion unter Narkose stattfand. Also zum ersten Mal gab es eine Narkose, als ein Zahn gezogen wurde. Davor so gut eigentlich, also es gab es eigentlich. Und wenn ich mich daran zurückerinnere, wie das gewesen sein muss, wenn du einen Zahn gezogen bekommst und nicht narkotisier warst, da tut mir jetzt schon der Zahn weh, ohne dass überhaupt was passiert. Ra, ra, ra.

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13: Es ist 8.30 Uhr.
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14: Im Studio Frank.
15: Und Martina, guten Morgen.
14: Im Prozess um den Tod einer 39-jährigen Mutter in Wallenhorst haben Anklage und Verteidigung gestern ihre Plädoyers gehalten. Die Staatsanwaltschaft fordert für den 46-jährigen Angeklagten lebenslange Haft wegen Mordes. Er soll seine Frau im Februar dieses Jahres in ihrem Haus in Wallenhorst erstochen haben. Der Angeklagte hatte die Tötung eingeräumt, sprach aber von einer Tat im Affekt. Die Verteidigerin plädierte auf Totschlag und forderte höchstens 8 Jahre Haft. Am Freitag wird das Verfahren vor dem Landgericht Osnabrück fortgesetzt. Möglicherweise fällt dann auch das Urteil.
15: Zwei vermisste Mädchen aus dem Kreis Steinfurt sind wohlbehalten wieder aufgetaucht. Die beiden 11-Jährigen aus Tecklenburg und Mettingen waren gestern Morgen mit dem Taxi zu ihrer Schule nach Ibbenbüren gefahren und von dort in unbekannte Richtung verschwunden. Die Polizei hatte öffentlich nach ihnen gesucht und bedankt sich nun für die Mithilfe.
14: Am Landgericht Osnabrück beginnt heute ein Prozess gegen einen 37-jährigen Mann. Dem Angeklagten wird zweifacher schwerer Raub vorgeworfen. Er soll im Mai gemeinsam mit einer weiteren Person eine Tankstelle in Nordhorn überfallen haben. Dabei soll er eine Schusswaffe durch eine offenstehende Luke des Nachtschalters gehalten haben, woraufhin die Mitarbeiterin in den hinteren Bereich der Tankstelle floh. Der Versuch, in die Tankstelle einzudringen, scheiterte. Anschließend soll der Angeklagte auf der Straße eine weitere Person mit derselben Waffe bedroht und ihr 2,70 Euro sowie ein Mobiltelefon abgenommen haben. Vor Gericht sollen heute 7 Zeugen aussagen.
15: Die Ausfahrt der Autobahn 30 Anschlussstelle Gildehaus in Richtung Osnabrück ist heute Nacht gesperrt. Die Sperrung gilt von 22 Uhr bis 5 Uhr morgens, um einen Schwertransport für einen Windpark durchzulassen. Eine Umleitung ist ausgeschildert und führt über die Anschlussstelle Nordhorn und Bad Bentheim.
14: Die Tickets für das Auswärtsspiel des VfL Osnabrück bei Arminia Bielefeld sind weg. Das komplette Kontingent im Gästeblock war gestern innerhalb weniger Minuten ausverkauft. Rund 2800 Fans werden den VfL am 18. Oktober in Bielefeld begleiten. Der freie Verkauf, der für morgen geplant war, entfällt damit. Wer den VfL im Oktober trotzdem live sehen möchte, kann noch Stehplatztickets für das Heimspiel gegen Dynamo Dresden am 10. Oktober oder Karten für das Testspiel an diesem Samstag gegen Jürg Gordens IF kaufen.
15: Soweit die Radio Osnabrück Regionalnachrichten. 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
18: Sagt mal, wenn der VfL gegen die Schweden spielt, gibt's dann eigentlich auch Frikandeln an der Bremer Brücke? Ich muss mal den Kollegen Carsten fragen, unseren VfL-Experten. Der wird das wissen. Allein deshalb würde es sich schon lohnen, vorbeizukommen. So, schauen wir auf die Wetteraussichten. Aktuell 17 Grad in Gesmold, 17 auch in Barnsdorf. Heute wechseln sich Sonne und Wolken munter ab da oben. Es geht hoch auf bis zu 27 Grad. Zum Abend hin dann stellenweise Regen. In der kommenden Nacht gehen die Temperaturen auf bis zu 17 Grad zurück und der Donnerstag wird grau und nass bei höchstens 19 Grad.
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18: 9:03, hallo liebe Autofahrer. Am A30 Osnabrück in Richtung Bad Oeynhausen zwischen Kirchlengern und Löhne. Da ist eine Baustelle, dauert ungefähr bis um 12 heute Mittag. Geblitzt wird unter anderem an der Holserstraße in Bünde. In Kloppenburg stehen sie an der Kellerhöherstraße, in Lastrup an der Hauptstraße sowie in Meppen an der Schwefingerstraße. Auch ein Knipser in Neuenkirchenförden an der Straße Hörsten, in Nordhorn am Gildehauser Weg, in Osnabrück eine Kiste an der Leierstraße, in Vechta an der Diepholzer Straße und der Landkreis Osnabrück, der ist heute mit seinen Geschwindigkeitskontrollen den ganzen Tag über in Georgsmarienhütte unterwegs und sammelt ein bisschen Knete ein. Aber wenn ihr nach den Vorschriften fahrt, dann müsst ihr auch nichts brechen. Also von daher, kein Problem. 0541 7 70 70 50. Schickt uns gerne eine WhatsApp zu oder ruft uns an, wenn ihr was gesehen habt auf den Straßen. Staus, Blitzer oder Behinderungen. Radio Osnabrück wünscht euch jedenfalls eine gute Fahrt.
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18: Oh, der TuS Bersenbrück zwischen zwei Spielen steht da quasi mit dem Rücken zur Wand. Letzten Sonntag eine deftige Niederlage und am kommenden Sonntag geht schon wieder gegen die gleiche Mannschaft, gegen sie, die sie letzten Sonntag hoch verloren haben. Das ist ein Ding, worüber wir sprechen müssen. Gleich mit Thorsten Marunde-Wehmann, dem sportlichen Leiter des Vereins. Ich bin der Moppel. Schönen guten Morgen.

0: heftiger Einbruch für den TuS Bersenbrück. Müssen wir uns jetzt etwa Sorgen machen? 20 vor 9, wir sind's, Radio Osnabrück am Mittwoch. Und die Oberliga-Fußballer aus dem Nordkreis haben im Heimspiel gegen den 1. FC Germania Egesdorf-Langreda nach 3 Siegen in Folge eine 0-4-Klatsche kassiert. Das hatten sie so nicht auf der Rechnung, muss man dazu sagen. Schließlich wollten die Bersenbrücker ja ihre Erfolgsserie fortsetzen.
1: Da braucht man auch gar nicht um einen langen Ball reden. Das war wirklich eine enttäuschende Leistung von unserer Mannschaft. Insbesondere mit den 3 Siegen im Rücken hatten wir uns da wirklich viel mehr ausgerechnet, konnten aber zu keiner Zeit im Spiel an diese Leistung anknüpfen. Somit ging die Niederlage auch total in Ordnung. Völlig verdienter Sieg für die Gäste.
0: Sagt Thorsten Marunde-Wehmann. Er ist sportlicher Leiter beim TuS Bersenbrück. Jetzt heißt es, täglich grüßt das Murmeltier. Denn am kommenden Sonntag schon, da treffen die Bersenbrücker wieder auf Germania Egesdorf Langreda. Diesmal auswärts im Viertelfinale des Niedersachsen-Pokals.
1: Wir wollen da weiterkommen, nächstes Jahr dann im Halbfinale wieder dabei sein. Aber da ist schon eine Steigerung auf allen Ebenen notwendig. Das haben wir schon tiefgreifend analysiert. Wir werden jetzt die Sachen detailliert angehen, wo wir den Gegner auch treffen können und uns dann die ganze Woche auf dieses Spiel vorbereiten.
0: Anstoß in Basinghausen ist am Sonntagnachmittag um 14.30 Uhr. Dann hofft man beim TuS Bersenbrück auf Wiedergutmachung nach der großen Enttäuschung im Ligaspiel von ein paar Tagen. Hier ist Radio Osnabrück um gleich 18 Minuten vor 9.

12 Minuten vor 9. 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Vorsicht bitte auf der Hansa-Linie A1 Münster in Richtung Osnabrück zwischen dem Flughafen Münster-Osnabrück und Lattbergen. Gefahr durch Gegenstände auf der Fahrbahn. Tja, und jetzt schauen wir mal gemeinsam, was die Pollen so anstellen heute in Osnabrück und der Weser-Ems-Region. Da müssen wir bei Gräser- und Wegerichpollen jeweils mit einer schwachen Belastung rechnen. Beifußpollen hingegen sind zum Bergfest mäßig unterwegs. Aber ihr kennt das ja, lasst euch von den Dingern nicht ärgern, ist es nicht wert.

0: gleich nach den 9 Uhr Nachrichten hier bei Radio Osnabrück die 80er mit Human League, Don't You Want Me. Ja, Send Me an Angel hatten wir heute Morgen schon, aber es ist immer, ihr merkt schon, das geht schon seit 6 Uhr heute Morgen. Irgendwie ist der Wurm hier drin in der Technik, also sage ich euch so, wie es einfach weitergeht nächste Stunde. Human League, Don't You Want Me und Cover You, die neue Single von Michael Schulte. Das und mehr kommende Stunde hier beim Moppel. Schön, dass ihr mit uns aufsteht.
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1: Ich bin Katrin Müller. Mit einer groß angelegten Razzia geht die Polizei in Deutschland und anderen europäischen Ländern seit dem Morgen gegen ein Geldwäschenetzwerk und Rocker der Hells Angels vor. Laut der zuständigen Polizei in Duisburg sollen auch mehrere Haftbefehle vollstreckt werden.
2: Insgesamt werden nach dpa-Informationen 140 Objekte durchsucht. Unter anderem soll es einen großen Polizeieinsatz an der Adresse eines einflussreichen Hells Angels Rockers in Duisburg gegeben haben. Eine Sprecherin der Polizei erklärt, dass sich der Einsatz gegen ein internationales Netzwerk von Geldwäschern richtet und gegen eine kriminelle Vereinigung. Und bei dieser handelt es sich nach dpa-Informationen um die Hells Angels. Mehr als 1000 Einsatzkräfte sind in Deutschland und anderen europäischen Ländern an der Razzia heute Morgen beteiligt. Fiona Reinhardt, Nachrichtenredaktion.
1: Union und SPD ringen kurz vor den geplanten Kabinettsberatungen weiter um die Pflegereform. Ob der Gesetzentwurf von Gesundheitsminister Lindemann wie geplant ins Kabinett eingebracht werden kann, ist noch unklar. Die Koalitionspartner verhandeln schon seit dem Wochenende in verschiedenen Runden über die Pläne. US-Präsident Donald Trump will trotz Warnungen vor existenziellen Risiken künstlicher Intelligenz die Aufsicht über die Technologie ihren US-Entwicklern selbst überlassen. Die Unternehmen würden sich selber kontrollieren, sagte Trump nach einem Treffen mit Chefs von KI-Unternehmen.
3: Wer in diesem Rennen der Superintelligenz nicht ganz vorne mitmischt und gewinnt, wird abgehängt, durch China womöglich. Daher soll die KI in den USA weiter vorangepeitscht werden. Die klugen Chefs der KI-Firmen würden schon aufpassen, dass dabei nichts in die Hose geht, da ist Trump zuversichtlich. Bei dem Treffen der Hightech-Spitzen im Weißen Haus wurden demnach robuste interne Kontrollen beschlossen. Die von Trump nun so benannte Superintelligenz birgt große Risiken, aber das Potenzial, so Trump, sei historisch einmalig. Tina Eck, USA.
1: Der alternative Nobelpreis geht in diesem Jahr an mehrere Frauen und von Frauen geführte Organisationen, die sich für Menschenrechte und eine gerechtere Verteilung von Macht stark machen. Mit dem Right Livelihood Award ausgezeichnet werden unter anderem eine pakistanische Menschenrechtsanwältin und eine US-Informatikerin. Sie kämpft für Fairness in der Entwicklung künstlicher Intelligenz.
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6: Aktuell 17 Grad in Alfhausen, 17 sind es auch in Löningen. Heute sind bis zu 27 Grad noch einmal drin. Es wird spätsommerlich bei einer Mischung aus Sonne und Wolken. Zum Abend hin kann dann stellenweise Regen runterkommen. In der kommenden Nacht sinken die Temperaturen auf bis zu 17 Grad ab. Der Radio Osnabrück 3-Tage-Trend. Morgen am Donnerstag grau und verregnet bei um die 19 Grad. Da merken wir, der Herbst ist doch irgendwie da. Am Freitag erst neblig. Später mehr Wolken als Sonne bei bis zu 19 Grad und der Samstag mit einem Sonne-Wolken-Mix bei höchstens 18 Grad.
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6: 9:04, hallo lieber Autofahrer. A30 Osnabrück in Richtung Bad Oeynhausen zwischen Kirchlengern und Löhne. Da ist eine Baustelle ungefähr bis um 12 heute Mittag noch. Geblitzt wird unter anderem an der B213 in Richtung Lingen zwischen der Anschlussstelle Lingen A31 und der Ausfahrt Lingen-Schepsdorf. Dann stehen sie in Bünde an der Holser Straße, auch ein Blitzer in Kloppenburg an der Kellerhöher Straße, in Meppen an der Schwefinger Straße, teure Fotos in Neunkirchenförden an der Straße Hörsten, in Nordhorn am Gildehauser Weg, in Osnabrück stehen sie an der Leierstraße und der Landkreis Osnabrück, der ist heute mit seinen Geschwindigkeitskontrollen in Georgsmarienhütte aktiv. Ihr habt noch mehr Messstellen entdeckt? Dann schickt uns gerne WhatsApp zu oder ruft an auf unserer Kombinummer 0541 77 70 und die 50 zum Schluss. Radio Osnabrück wünscht euch eine gute und sichere Fahrt.
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6: Am Mittwoch mit dem Moppel. Schönen guten Morgen zusammen. Hallo.

0: Cover You, die neue Single von Michael Schulte, und die ist alles andere als gecovert. Die ist ganz neu bei Radio Osnabrück um 9:12 an diesem Mittwoch. Was wäre ein Tag ohne einen kleinen Blick ins Universum, ne? Vielleicht steht heute die große Liebe vor der Tür, vielleicht kommt der Glücksmoment ganz unscheinbar um die Ecke. Oder die Sterne empfehlen einfach mal eine extra Portion Kaffee. Finden wir es gemeinsam raus, würde ich sagen, oder?
1: 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Widder.
2: Heute ergeben sich sehr schöne Momente und der Kontakt vertieft sich. Dabei geht es Ihnen darum, auf Ihre Gesprächspartner einzugehen.
3: Stier.
2: Kontakte aufbauen, mit Kollegen diskutieren, Verwandte oder Nachbarn besuchen. Kommunikation ist heute besonders wichtig.
3: Zwillinge.
2: Handeln Sie so, dass Sie sich dabei wohlfühlen. Schlucken Sie Ihren Ärger nicht hinunter, sondern sagen Sie, was Ihnen auf dem Herzen liegt.
3: Krebs.
2: Für ein paar Stunden stehen Sie unter einer inneren Anspannung, die Sie beim geringsten Anlass emotional überreagieren lässt. Gönnen Sie sich ein bisschen Ruhe.
3: Löwe.
2: Heute verfügen Sie über ein gestärktes Selbstbewusstsein und einen klaren Willen. Auch wenn nichts Dringendes ansteht, lohnt es sich, das eigene Leben zu überprüfen und allenfalls die Wegrichtung zu ändern.
3: Jungfrau.
2: Sie wollen Ihren Weg gehen und nicht daran gehindert werden. Was die anderen denken, kümmert Sie heute weniger als sonst.
3: Waage.
2: Lehnen Sie sich nach getaner Arbeit zurück. Lassen Sie sich Ihre Laune nicht vermiesen und warten Sie auf bessere Zeiten. Schon bald geht es bergauf.
3: Skorpion.
2: Heute hat Ihr emotionales Engagement eine besonders kämpferische Komponente. Doch bleiben Sie dabei menschlich und einfühlsam, ohne zu viel nachzugeben.
3: Schütze.
2: Sie suchen heute einen innigen Kontakt zu Ihren Mitmenschen. Sie dürfen viel Zuneigung und Zärtlichkeit erfahren.
3: Steinbock.
2: Was Sie sagen oder denken, ist Ihren Beziehungen nicht unbedingt förderlich. Vielleicht fällt es Ihnen schwer, freundlich zu sein, oder vielleicht finden Sie die richtigen Worte nur mit Mühe. Nehmen Sie diesen Tag als Aufforderung, über Ihre Beziehungen nachzudenken.
3: Wassermann.
2: Dieser Tag eignet sich hervorragend, um ein Projekt in Gang zu bringen. Sie verfügen über einen hohen Energiepegel.
3: Fische.
2: Falls Sie sich sehr konzentrieren müssen, dürften Sie feststellen, dass Sie heute zerstreut und unaufmerksam sind. Ab morgen läuft's wieder besser.
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2: Im Studio Frank.
3: Und Martina, guten Morgen.
2: Ein Jäger aus Glockenburg ist zu 2 Jahren Freiheitsstrafe auf Bewährung verurteilt worden. Er hatte Anfang 2025 bei einer Jagd in Mecklenburg-Vorpommern seinen Jagdfreund erschossen, weil er ihn für wild gehalten hatte. Das Gericht stellte fest, der heute 52-Jährige habe nicht überprüft, ob das Ziel auf seinem Wärmebildgerät tatsächlich ein Tier war. Der Verurteilte muss außerdem 9.000 Euro an die Witwe seines Jagdfreundes zahlen. Sein Verteidiger will ihm empfehlen, das Urteil anzunehmen.
3: Zwei vermisste Mädchen aus dem Kreis Steinfurt sind wohlbehalten wieder aufgetaucht. Die beiden 11-Jährigen aus Tecklenburg und Mettingen waren gestern Morgen mit dem Taxi zu ihrer Schule nach Ibbenbüren gefahren und von dort in unbekannte Richtung verschwunden. Die Polizei hatte öffentlich nach ihnen gesucht und bedankt sich nun für die Mithilfe.
2: Der Landkreis Osnabrück fördert die Rufbusse Lütti in Melle und Bramsche auch im Jahr 2027. Das hat der Kreistag mit 35 Ja- und 27 Nein-Stimmen beschlossen. Beide Städte erhalten jeweils 10% Zuschuss auf ihre eigenen Ausgaben für die Rufbusse. Das Geld stammt aus bisher ungenutzten Fördermitteln des Landes Niedersachsen. Gleichzeitig plant der Landkreis einen eigenen Rufbusverkehr für die gesamte Region.
3: Vom Parkplatz Hesepamor Ost an der A31 bei Geeste haben Unbekannte gestern früh rund 460 Liter Diesel gestohlen. Zwischen 2 und 6 Uhr verschafften sie sich gewaltsam Zugang zum Kraftstofftank einer weißen Sattelzugmaschine mit polnischer Zulassung. Der Schaden wird auf mehr als 1.000 Euro geschätzt. Wer auf dem Parkplatz verdächtige Personen oder Fahrzeuge beobachtet hat oder Hinweise zur Tat geben kann, soll sich bei der Autobahnpolizei Lingen melden.
2: Die Tickets für das Auswärtsspiel des VfL Osnabrück bei Arminia Bielefeld sind weg. Das komplette Kontingent im Gästeblock war gestern innerhalb weniger Minuten ausverkauft. Rund 2.800 Fans werden den VfL am 18. Oktober in Bielefeld begleiten. Der freie Verkauf, der für morgen geplant war, entfällt damit. Wer den VfL im Oktober trotzdem live sehen möchte, kann noch Stehplatztickets für das Heimspiel gegen Dynamo Dresden am 10. Oktober oder Karten für das Testspiel an diesem Samstag gegen Jürgordens IF kaufen.
3: Soweit die Radio Osnabrück Regionalnachrichten. 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
4: Apropos Osnabrück gegen die Schweden. Ich hatte ja vor einer guten Stunde gesagt, ob es wohl bei dem Spiel auch Frikandeln gibt, wenn die Schweden zu uns kommen. Und zu Recht, muss man sagen, hat sich Radio Osnabrück-Hörer Michael bei uns gemeldet über unsere 0541 77 70 50. Und er schreibt, Moin Moppel, Achtung, Frikandeln kommen aus den Niederlanden und aus Schweden kommen die Köttbüller. Sowas von richtig. Siehst du, da weißt du, Michael, wie lange ich nicht mehr im schwedischen Möbelhaus gewesen bin.
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4: Aktuell 17 Grad in Nordrup, 17 sind es auch in Steinfeld. Heute sind bis zu 27 Grad drin in Osnabrück und der Weser-Ems-Region. Dazu wechseln sich Sonne und Wolken ab. Zum Abend hin kann es dann anfangen zu regnen. In der kommenden Nacht sinken die Temperaturen auf bis zu 17 Grad ab. Und morgen am Donnerstag wird es grau und nass bei höchstens nur noch 19 Grad.
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4: 3:50, der Blick zu euch auf die Straßen, liebe Autofahrer. Wir haben einen Baustellenwahnsinn, das ist der Kracher. A30, Amsterdam in Richtung Rheine, zwischen dem Rastplatz Emstal Süd und Rheine Nord. Da wird eine Baustelle eingerichtet von 10 bis 12 Uhr. A30, Osnabrück nach Bad Oeynhausen, ebenfalls eine Baustelle zwischen Kirchlängern und Löhne. Die gilt seit 8:30 und gilt noch bis 12. A30, Osnabrück in Richtung Rheine, zwischen Hörstel und Rheine-Kanalhafen, eine Baustelle in der Zeit von 10 bis 12 Uhr. A30, Osnabrück nach Rheine, zwischen der Raststätte Bockbachtal Nord und Langenbeck, auch hier eine Baustelle von 10 bis 12. A30, Rheine nach Osnabrück, zwischen Ibbenbüren West und Ibbenbüren, ebenfalls eine Baustelle in der Zeit zwischen 10 und 12 Uhr. Dann gibt es noch eine amtliche Gefahr Gefahrenmitteilung der Feuerwehr- und Rettungsleitstelle Ems-Vechte. Durch einen Großbrand im Bereich Haaren-Lindloh kommt es zu einer starken Rauchentwicklung. Die Feuerwehr ist bereits im Einsatz und nimmt Messungen im Umfeld der Einsatzstelle vor. Meidet bitte das Gebiet, informiert euch bzw. informiert eure Nachbarn in diesem Fall und wir informieren euch, wenn die Gefahr vorüber ist. Schließt bitte Fenster und Türen und schaltet Lüftungen und Klimaanlagen ab. Betrifft den Bereich Haaren-Lindloh. Geblitzt wird unter anderem an der B213 in Richtung Lingen zwischen der Anschlussstelle Lingen A31 und der Ausfahrt Lingen-Schebsdorf. Dann stehen sie in Bünde an der Holserstraße. Teure Fotos ebenso in Kloppenburg an der Kellerhöherstraße, in Großen Kneten an der Sagerstraße, ein Blitzer in Lastrup an der Linderner Straße, in Meppen an der Schwefingerstraße, ebenfalls ein Blitzer in Neunkirchenförden an der Straße Hörsten, in Nordhorn am Gildehauser Weg, in Osnabrück stehen sie an der Leierstraße und der Landkreis Osnabrück, der ist heute mit seinen Geschwindigkeitskontrollen in Georgsmarienhütte unterwegs. Habt ihr noch weitere Messstellen gesehen? Dann gebt uns gerne Bescheid. Wir freuen uns. Schickt uns einfach eine WhatsApp zu oder ruft an auf unserer Kombi-Nummer 0541 77 70 50. Radio Osnabrück wünscht euch eine gute Fahrt.
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4: Vielleicht sollten wir euch heute Vormittag einfach sagen, wo es keine Baustellen bis 12 gibt. Das wäre wahrscheinlich einfacher und schneller. Ich werde es dem Kollegen Michael mal sagen, der ab 10 übernimmt. Hier ist noch euer Moppel. Guten Morgen.

0: Zeit ist high. 9:09. Hier ist Radio Osnabrück. Wir hatten ja gerade im Verkehrsservice jede Menge Baustellen, die heute Vormittag eingerichtet werden. Vor allen Dingen auf der A30 ist das der Fall. Apropos Baustelle, da hat sich gerade eine Radio Osnabrück bekannte Person per WhatsApp gemeldet mit einer Sprachnachricht passend zum Thema.
1: Baustellen.

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2: Raoul Krauthausen. Der Aktivist für Inklusion und Barrierefreiheit hält heute eine Lesung in der Gesamtschule Schinkel. In seinem Buch spricht er über Möglichkeiten für Inklusion und Schwierigkeiten im Umgang mit Ableismus, die Benachteiligung und Abwertung von Menschen mit Behinderung. Anschließend an die Lesung findet noch ein Gespräch statt, heute um 19 Uhr in der Gesamtschule Schinkel in Osnabrück. Morgen findet das Meet and Read in Melle statt. Dort könnt ihr lesefreudige Menschen kennenlernen und Buchtipps austauschen. Ab 19 Uhr in der Stadtbibliothek Melle.
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0: Euch noch einen schönen Tag. Tschüss zusammen. Macht's gut.
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1: Ich bin Katrin Müller. Großrazzia gegen Geldwäscher und Rocker. Die Polizei geht seit heute Morgen mit mehr als 1000 Einsatzkräften in Deutschland und weiteren europäischen Ländern gegen ein internationales Geldwäschenetzwerk und die Hells Angels vor. Das teilte die zuständige Polizei in Duisburg mit. Federführend bei dem Einsatz ist die Staatsanwaltschaft Duisburg. Der diesjährige Alternative Nobelpreis ehrt Frauen und von Frauen geführte Organisationen, die für eine Umverteilung der Macht kämpfen. Sie scheuten sich nicht davor, sich mit Regierungen und mächtigen KI-Konzernen anzulegen, teilte die Right Livelihood Stiftung in Stockholm mit.
2: Zu den vier Preisträgerinnen gehört die Menschenrechtsanwältin Jalila Haider, die sich für die Hazara-Minderheit in Pakistan einsetzt. In Georgien geben die Mitglieder der Georgian Young Lawyers Association kostenlose Rechtsberatungen. Im Süden Afrikas kämpfen Kleinbäuerinnen mit ihrem Netzwerk Rural Women's Assembly für die Selbstbestimmung über ihr Land und ihren Körper. Vierte Preisträgerin ist die US-Informatikerin Timnit Gebru, die die Entwicklung von künstlicher Intelligenz gerechter machen will. Sigrid Harms, Skandinavien.
1: Online-Shopper schicken so viele Pakete zurück wie noch nie. In diesem Jahr gehen in Deutschland voraussichtlich 560 Millionen Pakete zurück. Das zeigen Berechnungen der Universität Bamberg. Generell geht jedes vierte online bestellte Paket zurück.
3: Die Hose passt nicht, die Schuhe sind zu groß. Dass wir so viele Pakete zurückschicken, liegt laut einem Retourenforscher vor allem am Smartphone. Denn mittlerweile shoppen die allermeisten über Apps und das bequem von der Couch aus. Dort wird schneller bestellt und vorher weniger über das Produkt gelesen. Besonders häufig geht Kleidung zurück. Für die Händler ist das teuer, vor allem der Rücktransport kostet. Und am Ende zahlen alle ein Stück weit mit. Zoe Tassovali, Nachrichtenredaktion.
1: Die Proteste gegen Missstände an Schulen in Frankreich weiten sich aus. Der Innenminister spricht inzwischen von 440 Festnahmen, zumeist wegen Sachbeschädigung oder Angriffen auf Ordnungskräfte. Die Proteste richten sich gegen Lehrermangel, fehlende Mittel und marode Schulgebäude. Parallel drohen weitere Streiks im öffentlichen Dienst.
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6: Aktuell messen wir 17 Grad in Wüste und 16 sind es aktuell in Riemsloh. Heute wieder so ein typischer Sonne-Wolken-Mix. Kennen wir ja schon von den vergangenen Tagen. Heute die Temperaturen bis 27 Grad. Und in der kommenden Nacht geht es runter auf laue 16. Der Blick auf den Radio Osnabrück 3-Tage-Trend. Heute und am Freitag ein Mix aus Sonne und Wolken. Morgen fällt aus dichten Wolken Regen und es wird auch deutlich kühler. Höchstwerte gehen von 27 Grad heute runter auf 19 Grad morgen.
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6: Um 10:03, hallo liebe Autofahrer, das Gute vorneweg, bis auf die üblichen Baustellen, keine großartigen Störungen von den umliegenden Strecken. Allerdings, und bitte Achtung, habe ich jetzt eine Gefahreninformation von der Feuerwehr. Und zwar starke Rauchentwicklung durch einen Großbrand in Haren-Lindloh. Die Feuerwehr und Rettungsleitstelle Ems-Vechte, die warnt, durch einen Großbrand in diesem Bereich kommt es zu einer starken Rauchentwicklung. Die Feuerwehr ist bereits im Einsatz, nimmt auch Messungen im Umfeld der Einsatzstelle vor. Aber bitte meidet das betroffene Gebiet, informiert auch eure Nachbarn. Wir sagen natürlich Bescheid, wenn die Gefahr vorüber ist. Schließt Fenster und Türen und bitte Lüftungen und Klimaanlagen abschalten. Und ohne dieses Thema geht's auch nicht. Natürlich wird auch heute wieder geblitzt. Und zwar unter anderem B213 Richtung Lingen. Zwischen der Anschlussstelle Lingen A31 und der Ausfahrt Lingen-Schepsdorf, da steht ein mobiles Ding. In Bünde kann es teuer werden auf der Hulser Straße. Da ist 30 vorgeschrieben. Ebenso 30 vorgeschrieben in großen Kneten. Auf der Sager Straße wird geblitzt. Meppen, Schwefinger Straße, Neunkirchenförden in Hörsten. Da steht ein mobiler Blitzer, 70. Nordhorn, Gildehauser Weg in Osnabrück. Auf der Leierstraße, da ist 30 vorgeschrieben. Und dann ist der Landkreis Osnabrück heute planmäßig in Georgsmarienhütte unterwegs. Und wenn ihr jetzt noch etwas habt, was hier gemeldet werden sollte, sagt es uns. Wir sagen es gerne weiter. 0541 77 70 50. 0541 77 70 50. Ich sage dafür im Voraus vielen Dank. Radio Osnabrück wünscht gute Fahrt.
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6: Soll ich mal ganz kurz? Okay, schön, dass ihr da seid. Ich bin Michael. Hallo.

0: Let's go. Radio Osnabrück um 10 Uhr und 12 Minuten. Ich kann nur sagen, ihr Lieben, wir starten eine derartig tolle Aktion. Geht gleich los hier mit dem ersten Hinweis darauf. Es ist sensationell. Da werden wahrscheinlich Kinderträume wahr. Da machen die Kinder nicht nur große Augen, sie machen auch große Ohren. Vor allen Dingen das. In wenigen Minuten wisst ihr, wenn ihr genau aufpasst, worum es hier geht. Ja, da kann so ein Kind sich plötzlich im Radio hören. Etwas ganz Besonderes. Mehr dazu erfahrt ihr. Also immer schön jetzt dranbleiben, zuhören. Das ist eine Aktion. Ach, herrlich. Bin jetzt schon begeistert, wenn ich drüber nachdenke.
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1: Ja, wir suchen die Wetterkinder, die gerne hier mal die Ansagen machen möchten, wie das Wetter denn an dem Tag und in den Tagen darauf sich so entwickelt. Wenn ihr dabei sein wollt, ihr habt's gehört, nochmal die WhatsApp-Nummer 0541 770 7050, 0541 770 7050. Tolle Aktion, wir freuen uns jetzt schon darauf, euch hier zu hören, als Wetterfrosch, als Wetterkind. Ja, natürlich nur mit schönem Wetter, das ist ja wohl klar.
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2: Im Studio Jessica.
3: Und Ralf, guten Morgen.
2: Ein Jäger aus Kloppenburg ist zu 2 Jahren Freiheitsstrafe auf Bewährung verurteilt worden. Er hatte Anfang 2025 bei einer Jagd in Mecklenburg-Vorpommern seinen Jagdfreund erschossen, weil er ihn für wild gehalten hatte. Das Gericht stellte fest, der heute 52-Jährige habe nicht überprüft, ob das Ziel auf seinem Wärmebildgerät tatsächlich ein Tier war. Der Verurteilte muss außerdem 9.000 Euro an die Witwe seines Jagdfreundes zahlen. Sein Verteidiger will ihm empfehlen, das Urteil anzunehmen.
3: In Haaren brennt ein landwirtschaftliches Gebäude. Die Ursache des Feuers ist bislang unklar. Es entwickelt sich starker Rauch. Verletzt wurde nach aktuellem Stand niemand. Feuerwehr und Polizei sind vor Ort. Die Löscharbeiten dauern noch an.
2: Im Prozess um den Tod einer 39-jährigen Mutter in Wallenhorst haben Anklage und Verteidigung gestern ihre Plädoyers gehalten. Die Staatsanwaltschaft fordert für den 46-jährigen Angeklagten lebenslange Haft wegen Mordes. Er soll seine Frau im Februar dieses Jahres in ihrem Haus in Wallenhorst erstochen haben. Der Angeklagte hatte die Tötung eingeräumt, sprach aber von einer Tat im Affekt. Die Verteidigerin plädierte auf Totschlag und forderte höchstens 8 Jahre Haft. Am Freitag wird das Verfahren vor dem Landgericht Osnabrück fortgesetzt. Möglicherweise fällt dann auch das Urteil.
3: In Goldenstedt im Landkreis Vechta sind 7 Japankäfer entdeckt worden. Das hat die Landwirtschaftskammer in Oldenburg mitgeteilt. Die aus Asien stammende Käferart kann mehr als 400 Pflanzenarten befallen und massive Schäden anrichten. Rund um die Fundstelle in Goldenstedt wurde eine Befalls- und Pufferzone eingerichtet, in der der Schädling bekämpft werden soll. Wer verdächtige Tiere entdeckt, sollte sich an die Landwirtschaftskammer wenden.
2: Der VfL Osnabrück hat in der Länderspielpause 2 weitere Testspiele geplant. Am Freitag um 13 Uhr treffen die Lila-Weißen auf den Ligakonkurrenten VfL Bochum. Das Spiel findet unter Ausschluss der Öffentlichkeit statt, wird aber live und kostenlos auf dem YouTube-Kanal des VfL Osnabrück übertragen. Einen Tag später empfängt der VfL dann um 15.30 Uhr den schwedischen Erstligisten Djurgårdens IF an der Bremer Brücke.
3: Soweit die Radio Osnabrück Regionalnachrichten. 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
7: Aktuell messen wir 17 Grad in Bramsche und 17 Grad in Haselünne. Heute haben wir noch einmal einen richtigen Sommertag. Die Sonne versteckt sich zwar noch hinter den Wolken, das tut den Temperaturen aber nichts ab. Wir haben heute wieder Höchstwerte von 27 Grad. Dazu begleitet uns eine leichte südöstliche Brise. In der Nacht bleibt es bewölkt und kühlt auf 16 Grad herunter. Und es kann vereinzelt Regen geben.
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7: Um 9:45 hallo liebe Autofahrer. Gefahreninformation, es gibt eine starke Rauchentwicklung durch einen Großbrand in Haaren-Lindloh. Die Feuerwehr und die Rettungsleitstelle Ems Vechte warnt, durch einen Großbrand im Bereich Haaren-Lindloh kommt es zu einer starken Rauchentwicklung. Die Feuerwehr ist bereits im Einsatz und nimmt Messungen im Umfeld vor. Es wird aber geraten, sich von dem betroffenen Gebiet fernzuhalten, Informationen an die Nachbarn weiterzugeben. Und wir informieren natürlich auch, wenn die Gefahr vorüber ist. Außerdem sollten Türen und Fenster geschlossen gehalten werden und Lüftung und Klimaanlagen abgeschaltet werden. Jetzt kommen wir direkt zu den Blitzern und zwar auf der B213 Richtung Lingen. Da gibt es zwischen der Anschlussstelle Lingen A31 in der Ausfahrt Lingen-Schwebsdorf einen Blitzer bei 100 km pro Stunde. Kloppenburg-Eschstraße, dann Dinklage-Steinfelderstraße, Großkneten-Sagerstraße, Meppen-Schwefingerstraße hier 50 Tempolimit und Osnabrück-Leierstraße. Dazu blitzt der Landkreis in Osnabrück heute in Georgsmarienhütte. Habt ihr jetzt noch etwas für uns? Oder habt das entdeckt? Dann ruft doch gerne einfach durch oder schickt eine WhatsApp unter der 0541 77 70 50. Radio Osnabrück wünscht euch eine gute Fahrt.
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3: Zack, sind wir schon wieder in der nächsten halben Stunde. Es ist unglaublich. Habt ihr das mitbekommen? Unsere kleinen Wetterfrösche demnächst, dass die Kinder hier die meteorologischen Daten vorlesen. Ist das wunderbar? Das kann nur gutes Wetter sein. Egal wie es ausgeht. Das kann nur gut sein. Gut ist auch, dass ihr da seid. Ich freue mich, dass ihr dabei seid. Ich bin Michael. Hallo zusammen.

0: Jetzt kommt er wieder, dieser Moment, in dem der Moderator dieser Sendung die blauen Daumen bekommt, weil ich euch die drücke, dass das Richtige dabei ist, wenn ihr auf Jobsuche seid. Bitte sehr.
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2: Die Firma SBS Kühltechnik GmbH in Melle-Oldendorf sucht ab sofort neue Mitarbeiter für die Produktion. Als mittelständisches, familiengeführtes Unternehmen, das fest in der Region verwurzelt ist, werden hier Menschen gebraucht, die mit beiden Beinen auf dem Boden stehen und beherzt anpacken können. Ob Produktionsmitarbeiter, Maschinen- und Anlagenführer, Industriemechaniker und Wickschweißer, jeder findet hier den passenden Job für sich. 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Das GOP-Varieté-Theater in Bad Oeynhausen bietet derzeit eine spannende Möglichkeit für alle, die gerne Teil eines dynamischen Teams werden möchten. Geboten werden flexible Arbeitszeiten sowie Unterstützung bei Fortbildungen und kostenlose Eintritte in die Shows. Darüber hinaus erwartet euch ein tolles und offenes Arbeitsumfeld. Weitere Informationen über die angebotenen Stellen findet ihr auf der Internetseite des GOP-Varieté-Theaters Bad Oeynhausen. 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

0: Bei Radio Osnabrück, unmittelbar gleich nach den Nachrichten geht's weiter. Ihr wisst Bescheid, schön dranbleiben.
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1: Ich bin Katrin Müller. Mit einer groß angelegten Razzia geht die Polizei in Deutschland und anderen europäischen Ländern gegen ein Geldwäschenetzwerk und Rocker der Hells Angels vor. Laut der zuständigen Polizei in Duisburg sollen auch mehrere Haftbefehle vollstreckt werden.
2: Insgesamt werden nach dpa-Informationen 140 Objekte durchsucht. Unter anderem soll es einen großen Polizeieinsatz an der Adresse eines einflussreichen Hells Angels Rockers in Duisburg gegeben haben. Eine Sprecherin der Polizei erklärt, dass sich der Einsatz gegen ein internationales Netzwerk von Geldwäschern richtet und gegen eine kriminelle Vereinigung. Und bei dieser handelt es sich nach dpa-Informationen um die Hells Angels. Mehr als 1000 Einsatzkräfte sind in Deutschland und anderen europäischen Ländern an der Razzia heute Morgen beteiligt. Fiona Reinhardt, Nachrichtenredaktion.
1: Die Zahl der Arbeitslosen in Deutschland ist im September wieder unter die 3-Millionen-Grenze gefallen, auf rund 2,99 Millionen. Das sind rund 67.000 weniger als im August, aber mehr als im September vor einem Jahr. Das teilte die Bundesagentur für Arbeit in Nürnberg mit. Die Arbeitslosenquote sank leicht auf 6,4%. Spaß an der Arbeit? Einer YouGov-Umfrage zufolge ist das mittlerweile seltener der Fall. 6 von 10 Menschen arbeiten laut der Berufsstudie des Versicherers HDI nur noch des Geldes wegen. Das sind fast doppelt so viele wie vor der Corona-Pandemie im Jahr 2019.
3: Über die Hälfte der Befragten würde lieber sofort mit dem Arbeiten aufhören, wenn sie es sich leisten könnten. Besonders Älteren fehlt zunehmend die Motivation. Fachleute sprechen von einem Wertewandel in der Einstellung zur Arbeit. Der Einsatz künstlicher Intelligenz in den Unternehmen spielt eine große Rolle. Nur ein Viertel sieht sich dadurch entlastet. Dagegen glauben 4 von 10 Befragten, dass die KI über kurz oder lang Jobs kostet. Besonders pessimistisch wird die Lage bei IT-Entwicklern, Steuerberatern und im Marketing gesehen. Am wenigsten gefährdet sind der Umfrage zufolge Köche. Tanja Wagner, Nachrichtenredaktion.
1: Der US-Abzug aus dem Irak ist nun komplett. Die letzten US-Soldaten haben das Land verlassen, wie das US-Verteidigungsministerium mitteilte. Damit enden jahrelange, teils heftig umstrittene Militäreinsätze im Nahen Osten.
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6: Aktuell messen wir 19 Grad in Kettenkamp und 18 Grad in Kloppenburg. Der Herbst schenkt uns heute noch einen Sommertag und das bei 5 Sonnenstunden. Im Laufe des Nachmittags klettert das Thermometer auf spätsommerliche 27 Grad, bevor es am Abend und in der Nacht erste Regenschauer aufziehen. Dazu wird es in der Nacht wieder kühler bei Tiefstwerten von 16 Grad. Der Radio Osnabrück 3-Tage-Trend. Heute könnt ihr noch mal sommerliche Temperaturen genießen. Ab morgen sieht es dann allerdings etwas anders aus. Mehrere Schauer begleiten uns dann hier in Osnabrück und der Weser-Ems-Region. Zwischendurch kann es dann auch Nebel geben. Ab übermorgen wechseln sich dann wieder Sonne und Wolken ab. Die Temperaturen liegen dann bei 19 Grad.
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6: Um kurz nach 11, hallo liebe Autofahrer. Auf der A1 Richtung Bremen in der Nähe von dem Autodreieck Alhorner Heide, da gibt's aktuell ein paar Arbeiten, vorsichtig fahren. Es gibt eine starke Rauchentwicklung, also Achtung, durch einen Großbrand in Haaren-Lindloh. Die Feuerwehr- und Rettungsleitstelle Emsfechte warnt nämlich, durch einen Großbrand im Bereich Haaren-Lindloh kommt es zu einer starken Rauchentwicklung. Die Feuerwehr ist jetzt im Einsatz und Messungen im Umfeld vor. Es wird aber gesagt, meidet das betroffene Gebiet, informiert die anderen Nachbarn und informiert euch über die Gefahr und schließt Fenster und Türen und schaltet die Lüftungen und Klimaanlage ab. Dann wird's geblitzt. Auf der B213 Richtung Lingen, zwischen Anschlussstelle Lingen A31, Ausfahrt Lingen, Schwebsdorf, Kloppenburg, Eschstraße, hier 30 Tempolimit, Dinklage, Steinfelder Straße, Geste, Osterbrocker Straße, Großkneten, Sagerstraße, Haßbergen, Hauptstraße, hier auch 30 Tempolimit, Meppen, Schwefinger Straße, Neunkirchenförden, Küsterstraße und der Landkreis blitzt heute im Georgsmarienhütte. Wenn ihr noch etwas entdeckt habt, dann ruft doch kurz an oder schickt uns eine WhatsApp unter der 0541 77 70 50. Radio Osnabrück wünscht euch eine gute Fahrt.
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7: Och, da ist ja immer was los, oder? Draußen auf den Straßen. Wenn kein Stau ist, wird geblitzt und umgekehrt oder beides oder alles zusammen. Unfassbar. Kommt einfach gut ans Ziel. Natürlich mit uns, mit Radio Osnabrück. Hier geht's staufrei zur Sache. Versprochen. Schön, dass ihr da seid. Ich bin Michael.

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Here we go.

Das ist auch so ein Ding, ich glaube, das hören wir in Jahrzehnten noch. So ein Song, der einen ständig begleitet. Gilt auch für dieses Ding hier. Viele wissen gar nicht, was ist denn das? Wie hießen die nochmal? Wie heißt der Song? Aber der begleitet uns wirklich durchs Leben. Auch das ist Musik eures und unseres Lebens. Hören wir jetzt hier bei Radio Osnabrück. Weather with you. Sagt euch, ich habe keine Ahnung. Crowded House. Los geht's. Whoa.

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2: Im Studio Ralf.
3: Und Jessica, guten Tag.
2: Im Prozess um den Tod einer 39-jährigen Mutter in Wallenhorst haben Anklage und Verteidigung gestern ihre Plädoyers gehalten. Die Staatsanwaltschaft fordert für den 46-jährigen Angeklagten lebenslange Haft wegen Mordes. Er soll seine Frau im Februar dieses Jahres in ihrem Haus in Wallenhorst erstochen haben. Der Angeklagte hatte die Tötung eingeräumt, sprach aber von einer Tat im Affekt. Die Verteidigerin plädierte auf Totschlag und forderte höchstens 8 Jahre Haft. Am Freitag wird das Verfahren vor dem Landgericht Osnabrück fortgesetzt. Möglicherweise fällt dann auch das Urteil.
3: In Haaren brennt ein landwirtschaftliches Gebäude. Die Ursache des Feuers ist bislang unklar. Es entwickelt sich starker Rauch. Verletzt wurde nach aktuellem Stand niemand. Feuerwehr und Polizei sind vor Ort. Die Löscharbeiten dauern noch an.
2: 2 vermisste Mädchen aus dem Kreis Steinfurt sind wohlbehalten wieder aufgetaucht. Die beiden 11-Jährigen aus Tecklenburg und Mettingen waren gestern Morgen mit dem Taxi zu ihrer Schule nach Ibbenbüren gefahren und von dort in unbekannte Richtung verschwunden. Die Polizei hatte öffentlich nach ihnen gesucht und bedankt sich nun für die Mithilfe.
3: Die Ausfahrt der Autobahn 30 Anschlussstelle Gildehaus in Richtung Osnabrück ist heute Nacht gesperrt. Die Sperrung gilt von 22 Uhr bis 5 Uhr morgens, um einen Schwertransport für einen Windpark durchzulassen. Eine Umleitung ist ausgeschildert und führt über die Anschlussstelle Nordhorn und Bad Bentheim.
2: Der VfL Osnabrück hat in der Länderspielpause 2 weitere Testspiele geplant. Am Freitag um 13 Uhr treffen die Lila-Weißen auf den Ligakonkurrenten VfL Bochum. Das Spiel findet unter Ausschluss der Öffentlichkeit statt, wird aber live und kostenlos auf dem YouTube-Kanal des VfL Osnabrück übertragen. Einen Tag später empfängt der VfL dann um 15.30 Uhr den schwedischen Erstligisten Djurgårdens IF an der Bremer Brücke.
3: Soweit die Radio Osnabrück Regionalnachrichten. 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
7: Aktuell messen wir 21 Grad in Bad Essen und 20 Grad in Goldenstedt. Noch einmal Sommer pur. Trotz des Wechsels von Sonne und Wolken erreichen wir 27 Grad. Frischer wird es durch einen leichten südöstlichen Wind. In der Nacht bleibt es dann wolkenverhangen bei Tiefstwerten von 16 Grad. Vereinzelt kann es dann zu Regen kommen.
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7: Um 11:45 Uhr, hallo liebe Autofahrer. Vorsicht! Auf der A30 Rheine Richtung Osnabrück zwischen Rheine-Kanalhafen und Hörstel, hier besteht eine Gefahr durch eine verlorene Ladung. Es handelt sich wahrscheinlich um mehrere Steine, daher also Augen auf bei der Fahrt. Es gibt aktuell eine Meldung von der Feuerwehr- und Rettungsleitstelle Ems-Vechte. Sie warnt, durch einen Großbrand im Bereich Haaren-Lindloh kommt es zu einer starken Rauchentwicklung. Die Feuerwehr ist bereits im Einsatz und nimmt Messungen im Umfeld vor. Außerdem wird gesagt, dass das betroffene Gebiet gemieden werden soll, die Nachbarn informiert werden sollen und Informationen, wenn die Gefahr vorüber ist, die bekommt ihr natürlich hier. Außerdem denkt dran, die Fenster und Türen zu schließen und Lüftungen und Klimaanlagen abzustellen. Und es wird geblitzt. Und zwar in Kloppenburg-Eschstraße. Mobiler Blitzer ist hier, 30 km/h Tempolimit. Dinklage-Steinfelder Straße, Geste-Ostbrocker Straße, Großenkneten-Sager Straße, Tempo 30, Hasbergen-Hauptstraße, Neunkirchen-Förden, Küsterstraße ebenfalls 30 und der Landkreis blitzt heute in Georgsmarienhütte. Wenn ihr dann noch etwas entdeckt habt und ihr denkt, Mensch, das ist wichtig, dann ruft doch einfach kurz durch oder schickt eine WhatsApp unter der 0541 7 70 70 50. Radio Osnabrück wünscht euch eine gute Fahrt.
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9: Ich wollte das immer schon mal sagen. Zugriff darf ich gleich nochmal sagen. Warum? Weil wir über genau diese Sendung sprechen, die es gestern hier gab zwischen 14 und 15 Uhr. Da hat ja mein lieber Kollege Mirko den Polizeisprecher der Polizei Osnabrück hier zu Gast gehabt, Marco Ellermann. Und es ging um das Thema Einbruch. Sprechen wir gleich nochmal drüber, hier bei eurem Radio Osnabrück. Schön, dass ihr da seid. Ich bin Michael.

0: So, ich mach mal die Grätsche dazwischen. Ihr wisst ja, Radio Osnabrück immer mit den besten Verkehrsmeldungen für Osnabrück und die Weser-Ems-Region. Jetzt mit zwei Warnmeldungen inzwischen. Zum einen nochmal Vorsicht bitte A30 Rheine Richtung Osnabrück zwischen Rheine-Kanal, Hafen und Hörstel. Da liegen wohl Steine auf der Fahrbahn rum. Achtung bitte. Und ebenfalls vorsichtig sein auf der A31 Gronau Richtung Lingen-Ems. In der Ausfahrt Ochtrup Nord, da besteht Gefahr durch Reifenteile auf der Fahrbahn und auch durch einen defekten PKW. Also das ist wirklich gefährlich an der Ausfahrt. Gut aufpassen und kommt gut an euer Ziel. Wir kommen zu folgendem. Ich hab's ja gesagt. Zugriff. Ja, so hieß es gestern. Denn wir sprechen ja immer mal wieder mit der Polizei Osnabrück über ganz bestimmte Themen. Und gestern mittags ab 14 Uhr, da ging es dann bei meinem lieben Kollegen Mirko um das Thema Einbruch. Und er hat sich unterhalten mit Marco Ellermann, Pressesprecher der Polizei Osnabrück, unter anderem darüber, wann Einbrecher denn am ehesten zuschlagen und wie man sich bei einem Einbruch überhaupt verhalten sollte. Wie man sich auch am besten vor Einbrechern schützen kann. Und auch wenn es aktuell jetzt noch sehr sommerlich ist, so langsam beginnt für die Einbrecher die Hauptsaison.
1: Das kann man schon so sagen. Das ist schon Jahrzehnte der Fall, dass eben Einbrüche tendenziell zur dunklen Jahreszeit zunehmen. Das ist immer noch so. Es verändern sich ja viele Phänomene im Bereich, aber das ist so klassisch immer noch, weil man eben diese Tage hat, die dann kürzer werden, weil man diese Dämmerung natürlich dann auch ausnutzt als Einbrecher, und das ist immer noch so, ja, das stimmt.
0: Da kommt noch was dazu. Es ist ja auch mal Ferienzeit, ne? Steht jetzt auch wieder an. Absolut beliebt bei Einbrechern, deswegen umso wichtiger, dass man als Nachbar auch mal aufmerksam bleibt.
1: Da können eben auch verdächtige Fahrzeuge zum Beispiel eine Rolle spielen mit auswärtigen Kennzeichen, die vielleicht sogar wiederholt öfter mal in der Siedlung rumfahren, wo man sich denkt, okay, wer ist das denn? Der guckt auch vielleicht ein bisschen neugierig. Solche Sachen sind dann eben auch wichtig. Oder eben auch Personen, die man nicht kennt, die man nicht zuordnen kann, die sich vielleicht auch auffällig verhalten oder vielleicht sogar hinten hinter dem Haus irgendwie umhergehen, wo man sagt, okay, da läuft doch eigentlich gar keiner rum.
0: Ja, in dem Fall sollte man die Polizei anrufen und die überprüft dann einfach mal den Verdacht. Habe ich selbst mal so gemacht. Ich hatte sie gesehen, diejenigen, die später bei mir eingebrochen sind. Aber ich hatte eben kein Kennzeichen notiert oder ein Fahrzeug. Sollte man machen. Die wurden trotzdem erwischt, aber man kann sich ja vorher schützen. Da sollte man dann Fenster und Türen schließen, wenn man aus der Wohnung geht, und auch nirgends mal so einen Schlüssel versteckt. Mal im Blumentopf draußen, und da liegt dann vom Sicherheitsschloss der Schlüssel. Tolle Idee. Einbrecher kommen da natürlich ganz leicht dran.
1: Ich kann auch mit Licht viel machen, mit Bewegungsmeldern. Das heißt, ich den Eindruck hinterlasse, selbst wenn ich nicht da bin, dass da was ist, dass da Bewegung ist, dass das bewohnt aussieht. Auch im Urlaub, dass mal jemand den Rad

0: Hey, wisst ihr was?
1: What's up?
0: Wisst ihr was? Ich kann in die Zukunft sehen. Denn so geht's gleich bei mir weiter nach den Nachrichten. Don't be so shy, Iman. Außerdem folgende gute Laune-Mucke im Angebot. James Blunt, Tastes Like Summer. Ja, hat er recht. Wie ein schöner Sommertag heute. Und das Besondere, das ganz toll Schöne, dass ihr dabei seid. Dranbleiben.
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1: Ich bin Katrin Müller. Die Bundesregierung hat nach langem Ringen von Union und SPD grünes Licht für die geplante Pflegereform gegeben. Das Kabinett beschloss den Gesetzentwurf von Gesundheitsminister Lindemann zur Neuordnung der Pflegeversicherung. Lange war um einen Kompromiss gestritten worden.
2: Der größte Knackpunkt im kommenden Jahr droht ein Milliardenloch in der Pflegekasse. Der CDU-Gesundheitsminister will das erstmal mit Einsparungen stopfen. Doch die SPD sagt, ein reines Kürzungspaket ist mit uns nicht drin und will auch die Privatversicherten zur Finanzierung der gesetzlichen Pflegeversicherung mit heranziehen. Fakt ist, CDU und SPD sind im Umfragetief. Sie müssen liefern, wollen das Signal senden, wir können Regierung und Reformen. Claudia Wächter, Nachrichtenredaktion.
1: Ein Fly-Dubai-Flug von Dubai nach Tel Aviv hat ein Notsignal gesendet. Laut Medienberichten, weil sich die Piloten im Cockpit geprügelt haben. Die Maschine landete schließlich in Saudi-Arabien. Eine zunächst befürchtete Entführung bestätigte sich nicht. Das israelische Fernsehen berichtet, einer der Piloten sei russischer, der andere ukrainischer Abstammung. Sie hätten sich im Cockpit geprügelt, bis einer von ihnen das Bewusstsein verloren habe. Der diesjährige Alternative Nobelpreis ehrt Frauen und von Frauen geführte Organisationen, die für eine Umverteilung der Macht kämpfen. Sie scheuten sich nicht davor, sich mit Regierungen und mächtigen KI-Konzernen anzulegen, teilte die Right Livelihood Stiftung in Stockholm mit.
3: Zu den vier Preisträgerinnen gehört die Menschenrechtsanwältin Jalila Haider, die sich für die Hazara-Minderheit in Pakistan einsetzt. In Georgien geben die Mitglieder der Georgian Young Lawyers Association kostenlose Rechtsberatungen. Im Süden Afrikas kämpfen Kleinbäuerinnen mit ihrem Netzwerk Rural Women's Assembly für die Selbstbestimmung über ihr Land und ihren Körper. Vierte Preisträgerin ist die US-Informatikerin Timnit Gebru, die die Entwicklung von künstlicher Intelligenz gerechter machen will. Sigrid Harm, Skandinavien.
1: Die Zahl der Arbeitslosen in Deutschland ist im September wieder unter die 3-Millionen-Grenze gefallen, auf rund 2,99 Millionen. Das sind rund 67.000 weniger als im August, aber mehr als im September vor einem Jahr. Das teilte die Bundesagentur für Arbeit in Nürnberg mit. Die Arbeitslosenquote sank leicht auf 6,4%.
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6: Aktuell messen wir 22 Grad in Meppen und 21 Grad in Diepholz. Uns steht ein weiterer sommerlicher Tag bevor. Zeitweise wird die Sonne dann zwar von Wolken verdeckt, aber es begleiten uns immerhin 5 Stunden über den Tag Sonne. Die Temperaturen liegen bei 27 Grad. Begleitet wird das warme Wetter dann von einem leichten Wind aus Südost. In der Nacht sinken die Temperaturen dann auf 16 Grad. Dazu kann es vereinzelt Regenschauer geben. Der Radio Osnabrück 3-Tage-Trend. Heute könnt ihr noch einmal die sommerlichen Temperaturen genießen. Ab morgen sieht es dann allerdings etwas anders aus. Mehrere Schauer begleiten uns hier in Osnabrück und der Weser-Ems-Region. Zwischendurch kann es dann auch Nebel geben und ab übermorgen wechseln sich dann wieder Sonne und Wolken ab. Die Temperaturen liegen dann bei 19 Grad.
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6: Um kurz nach 12, hallo liebe Autofahrer, Vorsicht auf der A31 Oberhausen Richtung Gronau. In der Ausfahrt Gronau-Ochtrup, da besteht Gefahr durch Reifenteile auf der Fahrbahn und auch ein defekter PKW befindet sich da. Hier ist die Situation besonders gefährlich in der Ausfahrt, also aufpassen. Und Entwarnung bei der Gefahreninformation, es mit zu der Rauchentwicklung durch den Großbrand Haaren-Mindlo. Aktuell ist die jetzt wieder aufgehoben. Und es wird geblitzt. Kloppenburg-Eschstraße, gemeldet ist hier einmal 30 Tempolimit. Kloppenburg-Fahrener Damm, Dinklage-Steinfelder Straße, Haßbergen-Hauptstraße und der Landkreis Osnabrück blitzt heute in Georgsmarienhütte. Und wenn ihr dann auch noch etwas entdeckt habt, dann ruft doch gerne an oder schickt uns eine WhatsApp unter der 0541 77 70 50. Radio Osnabrück wünscht euch eine gute Fahrt.
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7: Und damit ihr alle ganz glücklich seid, gehen wir mal alle miteinander gleich in die Schule. Ja, thematisch. Hallo, was denkt ihr denn? Ich bin ja froh, dass die vorbei ist. Aber ganz wichtiges Thema. Gleich bei mir in wenigen Minuten hier bei eurem Radio Osnabrück. Schön, dass ihr da seid. Ich bin Michael.

0: halte mein Versprechen. Ich habe doch gesagt, wir gehen jetzt gemeinsam zur Schule. Es betrifft die Haseltalschule, denn da gibt es deutliche Veränderungen. Ihr hört Radio Osnabrück und genau darüber müssen wir jetzt mal reden, hier um 12 Uhr und gerade 11 Minuten. Die Haseltalschule ist eine Förderschule in Quakenbrück mit verschiedenen Förderschwerpunkten. Die Bereiche geistige Entwicklung, emotionale und soziale Entwicklung, die bleiben an der Schule bestehen. Allerdings läuft der Schwerpunkt Lernen nach diesem aktuellen Jahrgang aus. Warum das passiert, das klären wir jetzt mal mit meiner Kollegin Anna-Maria. Wie sieht denn das Angebot der Haseltalschule aktuell aus?
1: Generell liegt der Schwerpunkt in der Schule neben dem schulischen Inhalt darauf, die Kinder und Jugendlichen auf ein selbstständiges Leben mit selbstbewusstem Handeln vorzubereiten. Dabei wird vor allem mit den individuellen Stärken, Fähigkeiten und Bedürfnissen der Lernenden gearbeitet. Um das zu ermöglichen, sind die Klassen auch entsprechend klein. 7 bis 12 Leute pro Klasse.
0: Würde ich jetzt auf Anhieb sagen, klingt natürlich sinnvoll. Es gibt ja auch ganz bestimmte Angebote, wie zum Beispiel die sogenannte Optimistenklasse. Die beinhaltet dann neben dem klassischen Unterricht viel Beziehungsarbeit und praxisorientierte Projekte. Ne?
1: Wie zum Beispiel tierpädagogische Angebote und Gartenarbeit. So können die Lernenden besser erreicht werden. Es gibt aber auch noch das Projekt Trainingswohnung. Dort lernen Jugendliche Lebenspraktisches. Also sowas wie selbstständiges Einkaufen, Kochen, Putzen und so weiter. Gerade für den Schwerpunkt geistige Entwicklung ist das ganz hilfreich.
0: Also da sind ja echt gute und sinnvolle Methoden am Start. Warum läuft denn der dritte Schwerpunkt der Förderschule, der Schwerpunkt Lernen, dann bald aus?
1: Nun ja, man möchte Kindern und Jugendlichen mit diesem Förderschwerpunkt durch andere Ressourcen ermöglichen, am Unterricht in allgemeinen Schulen teilzunehmen. Die Ressourcen sind dann sonderpädagogische Unterstützung. Mit dieser Veränderung möchte man insgesamt zur Inklusion beitragen. Und beim Schwerpunkt Lernen ist das definitiv im Bereich des Möglichen.
0: Ja, ganz klare Good News von der Haseltalschule. Das ist ein richtig cooles Ding. Da wäre man gerne zur Schule gegangen, oder? Aber ich bin trotzdem froh, dass die dabei ist. Habt ihr bei uns gehört bei Radio Osnabrück? Denn ihr wisst ja, bei uns hört ihr, was los ist.

0: und jetzt ganz besonders die kleinen Zuhörer mal richtig gut aufpassen. Ihr wisst doch, im Wald die Elfen, ne? Die Elfen, die im Wald leben, die haben immer so ganz spitze Ohren, die nach oben zeigen. Und die hören damit ganz besonders gut. Deswegen müsst ihr jetzt auch so ganz spitze Ohren machen wie die Elfen im Wald, damit ihr das hier nicht verpasst.
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0: 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Hallo? Ja, da werden selbst die Elfen blass.
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0: Es ist 12.30 Uhr.
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2: Im Studio Jessica.
3: Und Ralf, guten Tag.
2: Im Prozess um den Tod einer 39-jährigen Mutter in Wallenhorst haben Anklage und Verteidigung gestern ihre Plädoyers gehalten. Die Staatsanwaltschaft fordert für den 46-jährigen Angeklagten lebenslange Haft wegen Mordes. Er soll seine Frau im Februar dieses Jahres in ihrem Haus in Wallenhorst erstochen haben. Der Angeklagte hatte die Tötung eingeräumt, sprach aber von einer Tat im Affekt. Die Verteidigerin plädierte auf Totschlag und forderte höchstens 8 Jahre Haft. Am Freitag wird das Verfahren vor dem Landgericht Osnabrück fortgesetzt. Möglicherweise fällt dann auch das Urteil.
3: In Haaren im Ortsteil Lindloh ist ein Gebäude auf dem Gelände eines landwirtschaftlichen Unternehmens am Alten Schlot in Brand geraten. Nach ersten Einschätzungen des Eigentümers könnte der Sachschaden rund 2,5 Millionen Euro betragen. Zum Zeitpunkt des Brandausbruchs befanden sich nach bisherigen Erkenntnissen keine Personen in dem Gebäude. Die Brandursache ist bislang ungeklärt.
2: Zwei vermisste Mädchen aus dem Kreis Steinfurt sind wohlbehalten wieder aufgetaucht. Die beiden 11-Jährigen aus Tecklenburg und Mettingen waren gestern Morgen mit dem Taxi zu ihrer Schule nach Ibbenbüren gefahren und von dort in unbekannte Richtung verschwunden. Die Polizei hatte öffentlich nach ihnen gesucht und bedankt sich nun für die Mithilfe.
3: In Gleven ist gestern Nachmittag ein 10-jähriges Mädchen auf der Bismarckstraße beraubt worden. Gegen 3:15 Uhr kreisten dort 5 Jugendliche um das Kind ein, bedrohten es mit Schlägen und forderten Bargeld. Als das Mädchen sich weigerte, riss eine der Jugendlichen ihr einen Geldschein aus der Hand. Danach flüchteten alle 5 auf 2 E-Scootern und einem schwarz-grünen Fahrrad in unbekannte Richtung. Die Jugendlichen waren männlich, etwa 14 Jahre alt und rund 1,60 Meter groß. Die Polizei in Gleven sucht Zeugen und bittet auch um eine unbekannte Frau, die das Geschehen beobachtet hat, sich zu melden. Wenn ihr etwas gesehen habt oder die gesuchte Zeugin seid, meldet euch bitte bei der Polizeiwache in Gleven.
2: Der VfL Osnabrück hat in der Länderspielpause 2 weitere Testspiele geplant. Am Freitag um 13 Uhr treffen die Lila-Weißen auf den Ligakonkurrenten VfL Bochum. Das Spiel findet unter Ausschluss der Öffentlichkeit statt, wird aber live und kostenlos auf dem YouTube-Kanal des VfL Osnabrück übertragen. Einen Tag später empfängt der VfL dann um 15.30 Uhr den schwedischen Erstligisten Jigardens IF an der Bremer Brücke.
3: Soweit die Radio Osnabrück Regionalnachrichten. 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
7: Aktuell messen wir 24 Grad in Haßbergen und 24 Grad in Barwinkel. Spätsommerliches Wetter voraus. Ein Mix aus Sonne und Wolken klettert. Dann gleichzeitig klettern bei 5 Sonnenstunden die Temperaturen auf 27 Grad und dazu gibt's frischen Wind aus Südost. Nachts kühlt's dann auch bei vereinzelten Regenschauer runter auf 16 Grad. Um kurz nach 12:30.
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8: Wenn ich den richtigen Knopf gedrückt hätte. Sorry, Clara, dafür.
7: Gar kein Problem. Um 12:50. Hallo, liebe Autofahrer. Vorsicht, auf der A30 Rheine Richtung Osnabrück zwischen Rheine und Rheine-Kanalhafen. Hier besteht eine Gefahr durch ein liegen gebliebenes Fahrzeug auf dem rechten Fahrstreifen. Es staut sich ein wenig. Auf der A30 Osnabrück Richtung Rheine zwischen Haßbergen-Gaste und dem Kreuz Lotte-Osnabrück gibt es auch Stau. Außerdem gibt es eine Kontrollaktion in Quakenbrück in Richtung Essen. Gegenüber der Tankstelle zieht die Polizei quasi ein paar Leute aus dem Verkehr und kontrolliert euch. Und es wird geblitzt. Kloppenburg, Eschstraße, Dinklage, Steinfelder Straße, Haßbergen, Hauptstraße, hier 30 Tempolimit und der Landkreis Osnabrück, der blitzt heute in Georgsmarienhütte. Jetzt denkt ihr euch, ihr habt auch noch etwas? Dann meldet euch doch gerne. Staus, Blitzer, Gefahrenstellen könnt ihr bei uns nämlich unter der Kombinummer für WhatsApp und Telefon der 0541 77 70 50 melden. Radio Osnabrück wünscht euch eine gute Fahrt.
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8: Gleich wieder öffnen wir eine neue Seite in unserem Tagebuch der Hits. Und das ist wirklich sehr speziell. Es gibt Dinge, die verändern die Welt. Gerade wenn man so den richtigen Song veröffentlicht. Und plötzlich ist manches anders. Mehr dazu gibt's bei mir in wenigen Minuten. Erstmal sage ich ganz brav Hallo. Schön, dass ihr da seid. Ich freue mich drüber. Ich bin Michael.

0: Und ich habe ja gesagt, es gibt Dinge, die können wirklich die Welt verändern. Gilt gerade auch für ganz bestimmte Musikstücke. Was ich damit meine? Beispiel?
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2: 30. September 1991. Salt and Pepper steigen mit Let's Talk About Sex

Songwriter Herbie Azer schaut Fernsehen und ist genervt. Sobald auch nur die Idee einer Brustwarze zu sehen ist, wird sie zensiert. Über Sexualität gesprochen oder Sex gezeigt wird natürlich überhaupt nicht in Filmen, im Fernsehen oder im Radio der Vereinigten Staaten.

0: Dinge totzuschweigen löst die Probleme nicht. Und so schreibt er einen Song über Sex, über Verhütung und darüber, dass man endlich mal über Sex sprechen muss. Bis heute hat das in den USA in Radio, Fernsehen oder auch in Filmen nicht so wirklich funktioniert.
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0: Und gleich zu Anfang der nächsten Stunde geht's so los bei mir. Tiffany Iris macht den Anfang. Find Me. Natürlich noch viel mehr gute Musik. Noch ein Beispiel kommt jetzt. Yeah, Pat Benatar, Love is a Battlefield, gleich nach den Nachrichten. Schön dranbleiben.
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1: Ich bin Katrin Müller. Die Bundesregierung hat nach langem Ringen zwischen Union und SPD grünes Licht für die geplante Pflegereform gegeben. Das Kabinett beschloss den Gesetzentwurf von Gesundheitsminister Carsten Linnemann zur Neuordnung der Pflegeversicherung. Die Einigung kam nach intensiven Verhandlungen zwischen den Koalitionspartnern. Details sind noch unklar. Wer Polizisten, Rettungskräfte oder Beschäftigte in Bus und Bahn angreift, soll künftig härter bestraft werden. Das sieht ein Gesetzentwurf des Bundesjustizministeriums vor, den das Kabinett heute ebenfalls beschlossen hat.
2: Ärzte, Pflegekräfte, Apotheker oder Zugbegleiter, sie alle sollen die neuen Regeln besser schützen. Wer sie angreift, muss künftig mit mindestens 6 Monaten Gefängnis rechnen, doppelt so lange wie bisher. Auslöser für die neuen Regeln ist der Tod eines Zugbegleiters im Februar nach einer Fahrkartenkontrolle. Und der Entwurf geht noch weiter. Bei Volksverhetzung sollen künftig bis zu 5 Jahre Haft möglich sein. Wer dafür verurteilt wird, darf möglicherweise dann 2 bis 5 Jahre lang nicht bei Wahlen kandidieren. Zoe Tassovali, Nachrichtenredaktion.
1: Dramatische Szenen über den Wolken. Ein Flugzeug auf dem Weg von den Vereinigten Arabischen Emiraten nach Tel Aviv hat nach israelischen Medienberichten ein Notfallsignal gesendet. Kampfflieger stiegen auf, Auslöser war ein Streit zwischen den Piloten.
3: In dem Flieger von Dubai nach Tel Aviv soll es zu dramatischen Szenen gekommen sein. Es ist die Rede von einer körperlichen Auseinandersetzung zwischen den Piloten im Cockpit. Der genaue Hintergrund ist allerdings noch unklar. Es gibt allerdings auch unbestätigte Berichte, einer der Piloten habe versucht, das Flugzeug zum Absturz zu bringen. Nach der sicheren Landung in Saudi-Arabien warten nun rund 180 israelische Passagiere auf einen Ersatzflug, der sie in ihre Heimat bringen soll. Sarah Lemmel, Tel Aviv.
1: Großrazzia gegen die Hells Angels. Über 1000 Polizeikräfte sind heute Morgen in Deutschland und in mehreren europäischen Ländern gegen ein internationales Geldwäschenetzwerk der Rockergruppe vorgegangen. Mehr als 100 Objekte wurden durchsucht und 14 Haftbefehle vollstreckt. Insgesamt sollen Vermögenswerte in Höhe von knapp 50 Millionen Euro beschlagnahmt werden. Federführend bei den Ermittlungen ist unter anderem die Staatsanwaltschaft Duisburg.
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6: Aktuell messen wir 24 Grad in Steinfeld und 25 Grad in Espelkamp. Spätsommerverlängerung trotz Wolkenfelder schenkt uns die Sonne heute gut 5 Sonnenstunden und das Thermometer, das klettert auf 27 Grad. Ein schwacher Wind aus Südost begleitet uns dabei. Erst in der Nacht kühlt es dann auf 16 Grad ab. Und dann steigt auch das Risiko auf vereinzelte Regenschauer. Der Radio Osnabrück 3-Tage-Trend. Heute nochmal sommerliche Temperaturen, ab morgen dann wieder mehr Schauer und in Osnabrück und der Weser-Ems-Region zwischendurch kann es dann Nebel geben. Ab übermorgen wechseln sich dann wieder Sonne und Wolken ab und die Temperaturen liegen bei 19 Grad.
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6: Um kurz nach 1, hallo liebe Autofahrer. Vorsicht auf der A30 Rheine Richtung Osnabrück zwischen Rheine und Rheine-Kanalhafen. Hier besteht Gefahr durch ein umliegen gebliebenes Fahrzeug auf dem rechten Fahrstreifen und es staut sich. Achtung, Kontrollaktion in Quakenbrück in Richtung Essen. Gegenüber einer Tankstelle zieht die Polizei aktuell Autos aus dem Verkehr und kontrolliert diese. Und es wird geblitzt. In Kloppenburg-Escherstraße 30 Tempolimit, Dinklage Steinfelder Straße, Haßbergen Hauptstraße und der Landkreis Osnabrück, der blitzt heute in Georgsmarienhütte. Und jetzt denkt ihr euch, ihr habt auch noch was gesehen? Dann ruft doch einfach mal an und schickt eine WhatsApp unter der 0541 77 70 50. Radio Osnabrück wünscht euch eine gute Fahrt.
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7: Ich bin wirklich immer wieder völlig geflasht. Es geht schon hinein in die letzte Stunde für heute, was mich betrifft, bevor dann um 14 Uhr der liebe Mirko hier das Zepter in die Hand nimmt und kräftig schwingt für euch. Solange bin ich dran und ich mache richtig gute Musik. Versprochen. Den Anfang macht jetzt Tiffany Harris, Find Me. Also, mehr geht nicht. Schön, dass ihr da seid. Ich bin Michael. Hallo zusammen.

Love is a Battlefield, auch schon von 1985. Das glaubt doch kein Mensch, ne? Aber das sind dann so Hits, die bleiben einfach. Apropos Hits, Musik malt ja Bilder. Ich weiß nicht, wie euch das so geht, aber mir malt Musik immer so ein Bild in den Kopf. Und dann stelle ich mir gewisse Dinge vor. Bei dem nächsten Titel habe ich auch so Vorstellungen. Da geht irgendein großer Rockstar vielleicht in so eine Musikbude, weil er sich mal ein paar neue Gitarren ansehen möchte, mit Menschen zusammen musizieren will. Wer weiß, was die vorhaben. So eine Jam-Session. Ich nehme einfach mal so die Gitarre und du klopfst mal ein bisschen auf die Trommel und wir gucken mal, was bei rauskommt. Manchmal kommt da richtig Gutes bei raus. Ich könnte mir fast vorstellen, dass die Nummer genauso entstanden ist. Bon Jovi, ist das richtig so?

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1: Im Studio Ralf.
2: Und Jessica, guten Tag.
1: Zwei vermisste Mädchen aus dem Kreis Steinfurt sind wohlbehalten wieder aufgetaucht. Die beiden 11-Jährigen aus Tecklenburg und Mettingen waren gestern Morgen mit dem Taxi zu ihrer Schule nach Ibbenbüren gefahren und von dort in unbekannte Richtung verschwunden. Die Polizei hatte öffentlich nach ihnen gesucht und bedankt sich nun für die Mithilfe.
2: Im Prozess um den Tod einer 39-jährigen Mutter in Wallenhorst haben Anklage und Verteidigung gestern ihre Plädoyers gehalten. Die Staatsanwaltschaft fordert für den 46-jährigen Angeklagten lebenslange Haft wegen Mordes. Er soll seine Frau im Februar dieses Jahres in ihrem Haus in Wallenhorst erstochen haben. Der Angeklagte hatte die Tötung eingeräumt, sprach aber von einer Tat im Affekt. Die Verteidigerin plädierte auf Totschlag und forderte höchstens 8 Jahre Haft. Am Freitag wird das Verfahren vor dem Landgericht Osnabrück fortgesetzt. Möglicherweise fällt dann auch das Urteil.
1: In Haaren im Ortsteil Lindloh ist ein Gebäude auf dem Gelände eines landwirtschaftlichen Unternehmens am Alten Schlot in Brand geraten. Nach ersten Einschätzungen des Eigentümers könnte der Sachschaden rund 2,5 Millionen Euro betragen. Zum Zeitpunkt des Brandausbruchs befanden sich nach bisherigen Erkenntnissen keine Personen in dem Gebäude. Die Brandursache ist bislang ungeklärt.
2: In Greven ist gestern Nachmittag ein 10-jähriges Mädchen auf der Bismarckstraße beraubt worden. Gegen 3:15 Uhr kreisten dort 5 Jugendliche um das Kind ein, bedrohten es mit Schlägen und forderten Bargeld. Als das Mädchen sich weigerte, riss eine der Jugendlichen ihr einen Geldschein aus der Hand. Danach flüchteten alle 5 auf 2 E-Scootern und einem schwarz-grünen Fahrrad in unbekannte Richtung. Die Jugendlichen waren männlich, etwa 14 Jahre alt und rund 1,60 Meter groß. Die Polizei in Greven sucht Zeugen und bittet auch um eine unbekannte Frau, die das Geschehen beobachtet hat, sich zu melden. Wenn ihr etwas gesehen habt oder die gesuchte Zeugin seid, meldet euch bitte bei der Polizeiwache in Greven.
1: Der VfL Osnabrück hat in der Länderspielpause 2 weitere Testspiele geplant. Am Freitag um 13 Uhr treffen die Lila-Weißen auf den Ligakonkurrenten VfL Bochum. Das Spiel findet unter Ausschluss der Öffentlichkeit statt, wird aber live und kostenlos auf dem YouTube-Kanal des VfL Osnabrück übertragen. Einen Tag später empfängt der VfL dann um 15.30 Uhr den schwedischen Erstligisten Djurgårdens IF an der Bremer Brücke.
2: Soweit die Radio Osnabrück Regionalnachrichten. 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
5: Aktuell messen wir 24 Grad in Bad Lahr und 24 Grad in Osterkappeln. Heute gibt's nochmal Spätsommer pur. Gute 7 Stunden trotz Wolken, dazu leichte Brise aus Südost und warme 27 Grad. Die Nacht bringt Abkühlung auf 16 Grad und ein paar vereinzelte Regenschauer.
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5: Um 13:45 hallo liebe Autofahrer. Achtung, eine Kontrollaktion in Quakenbrück in Richtung Essen. Gegenüber einer Tankstelle zieht die Polizei die Autos aus dem Verkehr und kontrolliert diese. Und es wird geblitzt auf der A30 Richtung Osnabrück, hinter der Anschlussstelle Hasbergen-Gaste. 100 Tempolimit. Kloppenburg, Fahrener Damm, Hasbergen, Hauptstraße, Hilter am Teutoburger Wald, Münsterstraße und der Landkreis Osnabrück, der blitzt heute in Georgsmarienhütte. Wenn ihr jetzt auch noch etwas entdeckt habt, dann ruft doch einmal kurz durch oder schickt eine WhatsApp unter der 0541 7 70 70 50. Radio Osnabrück wünscht euch eine gute Fahrt.
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1: Gewohnterweise gleich mit einem terminlichen Ergänzungsmöglichkeiten, wenn ihr noch ein bisschen was frei habt auf dem Kalender oder unentschlossen seid, was könnte man heute oder morgen so machen, dann gibt's hier gleich ein paar grundsätzliche Informationen dazu. Schön, dass ihr da seid. Ich bin Michael. Hallo.

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2: Raoul Krauthausen, der Aktivist für Inklusion und Barrierefreiheit, hält heute eine Lesung in der Gesamtschule Schinkel. In seinem Buch spricht er über Möglichkeiten für Inklusion und Schwierigkeiten im Umgang mit Ableismus, die Benachteiligung und Abwertung von Menschen mit Behinderung. Anschließend an die Lesung findet noch ein Gespräch statt, heute um 19 Uhr in der Gesamtschule Schinkel in Osnabrück. Morgen findet das Meet and Read in Melle statt. Dort könnt ihr lesefreudige Menschen kennenlernen und Buchtipps austauschen. Ab 19 Uhr in der Stadtbibliothek Melle.
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0: 14 Uhr ist dann Mirko hier an dieser Stelle für euch zur Stelle. Und musikalisch geht's bei ihm so los. Ray Gabel macht den Anfang mit Rivers. Und dann wird's wieder richtig cool. Achtung! So nämlich Lady Gaga, The Dead Dance. Viel Spaß bei Mirko. Dranbleiben.
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1: Ich bin Lea Matschulat. Das Kabinett hat die Pflegereform beschlossen. Um das Ganze zu finanzieren, sollen unter anderem Kinderlose ab Januar höhere Beiträge zahlen. Aktuell liegt der Beitragssatz bei 3,6% und bei Kinderlosen bei 4,2% der beitragspflichtigen Einnahmen. Kinderlose sollen 0,3 Punkte mehr zahlen. Eine gute Nachricht: Die Rentenversicherungsbeiträge für pflegende Angehörige übernimmt die Pflegeversicherung weiterhin voll. Saisonal bedingt geht die Arbeitslosigkeit im September zurück. Die Zahl der Arbeitslosen in Deutschland ist mit 2,99 Millionen wieder unter die 3-Millionen-Grenze gefallen. Im Vergleich zum August ist das ein Rückgang um 67.000. Das teilte die Bundesagentur für Arbeit mit. Die Arbeitslosenquote fiel auf 6,4%.
2: Der Auftakt der Herbstbelebung, die üblicherweise im September beginnt, falle schwunglos aus, so die Chefin der Bundesagentur für Arbeit Nahles. Die wirtschaftliche Verbesserung komme auf dem Arbeitsmarkt derzeit noch nicht an. Die Nachfrage nach Arbeitskräften bleibt gering, aber immerhin wurden mehr offene Stellen gemeldet als letztes Jahr. Aus Nürnberg, Janina Singer.
1: Rekordhohe Spritpreise könnten die Inflation im September auf den höchsten Stand seit fast 3 Jahren treiben. Dem ADAC zufolge wird der Monat mit Abstand der teuerste Tankmonat aller Zeiten. Das könnte die Inflationsrate wieder über die 3%-Marke treiben.
3: Selbst wenn die Tankstellen heute Sprit verschenken würden, das würde nichts mehr ändern an den Schockzahlen. Knapp 2,30 Euro kostet den Durchschnitt der Liter Super E10. Diesel ist noch teurer. Grund ist vor allem natürlich der Iran-Krieg und die extrem gesunkenen Ölexporte aus der Golfregion. Aber immerhin, ab morgen gilt der neue Tankrabatt. Die Spritpreise dürften also etwas runtergehen, um etwa 17 Cent pro Liter. Claudia Wächter, Nachrichtenredaktion.
1: Während eines Fly-Dubai-Fluges nach Tel Aviv soll ein Pilot seinen Kollegen mit einem Messer verletzt haben, das berichten israelische Medien. Eine Israelin schilderte einem TV-Sender, es habe Schreie und Panik gegeben. Einige Männer hätten den Angreifer überwältigt. Israel geht Medienberichten zufolge von einem möglichen Terroranschlag aus.
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6: Aktuell messen wir 24 Grad in Diepholz und 26 Grad in Glandorf. Ganz viel Sonne über Osnabrück und der Weser-Ems-Region. Der Sommer gibt heute nochmal alles. Bis zu 27 Grad und 7 Stunden Sonne kriegen wir heute. In der Nacht kann dann auch Regen mit dabei sein und die Temperaturen gehen runter auf 17 Grad. Der Radio Osnabrück 3-Tage-Trend. Pünktlich zum Oktober schwingt morgen das Wetter auf Herbst um. Es wird sehr grau mit ganz viel Regen. Freitag und Samstag gibt's Sonne und Wolken. Das alles bei Höchstwerten von 19 Grad.
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6: Um kurz nach 2, moin liebe Autofahrer. Vorsichtig auf der Autobahn 31, Lingen Richtung Gronau, zwischen Schüttorf Ost und Ochtrup Nord, hier liegen Reifenteile auf der Fahrbahn, außerdem defekte LKW auf dem Standstreifen. In Osnabrück findet derzeit auf dem Kurt-Schumacher-Damm eine Unfallaufnahme statt, deswegen ist dort auch stockender Verkehr, also etwas Geduld mitbringen und es wird geblitzt. Auf der Autobahn 30 Richtung Osnabrück, kurz hinter der Anschlussstelle Hasbergen-Gaste. Teure Fotos auch auf AB214 Richtung Lingen, zwischen der Ausfahrt Lingen-Laxten und Freren. Außerdem in Hasbergen auf der Hauptstraße, sowie in Hilter am Teutoburger Wald auf der Münsterstraße. Und der Landkreis Osnabrück, der blitzt heute in Georgsmarienhütte. Habt ihr noch was gesehen? Staus, Blitzer oder Gefahrenstellen? Immer her damit an unsere Kombinummer für WhatsApp und Telefon. 0541 77 70 50. Radio Osnabrück wünscht euch eine gute und sichere Fahrt.
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6: Mit Smirko am Mikro kommt gut durch den Mittwoch. Hi zusammen.

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Vorsicht, A30 Osnabrück Richtung Rheine zwischen Hörstel und Rheine-Kanalhafen. Hier besteht Gefahr durch Gegenstände auf dem linken Fahrstreifen. A30 Osnabrück Richtung Rheine zwischen Hörstel und Rheine-Kanalhafen. Hier liegen Gegenstände auf dem linken Fahrstreifen. Einmal vorsichtig fahren auf der A30 Osnabrück Richtung Rheine. Radio Osnabrück wünscht euch eine gute Fahrt.

hört Radio Osnabrück am Mittwoch und vor über 28 Jahren, da kam ein Song raus, der hat das Leben der damals 17-jährigen Künstlerin über Nacht komplett auf den Kopf gestellt. Der Song ist absolut durch die Decke gegangen und jetzt haben wir ihn hier bei uns, bei Radio Osnabrück für euch. Hier ist Britney Spears mit Baby One More Time.

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1: Im Studio Ralf.
2: Und Jessica, guten Tag.
1: In Greven ist gestern Nachmittag ein 10-jähriges Mädchen auf der Bismarckstraße beraubt worden. Gegen 3:15 Uhr kreisten dort 5 Jugendliche um das Kind ein, bedrohten es mit Schlägen und forderten Bargeld. Als das Mädchen sich weigerte, riss eine der Jugendlichen ihr einen Geldschein aus der Hand. Danach flüchteten alle 5 auf 2 E-Scootern und einem schwarz-grünen Fahrrad in unbekannte Richtung. Die Jugendlichen waren männlich, etwa 14 Jahre alt und rund 1,60 Meter groß. Die Polizei in Greven sucht Zeugen und bittet auch um eine unbekannte Frau, die das Geschehen beobachtet hat, sich zu melden. Wenn ihr etwas gesehen habt oder die gesuchte Zeugin seid, meldet euch bitte bei der Polizeiwache in Greven.
2: 2 vermisste Mädchen aus dem Kreis Steinfurt sind wohlbehalten wieder aufgetaucht. Die beiden 11-Jährigen aus Tecklenburg und Mettingen waren gestern Morgen mit dem Taxi zu ihrer Schule nach Ibbenbüren gefahren und von dort in unbekannte Richtung verschwunden. Die Polizei hatte öffentlich nach ihnen gesucht und bedankt sich nun für die Mithilfe.
1: In Haaren im Ortsteil Lindloh ist ein Gebäude auf dem Gelände eines landwirtschaftlichen Unternehmens am Alten Schlot in Brand geraten. Nach ersten Einschätzungen des Eigentümers könnte der Sachschaden rund 2,5 Millionen Euro betragen. Zum Zeitpunkt des Brandausbruchs befanden sich nach bisherigen Erkenntnissen keine Personen in dem Gebäude. Die Brandursache ist bislang ungeklärt.
2: Im Prozess um den Tod einer 39-jährigen Mutter in Wallenhorst haben Anklage und Verteidigung gestern ihre Plädoyers gehalten. Die Staatsanwaltschaft fordert für den 46-jährigen Angeklagten lebenslange Haft wegen Mordes. Er soll seine Frau im Februar dieses Jahres in ihrem Haus in Wallenhorst erstochen haben. Der Angeklagte hatte die Tötung eingeräumt, sprach aber von einer Tat im Affekt. Die Verteidigerin plädierte auf Totschlag und forderte höchstens 8 Jahre Haft. Am Freitag wird das Verfahren vor dem Landgericht Osnabrück fortgesetzt. Möglicherweise fällt dann auch das Urteil.
1: Der VfL Osnabrück hat in der Länderspielpause 2 weitere Testspiele geplant. Am Freitag um 13 Uhr treffen die Lila-Weißen auf den Ligakonkurrenten VfL Bochum. Das Spiel findet unter Ausschluss der Öffentlichkeit statt, wird aber live und kostenlos auf dem YouTube-Kanal des VfL Osnabrück übertragen. Einen Tag später empfängt der VfL dann um 15.30 Uhr den schwedischen Erstligisten Djurgårdens IF an der Bremer Brücke.
2: Soweit die Radio Osnabrück Regionalnachrichten. 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
5: Aktuell messen wir 26 Grad in Bad Iburg und 25 Grad in Vechta. Und heute verschießt der Sommer ja wirklich nochmal seine allerletzten Körner. 27 Grad und 7 Stunden Sonne kriegen wir heute über Osnabrück und der Weser-Ems-Region. Bei mir ist auch wieder der Ventilator an, muss ich sagen. In der Nacht geht's dann aber langsam aber sicher Richtung Herbst. Da wird's dann grau und auch schon ein bisschen verregnet. Und die Temperaturen gehen dann runter auf 17 Grad.
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5: Um 14:45 moin lieber Autofahrer. Vorsichtig auf der A30 Osnabrück Richtung Rheine. Zwischen Hörstel und Rheine-Kanalhafen, hier liegen Gegenstände auf dem linken Fahrstreifen. Es staut sich auf der Autobahn 30 Rheine Richtung Osnabrück zwischen Ibbenbüren West und Ibbenbüren. Da staut sich, ein bisschen Geduld mitbringen und es wird geblitzt. Auf der A30 Richtung Osnabrück, kurz hinter der Anschlussstelle Hasbergen-Gaste. Außerdem teure Fotos auf der B214 Richtung Lingen, in Kloppenburg auf dem Fahrener Damm. Außerdem in Hasbergen auf der Hauptstraße und der Landkreis Osnabrück. Der schießt seine teuren Fotos heute in Georgsmarienhütte. Habt ihr noch was gesehen? Staus, Blitzer oder Gefahrenstellen? Immer her damit an unsere Kombinummer. Für WhatsApp und Telefon 0541 7 70 70 50. Radio Osnabrück wünscht euch eine gute und sichere Fahrt.
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5: Mit Smirko im Studio und gleich, da geht's für uns in die Luft. Und zwar euren Flug ins Glück. Hi zusammen.

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1: Check, du, was liegt heute an, Kollege Olo?
2: Guten Morgen, Captain. Oh, der Ätna hat den Flughafen auf Sizilien komplett lahmgelegt.
1: Ja, das haben sie nun davon.
2: Von was?
1: Ihren Raucherzonen. Achtung, Captain Crew, Fräulein Schieber, bitte ins Cockpit.
3: Ja, Captain.
1: Alles gut bei Ihnen da hinten?
3: Ja, wo geht's denn heute hin?
1: Ins Land der Strandkörbe.
3: Ah, Nordsee.
1: Nö, Berlin.
3: Ah, Sie spielen auf Philipp Amthor an, ne? Und diese dekadente Story über ihn.
1: Ach, der heißt immer noch Philipp Amthor.
3: Ja, wie denn sonst?
1: Ja, Amteigentor passt doch viel besser, ne?
3: Haben Sie das gesehen? Die ganzen Designermöbel in seinem riesigen Arbeitszimmer.
1: Ja, da bekommt der Begriff Bürokratie eine ganz neue Bedeutung. Obwohl Bürokratie trifft es eher in dem Moment.
3: Ja, und die Menschen sind jetzt not amused. Die hart arbeiten müssen für wenig Lohn und Brot.
1: Brot? Warum Brot? Die Leute sollen Kuchen essen. Ach nee, Zuckersteuer.
3: Entschuldigung, möchte der kleine Philipp mal langsam aus dem Spieleparadies abgeholt werden?
1: Nein. So, Landanflug unter Tower meldet, die Union hat schon die perfekte Lösung, den Philipp Amthor erstmal ein bisschen aus der Schusslinie zu nehmen.
3: Was denn?
1: Urlaub auf Sardinien.
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0: und danach dafür ganz aktuelle Musik mit Moschino und Worshipping the Sun. Und davor dann noch die Radio Osnabrück Weltnachrichten. Bis gleich.
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1: Ich bin Lea Matschulat. Die Bundesregierung hat nach langem Ringen grünes Licht für die geplante Pflegereform gegeben. Das System stehe finanziell massiv unter Druck. Man müsse sparen, sagte Bundesgesundheitsminister Linnemann. Unter anderem soll es für Kinderlose teurer werden.
2: Das oberste Ziel heißt, die Beiträge erstmal stabil halten, denn es droht ein Milliardenloch, auch weil es immer mehr Pflegebedürftige gibt. Dennoch sei das Ganze kein Sparpaket, sagt Linnemann. Zukünftig soll zum Beispiel geprüft werden, ob nicht auch eine Reha sinnvoll ist. Der Hauptknackpunkt in der Pflege sind aber die strukturellen Probleme. Das ganze System also auf stabile Füße stellen, und das soll nun eine Kommission anpacken. Claudia Wächter, Nachrichtenredaktion.
1: Die Inflation in Deutschland zieht wieder deutlich an. Im September sind die Verbraucherpreise um 3,3% gestiegen, verglichen mit dem Vorjahresmonat. Das teilte das Statistische Bundesamt auf Basis vorläufiger Zahlen mit. Damit liegt die Inflationsrate erstmals seit Ende 2023 wieder über der 3%-Marke. Als Haupttreiber der aktuellen Entwicklung gelten die hohen Energiepreise. Und in dem Zusammenhang gute Nachrichten für alle Autofahrer. Der Tankrabatt startet erst um Mitternacht, die Spritpreise sind aber schon im Sinkflug. Am Vormittag wurde Super E10 dem ADAC zufolge um 4,2 Cent billiger als einen Tag vorher. Bei Diesel ging es um 3,9 Cent nach unten.
3: Der übliche Preissprung am Mittag ist diesmal zwar etwas höher ausgefallen als zuletzt, dennoch sind Benzin und Diesel im Schnitt billiger geworden die letzten Tage. Das dürfte auch daran liegen, dass sich die Lage an den internationalen Ölmärkten wieder entspannt hat. Um Mitternacht sollte es dann weiter spürbar nach unten gehen. Zumindest erwartet der Lobbyverband der Mineralölwirtschaft, dass der Tankrabatt direkt in vollem Umfang weitergegeben wird. Ab Mitternacht gilt der Steuernachlass von 16,7 Cent pro Liter auf Sprit zunächst bis Ende des Jahres. Thomas Bremser, Nachrichtenredaktion.
1: Während eines Fly-Dubai-Fluges nach Tel Aviv soll ein Pilot seinen Kollegen mit einem Messer verletzt haben, das berichten israelische Medien. Eine Israelin schilderte einem TV-Sender, es habe Schreie und Panik gegeben. Einige Männer hätten den Angreifer überwältigt. Israel geht Medienberichten zufolge von einem möglichen Terroranschlag aus.
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7: Aktuell messen wir 26 Grad im Bahnstorf und auch 26 Grad am Dümmer. Ganz viel Sonne über Osnabrück und der Weser-Ems-Region. Der Sommer gibt heute nochmal alles. Bis zu 27 Grad und 7 Stunden Sonne kriegen wir heute. In der Nacht kann dann Regen mit dabei sein und die Temperaturen gehen runter auf 17 Grad. Der Radio Osnabrück 3-Tage-Trend. Pünktlich zum Oktober schwingt morgen das Wetter auf Herbst um. Es wird sehr grau mit ganz viel Regen. Freitag und Samstag gibt's Sonne und Wolken. Das alles bei Höchstwerten von 19 Grad.
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7: Um kurz nach drei, moin lieber Autofahrer. Vorsicht auf der A30 Osnabrück Richtung Rheine zwischen Hörstel und Rheine-Kanalhafen. Hier liegen Gegenstände auf dem linken Fahrstreifen. Es staut sich auf der Autobahn 30 Rheine Richtung Osnabrück zwischen dem Kreuz Lotte-Osnabrück und Hasbergen-Gaste. 2 Kilometer lang etwas mehr Geduld mitbringen und es wird geblitzt. Auf der A30 Richtung Osnabrück, kurz hinter der Anschlussstelle Hasbergen-Gaste. Teure Fotos auch in Kloppenburg auf dem Fahrener Damm und der Landkreis Osnabrück. Der blitzt heute in Georgsmarienhütte. Habt ihr noch was gesehen? Staus, Blitzer oder Gefahrenstellen? Immer her damit an unsere Kombinummer für WhatsApp und Telefon 0541 7 70 70 50. Ihr sagt's uns, wir gehen's weiter. Radio Osnabrück wünscht euch eine gute Fahrt.
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7: Mein Name ist Mirko, kommt gut durch euren Mittwoch. Hi zusammen.

0: Heftiger Einbruch für den TuS Bersenbrück. Ihr hört Radio Osnabrück und die Oberliga-Fußballer aus dem Nordkreis haben im Heimspiel gegen den 1. FC Germania Igelsdorf Langreda nach 3 Siegen in Folge eine 0-4-Packung kassiert. Das hatten sie so nicht ganz auf ihrer Rechnung. Schließlich wollten die Bersenbrücker ja ihre Erfolgsserie fortsetzen.
1: Da braucht man auch gar nicht um langen Ball reden. Das war wirklich eine enttäuschende Leistung von unserer Mannschaft. Insbesondere mit den 3 Siegen im Rücken hatten wir uns da wirklich viel mehr ausgerechnet. Konnten aber zu keiner Zeit im Spiel an diese Leistung anknüpfen. Somit ging die Niederlage auch total in Ordnung. Völlig verdienter Sieg für die Gäste.
0: Sagt Thorsten Marunde-Wehmann, sportlicher Leiter beim TuS Bersenbrück. Jetzt heißt es, täglich grüßt das Murmeltier, denn am kommenden Sonntag treffen die Bersenbrücker wieder auf Germania Igelsdorf Langreda. Diesmal auswärts im Viertelfinale des Niedersachsen-Pokals.
1: Wir wollen da weiterkommen, nächstes Jahr dann im Halbfinale wieder dabei sein. Aber da ist schon eine Steigerung auf allen Ebenen notwendig. Das haben wir schon tiefgreifend analysiert. Wir werden jetzt die Sachen detailliert angehen, wo wir den Gegner auch treffen können und uns dann die ganze Woche auf dieses Spiel vorbereiten.
0: Anstoß in Basinghausen ist am Sonntag um 14.30 Uhr. Dann hofft man beim TuS Bersenbrück auf Wiedergutmachung nach der Enttäuschung im Ligaspiel. Und jetzt Loi mit Golden Summer hier bei Radio Osnabrück. Kommt gut durch diesen Mittwoch.

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1: Im Studio Jessica.
2: Und Ralf, guten Tag.
1: Im Prozess um den Tod einer 39-jährigen Mutter in Wallenhorst haben Anklage und Verteidigung gestern ihre Plädoyers gehalten. Die Staatsanwaltschaft fordert für den 46-jährigen Angeklagten lebenslange Haft wegen Mordes. Er soll seine Frau im Februar dieses Jahres in ihrem Haus in Wallenhorst erstochen haben. Der Angeklagte hatte die Tötung eingeräumt, sprach aber von einer Tat im Affekt. Die Verteidigerin plädierte auf Totschlag und forderte höchstens 8 Jahre Haft. Am Freitag wird das Verfahren vor dem Landgericht Osnabrück fortgesetzt. Möglicherweise fällt dann auch das Urteil.
2: Im Landkreis Cloppenburg können Hausbesitzerinnen und Hausbesitzer ihre Immobilie mit der grünen Hausnummer auszeichnen lassen. Die Auszeichnung geht an Eigentümerinnen und Eigentümer, die besonders energieeffizient saniert oder gebaut haben. Voraussetzung ist entweder eine besonders energieeffiziente Altbausanierung oder ein Neubau, der mindestens den Standard Effizienzhaus 40 erfüllt. Die Bewerbung läuft über einen einfachen Bewerbungsbogen. Hinter der Auszeichnung stehen die Klimaschutz- und Energieagentur Niedersachsen und der Landkreis Cloppenburg. Bewerben kann man sich noch bis heute.
1: Die Ausfahrt der Autobahn 30 Anschlussstelle Gildehaus in Richtung Osnabrück ist heute Nacht gesperrt. Die Sperrung gilt von 22 Uhr bis 5 Uhr morgens, um einen Schwertransport für einen Windpark durchzulassen. Eine Umleitung ist ausgeschildert und führt über die Anschlussstelle Nordhorn und Bad Bentheim.
2: Ein 16-jähriger Mindener muss sich wegen mehrerer Verstöße verantworten. Der Jugendliche war in den vergangenen Wochen dem Bezirksdienst Minden mehrfach in der Mindener Innenstadt mit seinem E-Scooter aufgefallen. Am Montag gelang es Polizisten, ihn gegen 12.45 Uhr auf der Straße zu stoppen. Bei der Kontrolle stellten die Ermittler fest, dass der Roller technisch verändert worden war und bis zu 65 Kilometer pro Stunde fahren konnte. Außerdem waren Änderungen an den Kennzeichen vorgenommen worden und der 16-Jährige besitzt keine gültige Fahrerlaubnis. Bereits am 21. September soll er Beamten in der Obermarktstraße in Minden mutmaßlich den Mittelfinger gezeigt haben. Nun kommen auf ihn mehrere Strafanzeigen zu. Auch der Halter des Rollers muss mit einer Anzeige rechnen.
1: Der VfL Osnabrück hat in der Länderspielpause 2 weitere Testspiele geplant. Am Freitag um 13 Uhr treffen die Lila-Weißen auf den Ligakonkurrenten VfL Bochum. Das Spiel findet unter Ausschluss der Öffentlichkeit statt, wird aber live und kostenlos auf dem YouTube-Kanal des VfL Osnabrück übertragen. Einen Tag später empfängt der VfL dann um 15.30 Uhr den schwedischen Erstligisten Djurgårdens IF an der Bremer Brücke.
2: Soweit die Radio Osnabrück Regionalnachrichten. 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
5: Aktuell messen wir 27 Grad in Lingen und 27 Grad bei euch auch in Osterkappeln. Und heute verschießt der Sommer wirklich nochmal seine allerletzten Körner. 27 Grad in der Spitze und 7 Stunden lang Sonne kriegen wir heute über Osnabrück und der Weser-Ems-Region. In der Nacht, da geht's dann langsam Richtung Herbst, da wird's dann grau und auch schon ein bisschen verregnet. Und die Temperaturen, die gehen runter auf 17 Grad.
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5: Um kurz nach 3:30, hallo liebe Autofahrer. Die Straßen sind soweit frei, bis auf das hier. Es wird geblitzt auf der Autobahn 30 Richtung Osnabrück, kurz hinter der Anschlussstelle Haßbergen-Gaste. Teure Fotos auch in Haselünne auf der B402 und der Landkreis Osnabrück, der schießt seine teuren Fotos heute in Georgsmarienhütte. Wenn ihr noch was gesehen habt, Staus, Blitzer oder Gefahrenstellen, dann schickt uns doch gerne eine WhatsApp oder ruft uns an 0541 7 70 70 50 und Radio Osnabrück wünscht euch eine gute und sichere Fahrt.
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5: Und nach 2 Songs, da haben wir unsere aktuellsten Stellenangebote für euch. Ich bin Mirko. Tag zusammen.

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0: geht's aktueller weiter mit Bruno Mars mit I Just Might. I just might. Hier dann aber noch die Nachrichten aus Deutschland und der Welt. Bis gleich.
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1: Ich bin Lea Matschulat. Die Bundesregierung hat nach langem Ringen grünes Licht für die geplante Pflegereform gegeben. Das System stehe finanziell massiv unter Druck. Man müsse sparen, sagte Bundesgesundheitsminister Linnemann. Unter anderem soll es für Kinderlose teurer werden.
2: Das oberste Ziel heißt, die Beiträge erstmal stabil halten, denn es droht ein Milliardenloch, auch weil es immer mehr Pflegebedürftige gibt. Dennoch sei das Ganze kein Sparpaket, sagt Linnemann. Zukünftig soll zum Beispiel geprüft werden, ob nicht auch eine Reha sinnvoll ist. Der Hauptknackpunkt in der Pflege sind aber die strukturellen Probleme. Das ganze System also auf stabile Füße stellen, und das soll nun eine Kommission anpacken. Claudia Wächter, Nachrichtenredaktion.
1: Die Inflation in Deutschland zieht wieder deutlich an. Im September sind die Verbraucherpreise um 3,3% gestiegen, verglichen mit dem Vorjahresmonat. Das teilte das Statistische Bundesamt auf Basis vorläufiger Zahlen mit. Damit liegt die Inflationsrate erstmals seit Ende 2023 wieder über der 3%-Marke. Als Haupttreiber der aktuellen Entwicklung gelten die hohen Energiepreise. Und in dem Zusammenhang gute Nachrichten für alle Autofahrer. Der Tankrabatt startet erst um Mitternacht, die Spritpreise sind aber schon im Sinkflug. Am Vormittag wurde Super E10 dem ADAC zufolge um 4,2 Cent billiger als einen Tag vorher. Bei Diesel ging es um 3,9 Cent nach unten.
3: Der übliche Preissprung am Mittag ist diesmal zwar etwas höher ausgefallen als zuletzt, dennoch sind Benzin und Diesel im Schnitt billiger geworden die letzten Tage. Das dürfte auch daran liegen, dass sich die Lage an den internationalen Ölmärkten wieder entspannt hat. Um Mitternacht sollte es dann weiter spürbar nach unten gehen. Zumindest erwartet der Lobbyverband der Mineralölwirtschaft, dass der Tankrabatt direkt in vollem Umfang weitergegeben wird. Ab Mitternacht gilt der Steuernachlass von 16,7 Cent pro Liter auf Sprit zunächst bis Ende des Jahres. Thomas Bremser, Nachrichtenredaktion.
1: Während eines Fly-Dubai-Fluges nach Tel Aviv soll ein Pilot seinen Kollegen mit einem Messer verletzt haben, das berichten israelische Medien. Eine Israelin schilderte einem TV-Sender, es habe Schreie und Panik gegeben. Einige Männer hätten den Angreifer überwältigt. Israel geht Medienberichten zufolge von einem möglichen Terroranschlag aus.
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7: Aktuell messen wir 27 Grad in Rieste und auch 27 Grad in Belm. Ganz viel Sonne über Osnabrück und der Weser-Ems-Region. Der Sommer gibt heute noch mal alles, bis zu 27 Grad. Und 7 Stunden Sonne kriegen wir heute. In der Nacht kann dann auch Regen mit dabei sein. Und die Temperaturen, die gehen runter auf 17 Grad. Der Radio Osnabrück 3-Tage-Trend. Pünktlich zum Oktober schwingt morgen das Wetter auf Herbst um. Es wird sehr grau mit ganz viel Regen. Freitag und Samstag gibt's Sonne und Wolken. Das alles bei Höchstwerten von 19 Grad.
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7: Um kurz nach 4, moin lieber Autofahrer. Es staut sich auf der Autobahn 30 Osnabrück Richtung Rheine zwischen Hasbergen-Gaste und dem Kreuz Lotte Osnabrück 2 Kilometer lang. 2 Kilometer Stau auf der A30 Rheine Richtung Osnabrück zwischen dem Kreuz Lotte Osnabrück und Hasbergen-Gaste. Auch hier etwas Geduld mitbringen und es wird geblitzt. Auf der A30 Richtung Osnabrück, kurz hinter der Anschlussstelle Hasbergen-Gaste. Teure Fotos auch in Bohmte auf der Mindener Straße sowie in Haselünne auf der B402 und der Landkreis Osnabrück. Der schießt heute teure Fotos in Georgsmarienhütte. Habt ihr noch was gesehen? Staus, Blitzer oder Gefahrenstellen? Immer her damit an unsere Kombinummer für WhatsApp und Telefon 0541 7 70 70 50. Radio Osnabrück wünscht euch eine gute Fahrt.
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7: Der Tankrabatt tritt ja ab morgen in Kraft. Ob die Steuersenkung auch wirklich bei den Autofahrern ankommen und wie Wirtschaftsexperten zum Tankrabatt stehen, das klären wir gleich mal. Ich bin Mirko. Moin!

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Vorsicht auf der Autobahn 2 Dortmund Richtung Hannover. Zwischen Rehren und Lauenau, hier ist derzeit eine ungesicherte Unfallstelle. Vorsicht! Auf der Autobahn 2 Dortmund Richtung Hannover zwischen Rehren und Lauenau. Hier ist derzeit eine ungesicherte Unfallstelle. Radio Osnabrück wünscht euch eine gute Fahrt bei Bruno Mars und I Just Might.

0: Ihr hört Radio Osnabrück um 3:45. Und morgen zum 1.10. soll ja unser Sprit billiger werden, denn ab morgen soll der Tankrabatt greifen. Bis der günstigere Sprit dann aber auch wirklich in den Tanks der Autos landet, das dauert wohl noch etwas. Aber Experten gehen schon doch davon aus, dass die Preise in der Nacht zu morgen etwas fallen werden. Radio Osnabrück-Kollegin Fiona hat sich damit mal genauer beschäftigt. Das, was bei uns ja als Konsument ankommt, sind ja nur in Anführungszeichen 17 Cent pro Liter. Für den Start kostet aber eine ganze Menge.
1: Ja, der Tankrabatt kostet den Staat mal wieder ordentlich Geld und da sollen dieses Mal auch die Bundesländer mithelfen. Die Bundesregierung geht davon aus, dass durch die Steuersenkung rund 2,5 Milliarden Euro weniger Steuern in die Staatskasse fließen und die Hälfte davon sollen dieses Mal die Länder tragen. Das ist auch ein großer Kritikpunkt am Tankrabatt. Die Grünen finden zum Beispiel diese 2,5 Milliarden Euro, die hätten lieber dafür genutzt werden sollen, die Kürzungen für Familien rückgängig zu machen. Statt des Tankrabatts hätten sie lieber eine Übergewinnsteuer eingeführt und ein Energiegeld, das direkt bei den Menschen ankommt, die es brauchen.
0: Wie sehen das denn unabhängige Ökonomen oder Experten?
1: Also viele Ökonomen halten tatsächlich nichts vom Tankrabatt. Sie sagen, der ist relativ teuer und dafür nicht wirklich zielgenau. Und es ist ja auch gar nicht garantiert, dass die Steuersenkung dann wirklich bei den Menschen ankommt. Das war ja schon beim letzten Tankrabatt der Vorwurf an die Mineralölkonzerne. Experten haben ausgerechnet, dass der durchschnittliche Verbrennerfahrer durch den Rabatt auf die vollen 3 Monate gerechnet grob 32 bis 36 Euro spart. Natürlich je nachdem, wie man fährt, wie der Verbrauch ist und wie und wann man tankt.
0: Ab morgen tritt der Tankrabatt in Kraft, den wir schon aus Mai und Juni kennen. Bis Ende Dezember soll Diesel und Benzin dann um 17 Cent pro Liter gesenkt werden. Danke dir, Fiona, für die ganzen Infos. Und ihr hört Radio Osnabrück, denn hier bei uns, da hört ihr, was los ist.

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1: Im Studio Ralf.
2: Und Jessica, guten Tag.
1: Im Prozess um den Tod einer 39-jährigen Mutter in Wallenhorst haben Anklage und Verteidigung gestern ihre Plädoyers gehalten. Die Staatsanwaltschaft fordert für den 46-jährigen Angeklagten lebenslange Haft wegen Mordes. Er soll seine Frau im Februar dieses Jahres in ihrem Haus in Wallenhorst erstochen haben. Der Angeklagte hatte die Tötung eingeräumt, sprach aber von einer Tat im Affekt. Die Verteidigerin plädierte auf Totschlag und forderte höchstens 8 Jahre Haft. Am Freitag wird das Verfahren vor dem Landgericht Osnabrück fortgesetzt. Möglicherweise fällt dann auch das Urteil.
2: Im Schlossgarten in Osnabrück hat die Polizei gestern eine Schwerpunktkontrolle durchgeführt. Dabei wurden 30 Personen kontrolliert. 24 von ihnen konnten den Ort nach der Überprüfung wieder verlassen. Gegen 6 Personen leitete die Polizei Ermittlungsverfahren ein, unter anderem wegen unerlaubten Handels mit Betäubungsmitteln und wegen eines Verstoßes gegen das Waffengesetz. Bei einer Person wurde nach Rücksprache mit dem Amtsgericht Osnabrück ein größerer Bargeldbetrag beschlagnahmt. Der Einsatz fand gemeinsam mit dem Ordnungsaußendienst und der Ausländerbehörde der Stadt Osnabrück statt.
1: Im Landkreis Cloppenburg können Hausbesitzerinnen und Hausbesitzer ihre Immobilie mit der grünen Hausnummer auszeichnen lassen. Die Auszeichnung geht an Eigentümerinnen und Eigentümer, die besonders energieeffizient saniert oder gebaut haben. Voraussetzung ist entweder eine besonders energieeffiziente Altbausanierung oder ein Neubau, der mindestens den Standard Effizienzhaus 40 erfüllt. Die Bewerbung läuft über einen einfachen Bewerbungsbogen. Hinter der Auszeichnung stehen die Klimaschutz- und Energieagentur Niedersachsen und der Landkreis Cloppenburg. Bewerben kann man sich noch bis heute.
2: In Bissendorf an der Straße zum Rochusberg haben Unbekannte mehrere Tonnen Kupfer von einer Baustelle gestohlen. Die Täter drangen zwischen Montag 17 Uhr und Dienstagmorgen 8:30 Uhr gewaltsam in das umzäunte Baustellengelände ein und entwendeten das Kupfer aus Containern. Der Schaden wird auf rund 100.000 Euro geschätzt. Wegen des enormen Gewichts geht die Polizei davon aus, dass die Täter Fahrzeuge zum Abtransport eingesetzt haben. Wenn ihr verdächtige Personen oder Fahrzeuge in der Straße zum Rochusberg oder auf der nahegelegenen Autobahn 30 beobachtet habt, meldet euch bitte bei der Polizei in Melle.
1: Der VfL Osnabrück hat in der Länderspielpause 2 weitere Testspiele geplant. Am Freitag um 13 Uhr treffen die Lila-Weißen auf den Ligakonkurrenten VfL Bochum. Das Spiel findet unter Ausschluss der Öffentlichkeit statt, wird aber live und kostenlos auf dem YouTube-Kanal des VfL Osnabrück übertragen. Einen Tag später empfängt der VfL dann um 15.30 Uhr den schwedischen Erstligisten Djurgårdens IF an der Bremer Brücke.
2: Soweit die Radio Osnabrück Regionalnachrichten. 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
5: Aktuell messen wir 27 Grad in Bohmte und 27 Grad auch in Quakenbrück. Heute verschießt der Sommer wirklich nochmal seine allerletzten Körner. 27 Grad und 7 Stunden Sonne kriegen wir heute über Osnabrück und der Weser-Ems-Region. In der Nacht geht's dann langsam aber sicher so Richtung Herbst. Da wird's dann auch grau und auch schon ein bisschen verregnet. Und die Temperaturen gehen in der Nacht runter auf 17 Grad.
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5: Um 4:50 Uhr, moin liebe Autofahrer, die Straßen sind soweit frei, aber es wird geblitzt. Auf der A30 Richtung Osnabrück, kurz hinter der Anschlussstelle Haßbergen-Gaste, teure Fotos auch in Bohmte auf der Mindener Straße. Und der Landkreis Osnabrück, der schießt teure Fotos in Georgsmarienhütte. Habt ihr noch was gesehen? Staus, Blitzer oder Gefahrenstellen? Immer her damit an unsere Kombinummer für WhatsApp und Telefon 0541 7 70 70 50. Radio Osnabrück wünscht euch eine gute und sichere Fahrt.
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5: Mein Name ist Mirko, kommt gut in den Feierabend. Hi zusammen.

0: It's Purple Disco Machine.
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kurz vor 5 hier bei Radio Osnabrück und wir schauen mal kurz, welche Pollen denn so unterwegs sind. Nur die Gräser und Wegerich sind dabei und da messen wir auch nur eine schwache Belastung. Sonst keine anderen Pollen unterwegs. Macht euch mit uns einen schönen Feierabend.

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Vorsicht, Autobahn 2 Dortmund Richtung Hannover zwischen dem Kreuz Bad Oeynhausen und Porta Westfalica. Hier liegen Spanngurte auf der Fahrbahn. Vorsicht, auch auf AB 214, B51 in Diepholz, zwischen Diepholz West und dem Ortsausgang. Hier ist die Fahrbahn fängt, weil derzeit noch ein Unfall aufgenommen wird. Radio Osnabrück wünscht euch eine gute Fahrt. 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

Cat's Eye mit Animals hier bei Radio Osnabrück. Und gleich nach 5, Fastboy mit Music Sounds. Und danach Snap mit The Power.

0: Und davor noch die aktuellen Infos aus Osnabrück und der Weser-Ems-Region.
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1: Ich bin Dirk Zeitler. Das Deutschlandticket kostet ab Januar 66,80 Euro. Das hat der zuständige Koordinierungsrat auf einer heutigen Sitzung entschieden. Das Ticket wird demnach fast 4 Euro im Monat teurer.
2: Mit 9 Euro im Monat hat alles angefangen vor 4 Jahren. Mit dem Billigticket wollte die Ampel damals die hohen Energiepreise auffangen nach dem Beginn des Ukraine-Kriegs. Danach einigten sich Bund und Länder auf einen Monatspreis von 49 Euro. Seitdem ist der Preis immer weiter angestiegen, weil das Ticket der Politik viel Geld kostet. Der neue Abo-Preis wurde diesmal erstmals mit Hilfe einer Formel berechnet, die sich unter anderem orientiert an den Kosten für Personal und Energie. So soll politischer Streit über die Finanzierung verhindert werden. Thomas Bremser, Nachrichtenredaktion.
1: Die Bundesregierung hat nach langem Ringen grünes Licht für die geplante Pflegereform gegeben. Das System stehe finanziell massiv unter Druck, man müsse sparen, sagte Bundesgesundheitsminister Linnemann. Unter anderem soll es für Kinderlose teurer werden.
3: Das oberste Ziel heißt, die Beiträge erstmal stabil halten, denn es droht ein Milliardenloch, auch weil es immer mehr Pflegebedürftige gibt. Dennoch sei das Ganze kein Sparpaket, sagt Linnemann. Zukünftig soll zum Beispiel geprüft werden, ob nicht auch eine Reha sinnvoll ist. Der Hauptknackpunkt in der Pflege sind aber die strukturellen Probleme. Das ganze System also auf stabile Füße stellen, und das soll nun eine Kommission anpacken. Claudia Wächter, Nachrichtenredaktion.
1: Nach den dramatischen Vorfällen an Bord einer Fly-Dubai-Maschine auf dem Weg nach Tel Aviv hat das israelische Fernsehen ein Video veröffentlicht. Es soll den verletzten Piloten und den Angreifer zeigen. An der Wand neben ihm sind Blutspuren zu sehen. Polizeiminister Ben-Gvir schrieb auf der Plattform X, ein Terrorist habe versucht, 180 israelische Passagiere zu ermorden. Israels Verteidigungsminister Katz geht ebenfalls von einem versuchten Terroranschlag aus. Volkswagen hat einen Großteil seiner Tarifverträge gekündigt, darunter auch den wichtigen Manteltarifvertrag. Mit Blick auf den aktuellen Kostendruck müssten verschiedene Regelungen in den betreffenden Verträgen angepasst werden, heißt es von VW. Der Gewerkschaft IG Metall zufolge handelt es sich um insgesamt 10 Tarifverträge, die VW aufgekündigt hat.
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7: Aktuell messen wir 27 Grad in Bad Iburg und 27 Grad in Ibbenbüren. Ganz viel Sonne über Osnabrück und der Weser-Ems-Region. Der Sommer gibt heute nochmal alles, bis zu 28 Grad. Und 7 Stunden Sonne kriegen wir heute. Und in der Nacht, da kann dann auch Regen mit dabei sein. Und die Temperaturen, die gehen dann runter auf 17 Grad. Der Radio Osnabrück 3-Tage-Trend. Pünktlich zum Oktober schwingt morgen das Wetter auf Herbst um. Es wird grau mit ganz viel Regen. Freitag und Samstag gibt's dann auch Sonne und Wolken. Das alles bei Höchstwerten von 19 Grad.
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7: Um kurz nach 5, hallo lieber Autofahrer. Vorsicht auf der Autobahn 1 Osnabrück Richtung Bremen zwischen Wildeshausen Nord und Groß-Ittenaar. Hier steht ein defekter LKW auf dem rechten Fahrstreifen. Vorsicht auf der B214, B51 Diepholz zwischen Diepholz West und dem Ortsausgang. Hier ist die Fahrbahn verengt, hier wird derzeit noch ein Unfall aufgenommen. Es staut sich auf der Autobahn 30, Rheine Richtung Osnabrück, zwischen dem Kreuz Lotte-Osnabrück und Hasbergen-Gaste, 2 Kilometer lang, und es wird geblitzt. Auf der Autobahn 30 Richtung Osnabrück, kurz hinter der Anschlussstelle Hasbergen-Gaste, teure Fotos auch in Bohmte auf der Mindener Straße, sowie in Lastrup auf der Sula-Straße und der Landkreis Osnabrück, der schießt teure Fotos in Georgsmarienhütte. Habt ihr noch was gesehen? Staus, Blitzer oder Gefahrenstellen? Immer her damit an unsere Kombinummer für WhatsApp und Telefon 0541 7 70 70 50. Radio Osnabrück wünscht euch eine gute Fahrt.
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7: Mein Name ist Mirko und es ist Mittwochabend, also schon mehr als die Hälfte der Woche geschafft. Macht euch einen schönen, entspannten Feierabend.

0: Die Not wird immer größer. Ihr hört Radio Osnabrück und wir haben viel zu wenig Physiotherapeuten. Der Bedarf steigt ständig an, Rückenprobleme, Schulterschmerzen. Die Therapeuten werden dringend gebraucht. Aber immer mehr Patienten kriegen oft erst gar keinen Termin oder müssen Wochen oder sogar Monate lang warten. Wir haben mit Edgar Lerch gesprochen, Vorstandsvorsitzender des Physiotherapieverbandes in Niedersachsen, Bremen und Schleswig-Holstein. Und auch im Raum Osnabrück mangelt es an Physios.
1: Die genaue Zahl lässt sich nicht ermitteln. Es ist nur klar, im Raum Osnabrück gibt es derzeit 50 offene Stellen in den Praxen.
0: Das sind nur externe Praxen. Krankenhäuser und Kliniken sind da nicht mit eingebunden. Ein Grund, weshalb der Bedarf an Therapeuten im ambulanten Bereich immer weiter steigt, sind die frühzeitigen Entlassungen aus dem stationären Bereich.
1: Von früher mal 18 Tagen auf heute 3, 4, 5, 6 Tage nach einer Knie- oder Hüftprothese sind sie in der Reha oder auch mit Pech sind sie nicht in einer Reha, weil dort auch kein Platz ist. Und nach 3 Wochen sind sie dann aus der Reha raus und dann ist die alltägliche Bewegungsmöglichkeit immer noch nicht gegeben.
0: Den richtigen Anreiz in der Praxis für Physiotherapie zu arbeiten gibt's auch kaum noch. So ein Therapeut kann im Schnitt 2 Patienten pro Stunde behandeln und verdient damit rund 60 Euro. Lech sagt, das ist fast gar nichts im Vergleich zu Autowerkstätten, wo der Stundenlohn teilweise bei bis zu 150 Euro liegt.
1: Zumal auch noch Anerkennungsverfahren für ausländische Physiotherapeuten, wie im medizinischen Bereich überall in Deutschland sehr schwierig ist, sodass wir auch nicht leicht ausländische Physiotherapeuten rekrutieren können.
0: Ein Ende ist auch noch nicht wirklich in Sicht, sagt der Experte. Wir werden uns also weiterhin in Geduld üben müssen, wenn es um Termine bei Physiotherapeuten geht. Denn der Nachwuchs in diesem Bereich und auch das Interesse ist sehr gering. Soweit eine Einschätzung von Edgar Lerch, Vorstandsvorsitzender des Physiotherapieverbandes für Niedersachsen, Bremen und Schleswig-Holstein. Und ihr hört Radio Osnabrück, denn hier bei uns, da hört ihr, was los ist.

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2: Im Studio Ralf.
3: Und Jessica, guten Tag.
2: Im Prozess um den Tod einer 39-jährigen Mutter in Wallenhorst haben Anklage und Verteidigung gestern ihre Plädoyers gehalten. Die Staatsanwaltschaft fordert für den 46-jährigen Angeklagten lebenslange Haft wegen Mordes. Er soll seine Frau im Februar dieses Jahres in ihrem Haus in Wallenhorst erstochen haben. Der Angeklagte hatte die Tötung eingeräumt, sprach aber von einer Tat im Affekt. Die Verteidigerin plädierte auf Totschlag und forderte höchstens 8 Jahre Haft. Am Freitag wird das Verfahren vor dem Landgericht Osnabrück fortgesetzt. Möglicherweise fällt dann auch das Urteil.
3: In Bissendorf an der Straße zum Rochusberg haben Unbekannte mehrere Tonnen Kupfer von einer Baustelle gestohlen. Die Täter drangen zwischen Montag 17 Uhr und Dienstagmorgen 8:30 Uhr gewaltsam in das umzäunte Baustellengelände ein und entwendeten das Kupfer aus Containern. Der Schaden wird auf rund 100.000 Euro geschätzt. Wegen des enormen Gewichts geht die Polizei davon aus, dass die Täter Fahrzeuge zum Abtransport eingesetzt haben. Wenn ihr verdächtige Personen oder Fahrzeuge in der Straße zum Rochusberg oder auf der nahegelegenen Autobahn 30 beobachtet habt, meldet euch bitte bei der Polizei in Melle.
2: In Goldenstedt sind 7 Japankäfer entdeckt worden. Das hat die Landwirtschaftskammer in Oldenburg mitgeteilt. Die aus Asien stammende Käferart kann mehr als 400 Pflanzenarten befallen und massive Schäden anrichten. Rund um die Fundstelle in Goldenstedt wurde eine Befalls- und Pufferzone eingerichtet, in der der Schädling bekämpft werden soll. Wer verdächtige Tiere entdeckt, sollte sich an die Landwirtschaftskammer wenden.
3: Die Polizei Osnabrück hat heute gemeinsam mit der Staatsanwaltschaft Osnabrück eine mutmaßliche Bande zerschlagen, die bundesweit sogenannte Stellvertreterprüfungen organisiert haben soll. Dabei sollen bezahlte Personen für andere Prüfungen abgelegt haben, zum Beispiel Einbürgerungstests, Führerscheinprüfungen und Sprachzertifikate. Je nach Prüfung sollen die Beschuldigten mehrere hundert bis mehrere tausend Euro kassiert haben. Insgesamt sollen es mehr als 250.000 Euro gewesen sein. Dafür sollen Geh- oder verfälschte Ausweisdokumente eingesetzt worden sein. Die Einsatzkräfte durchsuchten heute knapp 12 Objekte in Osnabrück, Melle, Lienen und Hamm, vollstreckten 2 Haftbefehle und stellten unter anderem mehrere tausend Euro Bargeld, einen Mercedes GLE und Drogen sicher. Insgesamt 9 Personen im Alter zwischen 26 und 51 Jahren sollen der mutmaßlichen Gruppierung angehören. Die Ermittlungen dauern an.
2: Im Landkreis Cloppenburg können Hausbesitzerinnen und Hausbesitzer ihre Immobilie mit der grünen Hausnummer auszeichnen lassen. Die Auszeichnung geht an Eigentümerinnen und Eigentümer, die besonders energieeffizient saniert oder gebaut haben. Voraussetzung ist entweder eine besonders energieeffiziente Altbausanierung oder ein Neubau, der mindestens den Standard Effizienzhaus 40 erfüllt. Die Bewerbung läuft über einen einfachen Bewerbungsbogen. Hinter der Auszeichnung stehen die Klimaschutz- und Energieagentur Niedersachsen und der Landkreis Cloppenburg. Bewerben kann man sich noch bis heute.
3: Soweit die Radio Osnabrück Regionalnachrichten. 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
7: Aktuell messen wir 27 Grad in Lastrup und auch 27 Grad bei euch in Ankommen. Und der Sommer hat heute nochmal seine allerletzten Körner verschossen. 27 Grad in der Spitze und 7 Stunden Sonne insgesamt über Osnabrück und der Weser-Ems-Region. In der Nacht geht's dann pünktlich zum Oktober so langsam Richtung Herbst. Da wird's dann grau und auch schon ein bisschen verregnet. Die Temperaturen gehen runter auf 17 Grad.
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7: Um kurz nach 5:30. Moin, lieber Autofahrer. Vorsicht auf der Autobahn 1 Osnabrück Richtung Bremen, die Einfahrt Bramsche. Da steht derzeit ein defektes Fahrzeug. Hier einmal ganz besonders aufpassen. Vorsicht auf der A1 Osnabrück Richtung Bremen, zwischen Wildeshausen Nord und Großittenau. Hier steht ein defekter LKW auf dem rechten Fahrstreifen. Vorsicht auf der B214 B51 in Diepholz, zwischen Diepholz West und dem Ortsausgang. Hier ist die Fahrbahn verengt, weil noch ein Unfall aufgenommen wird. Es staut sich. Auf der Autobahn 30, Rheine Richtung Osnabrück, zwischen dem Kreuz Lotte Osnabrück und Hasbergen-Gaste, 2 Kilometer lang. Hier etwas mehr Geduld mitbringen und es wird auch noch geblitzt. In Bohmte auf der Mindener Straße, teure Fotos auch ein Lastrup auf der Suhler Straße und der Landkreis Osnabrück, der schießt seine teuren Fotos heute in Georgsmarienhütte. Habt ihr auch noch was gesehen? Staus, Blitzer oder Gefahrenstellen? Immer her damit an unsere Kombinummer für WhatsApp und Telefon 0541 7 70 70 50. Radio Osnabrück wünscht euch eine gute Fahrt.
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7: Und gleich, da haben wir noch eine musikalische Geschichte für euch. Ich bin Mirko. Schönen Feierabend euch. Moin.

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Vorsicht auf der Autobahn 30, Osnabrück Richtung Bad Oeynhausen, zwischen Rienzloh und Bruchmühlen. Hier liegen Reifenteile auf der Fahrbahn, außerdem auch Holzteile und dazu auch noch ein LKW auf dem Standstreifen. Eine ganze Menge los auf der A30, Osnabrück Richtung Bad Oeynhausen. Zwischen Rienzloh und Bruchmühlen, da liegen Reifenteile und Holzteile auf der Fahrbahn und dazu noch ein defekter LKW auf dem Standstreifen. Einmal vorsichtig fahren und Radio Osnabrück wünscht euch eine gute Fahrt.

0: 30. September 2012. Materia, Yasha und Miss Platinum sind mit Lila Wolken neu in den Charts.
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0: Es ist ein Song über durchfeierte Nächte und die wundersamsten Farben in den Wolken am Morgen danach. Es geht um Glück, Unabhängigkeit, Abheben und sehnsuchtsvolle Erinnerungen an schöne Zeiten. Materia und Miss Platinum sehen in diesen Stunden die Freiheit in den leergefegten Straßen. Endlich keine sozialen Grenzen und die Vorzüge der Jugend. Vielleicht klingt es auch ein bisschen verstrahlt, aber genau so soll der Song sein, um all diese Gefühle eben rüberzubringen. Und das kommt ziemlich gut an. Auf Platz 1 der deutschen Singlecharts schafft's Lila Wolken in Deutschland. Fast ein ganzes Jahr lang bleibt die Nummer gelistet. Es ist ein Song, der einfach unbeschwert ist. Materias männliche, Yashas jugendliche und Miss Platinums feminine Stimme harmonieren einfach perfekt. Und so schafft es Lila Wolken, den Sommer auch ein bisschen

0: ist Radio Osnabrück um kurz vor 6 und gleich um 6, da haben wir die Nachrichten aus Deutschland und der Welt für euch. Vorher aber noch Isaac mit We Had It All. Macht euch alle einen richtig schönen Abend mit uns.
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1: Ich bin Dirk Zeitler. Das Deutschlandticket kostet ab Januar 66,80 Euro. Das hat der zuständige Koordinierungsrat auf einer heutigen Sitzung entschieden. Das Ticket wird demnach fast 4 Euro im Monat teurer.
2: Mit 9 Euro im Monat hat alles angefangen vor 4 Jahren. Mit dem Billigticket wollte die Ampel damals die hohen Energiepreise auffangen nach dem Beginn des Ukraine-Kriegs. Danach einigten sich Bund und Länder auf einen Monatspreis von 49 Euro. Seitdem ist der Preis immer weiter angestiegen, weil das Ticket der Politik viel Geld kostet. Der neue Abo-Preis wurde diesmal erstmals mit Hilfe einer Formel berechnet, die sich unter anderem orientiert an den Kosten für Personal und Energie. So soll politischer Streit über die Finanzierung verhindert werden. Thomas Bremser, Nachrichtenredaktion.
1: Die Bundesregierung hat nach langem Ringen grünes Licht für die geplante Pflegereform gegeben. Das System stehe finanziell massiv unter Druck, man müsse sparen, sagte Bundesgesundheitsminister Linnemann. Unter anderem soll es für Kinderlose teurer werden. Für eine zweite größere Strukturreform, die bis zum kommenden Sommer umgesetzt werden soll, soll eine Kommission Vorschläge erarbeiten. Ein Flug von Dubai nach Tel Aviv ist nach einem gewaltsamen Zwischenfall im Cockpit in Saudi-Arabien notgelandet. Laut israelischen Medien soll ein Pilot seinen Kollegen mit einem Messer verletzt haben. Passagiere halfen demnach dabei, den Angreifer zu überwältigen.
3: Noch sind nach den dramatischen Ereignissen an Bord der Fly-Dubai-Maschine viele Fragen offen. Der israelische Polizeiminister Itamar Ben-Gvir sprach von einem versuchten Terroranschlag. Der Angreifer habe versucht, das Flugzeug zum Absturz zu bringen und die 180 Israelis an Bord zu ermorden. Die verletzten Piloten werden im Krankenhaus behandelt. Aus Tel Aviv, Sarah Lemmel.
1: Bei den Ermittlungen gegen Hells Angels sind in NRW auch ein Polizist und zwei städtische Mitarbeiter aus Duisburg ins Visier geraten. Gegen sie wird laut Staatsanwaltschaft wegen des Verdachts ermittelt, dass sie dienstlich erlangte Informationen an Dritte weitergegeben haben. Am Morgen hatten mehr als 1000 Polizisten gleichzeitig in mehreren Orten in NRW, Bayern, Baden-Württemberg, Berlin und Rheinland-Pfalz zugeschlagen.
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4: Momentan haben wir in Bomte 25 Grad und in Geeste 27 Grad. Vom Teutoburger Wald bis ins Emsland ist der Himmel am frühen Abend meist bedeckt, bei noch warmen 26 Grad und kaum Wind. Bis Mitternacht lockert es stellenweise auf. Die Nacht zeigt sich mild und im Westen frischt der Wind etwas auf. Der Radio Osnabrück 3-Tage-Trend. Morgen ist es in der Region Osnabrück und im Weser-Ems-Gebiet eher grau. Zeitweise fällt Regen und der Wind legt etwas zu, bei 17 bis 23 Grad. Am Freitag folgt nach teils wolkigem Start mehr Sonne, bei 13 bis 19 Grad. Zum Wochenende hin ist es freundlich bis wolkig mit sonnigen Abschnitten. Insgesamt wird es aber weiter kühler.
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5: Hallo liebe Autofahrer. Vorsicht auf der A1 von Bremen Richtung Osnabrück. Zwischen Rastplatz Rieste und Bramsche besteht Gefahr durch ein defektes Fahrzeug. Auf der A1 von Osnabrück Richtung Bremen ist zwischen Wildeshausen Nord und Groß-Ippener der rechte Fahrstreifen wegen eines defekten LKW gesperrt. An der Einfahrt Bramsche sind wieder alle Fahrbahnen frei. Auf der A30 von Osnabrück Richtung Bad Oeynhausen besteht zwischen Bruchmühlen und Bünde Gefahr durch Holzteile auf der Fahrbahn. Zwischen Riemsloh und Bruchmühlen liegen Reifenteile und Holzteile auf der Fahrbahn. Außerdem steht dort ein defekter LKW auf dem Standstreifen. Auf der B214 und der B51 ist die Fahrbahn zwischen Diepholz West und Ortsausgang in beiden Richtungen verengt. Dort ist nur ein Fahrstreifen abwechselnd frei, weil es einen Unfall gegeben hat. Außerdem wird auf der Mindener Straße in Bomte sowie auf der Dammer Straße in Steinfeld-Oldenburg geblitzt.
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4: Ich bin Nadine bei Radio Osnabrück. Gute Laune kommt sofort mit den besten Hits. Freut euch auf Why von Bronski Beat, Music von Madonna und Isaac mit We Had It All. Und jetzt rein in die nächste halbe Stunde.

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1: Im Studio Ralf.
2: Und Jessica, guten Abend.
1: Im Prozess um den Tod einer 39-jährigen Mutter in Wallenhorst haben Anklage und Verteidigung gestern ihre Plädoyers gehalten. Die Staatsanwaltschaft fordert für den 46-jährigen Angeklagten lebenslange Haft wegen Mordes. Er soll seine Frau im Februar dieses Jahres in ihrem Haus in Wallenhorst erstochen haben. Der Angeklagte hatte die Tötung eingeräumt, sprach aber von einer Tat im Affekt. Die Verteidigerin plädierte auf Totschlag und forderte höchstens 8 Jahre Haft. Am Freitag wird das Verfahren vor dem Landgericht Osnabrück fortgesetzt. Möglicherweise fällt dann auch das Urteil.
2: Im Schlossgarten in Osnabrück hat die Polizei gestern eine Schwerpunktkontrolle durchgeführt. Dabei wurden 30 Personen kontrolliert. 24 von ihnen konnten den Ort nach der Überprüfung wieder verlassen. Gegen 6 Personen leitete die Polizei Ermittlungsverfahren ein, unter anderem wegen unerlaubten Handels mit Betäubungsmitteln und wegen eines Verstoßes gegen das Waffengesetz. Bei einer Person wurde nach Rücksprache mit dem Amtsgericht Osnabrück ein größerer Bargeldbetrag beschlagnahmt. Der Einsatz fand gemeinsam mit dem Ordnungsaußendienst und der Ausländerbehörde der Stadt Osnabrück statt.
1: In Kloppenburg ist gestern Abend ein Rollerfahrer bei einem Verkehrsunfall schwer verletzt worden. Der 18-Jährige war gegen 18.45 Uhr auf dem Geh- und Radweg entlang der Bundesstraße 213 in Richtung Alte Löninger Straße unterwegs. Im Einmündungsbereich der Jümmelstraße missachtete er die Vorfahrt eines 37-jährigen Autofahrers aus Kappeln. Bei dem Zusammenstoß wurde der Kloppenburger schwer verletzt. Beide Fahrzeuge mussten abgeschleppt werden. Die Polizei stellte außerdem fest, dass der 18-Jährige keinen Führerschein hatte.
2: In Bissendorf an der Straße zum Rochusberg haben Unbekannte mehrere Tonnen Kupfer von einer Baustelle gestohlen. Die Täter drangen zwischen Montag 17 Uhr und Dienstagmorgen 8:30 Uhr gewaltsam in das umzäunte Baustellengelände ein und entwendeten das Kupfer aus Containern. Der Schaden wird auf rund 100.000 Euro geschätzt. Wegen des enormen Gewichts geht die Polizei davon aus, dass die Täter Fahrzeuge zum Abtransport eingesetzt haben. Wenn ihr verdächtige Personen oder Fahrzeuge in der Straße zum Rochusberg oder auf der nahegelegenen Autobahn 30 beobachtet habt, meldet euch bitte bei der Polizei in Melle.
1: In Greven ist gestern Nachmittag ein 10-jähriges Mädchen auf der Bismarckstraße beraubt worden. Gegen 3:15 Uhr kreisten dort 5 Jugendliche um das Kind ein, bedrohten es mit Schlägen und forderten Bargeld. Als das Mädchen sich weigerte, riss eine der Jugendlichen ihr einen Geldschein aus der Hand. Danach flüchteten alle 5 auf 2 E-Scootern und einem schwarz-grünen Fahrrad in unbekannte Richtung. Die Jugendlichen waren männlich, etwa 14 Jahre alt und rund 1,60 Meter groß. Die Polizei in Greven sucht Zeugen und bittet auch um eine unbekannte Frau, die das Geschehen beobachtet hat, sich zu melden. Wenn ihr etwas gesehen habt oder die gesuchte Zeugin seid, meldet euch bitte bei der Polizeiwache in Greven.
2: Soweit die Radio Osnabrück Regionalnachrichten. 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
2: Guten Abend. In Osnabrück-Atter und in Lohne sind es aktuell 25 Grad. Vom Teutoburger Wald bis ins Emsland gibt es am frühen Abend eine dichte Wolkendecke bei 24 bis 27 Grad und kaum Wind. In der Nacht bleibt es mild und wolkenreich. Stellenweise fällt etwas Nieselregen.
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3: Hallo liebe Autofahrer. Vorsicht auf der A1 Osnabrück Richtung Bremen. Zwischen Rastplatz Holdorf und Dinklage besteht Gefahr durch ein defektes Fahrzeug. Zwischen Wildeshausen Nord und Groß Ippener ist die Straße wieder frei. Auf der A30 Osnabrück Richtung Bad Oeynhausen wurde die Straße zwischen Bruchmühlen und Bünde geräumt. Zwischen Gesmold und Melle West ist sie wieder frei. Auf der A33 Bielefeld Richtung Osnabrück finden zwischen Halle-Westfalen und Osnabrück-Lüstringen Markierungsarbeiten statt. Der rechte Fahrstreifen ist gesperrt, nur eine Spur ist frei, von heute 19 Uhr bis morgen 5 Uhr. In der Gegenrichtung Osnabrück Richtung Bielefeld stockt der Verkehr vor Harderberg auf einer Länge von 1 Kilometer, langsam zunehmend, mit 7 Minuten Zeitverlust. Wir haben nur einen Blitzer vorliegen auf der Mindener Straße in Bohmte.
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2: Nadine ist mit euch heute Abend bei Radio Osnabrück. Ob im Auto, bei der Arbeit oder zu Hause, wir liefern euch den perfekten Mix aus 80ern, 90ern und den Hits von heute.

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1: Ich bin Dirk Zeitler. Der große Wurf zur Pflegereform ist verschoben. Die Bundesregierung hat heute erst einmal eine kleine Lösung auf den Weg gebracht, um akute Finanzprobleme der Pflegeversicherung abzufedern. Dafür ist unter anderem ein Anstieg der Beitragssätze für Kinderlose zum 1. Januar um 0,3 Prozentpunkte geplant.
2: Auch Gutverdiener, die sollen nun mehr zahlen, um das Riesenloch in der Pflegekasse erstmal etwas zu stopfen. Doch ob das alles reicht, der Spitzenverband der gesetzlichen Krankenkassen glaubt das nicht. Und um den härtesten Brocken, also eine große Reform des Pflegesystems, soll sich eine Expertenkommission kümmern. Für Wirtschaftsweise Grimm, Zeitverschwendung, denn die Probleme lägen längst auf dem Tisch. Claudia Wächter, Nachrichtenredaktion.
1: Das Deutschlandticket kostet ab Januar 66,80 Euro. Das hat der zuständige Koordinierungsrat auf einer heutigen Sitzung entschieden. Das Ticket wird demnach fast 4 Euro im Monat teurer. Ein Flug von Dubai nach Tel Aviv ist nach einem gewaltsamen Zwischenfall im Cockpit in Saudi-Arabien notgelandet. Laut israelischer Medien soll ein Pilot seinen Kollegen mit einem Messer verletzt haben. Passagiere halfen demnach dabei, den Angreifer zu überwältigen. Die israelischen Passagiere sind nach Medienberichten inzwischen wieder in Israel. Eine Ersatzmaschine brachte sie nach Hause.
3: Noch sind nach den dramatischen Ereignissen an Bord der Fly-Dubai-Maschine viele Fragen offen. Der israelische Polizeiminister Itamar Ben-Gvir sprach von einem versuchten Terroranschlag. Der Angreifer habe versucht, das Flugzeug zum Absturz zu bringen und die 180 Israelis an Bord zu ermorden. Die verletzten Piloten werden im Krankenhaus behandelt. Aus Tel Aviv, Sarah Lemmel.
1: Im Ring um schärfere Sparmaßnahmen hat der Autobauer Volkswagen einen Großteil seiner Tarifverträge gekündigt, darunter auch den wichtigen Manteltarifvertrag. Aus Sicht des Unternehmens seien verschiedene Regelungen in diesen Verträgen mit Blick auf den aktuellen Kostendruck anzupassen, teilte VW mit. Ein Sprecher wollte sich zur genauen Zahl der gekündigten Verträge nicht äußern. Der IG Metall zufolge handelt es sich um 10.
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5: Momentan haben wir in Osnabrück-Eversburg 24 Grad und in Löningen 26 Grad. Vom Teutoburger Wald bis ins Emsland liegt heute am frühen Abend eine dichte Wolkendecke bei 24 bis 27 Grad und kaum Wind. In der Nacht ist es mild und wolkenreich. Stellenweise gibt es etwas Nieselregen. Der Radio Osnabrück 3-Tage-Trend. Morgen ist es meist grau, zeitweise fällt Regen, der Wind frischt auf und die Temperaturen liegen zwischen 17 und 22 Grad. Am Freitag lockern die Wolken auf, die Sonne kehrt zurück, die Luft ist aber deutlich kühler. Am Wochenende gibt es freundliche Abschnitte mit Sonne, regional ist es zeitweise wolkiger.
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6: Hallo liebe Autofahrer. Vorsicht auf der A1 von Osnabrück Richtung Bremen. Zwischen Rastplatz Holdorf und Dinklage besteht Gefahr durch ein defektes Fahrzeug. Und zwischen Wildeshausen Nord und Rastplatz Groß-Ippener befindet sich ebenfalls ein defekter Lastwagen auf dem rechten Fahrstreifen. Auf der A33 von Bielefeld Richtung Osnabrück finden zwischen Halle-Westfalen und Osnabrück-Lüstringen Markierungsarbeiten statt. Von heute 19 Uhr bis morgen 5 Uhr ist der rechte Fahrstreifen gesperrt, nur eine Spur ist frei. Außerdem wird geblitzt. In Bohmte auf der Mindener Straße sowie in Essen-Oldenburg auf der Kloppenburger Straße. Radio Osnabrück wünscht euch eine gute und sichere Fahrt.
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5: Ich begleite euch auf Radio Osnabrück noch bis Mitternacht. Viel Spaß mit Why von Bronski Beat, Music von Madonna und We Had It All von Isaac. Und jetzt zurück zur Musik.

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1: Im Studio Ralf.
2: Und Jessica, guten Abend.
1: Im Prozess um den Tod einer 39-jährigen Mutter in Wallenhorst haben Anklage und Verteidigung gestern ihre Plädoyers gehalten. Die Staatsanwaltschaft fordert für den 46-jährigen Angeklagten lebenslange Haft wegen Mordes. Er soll seine Frau im Februar dieses Jahres in ihrem Haus in Wallenhorst erstochen haben. Der Angeklagte hatte die Tötung eingeräumt, sprach aber von einer Tat im Affekt. Die Verteidigerin plädierte auf Totschlag und forderte höchstens 8 Jahre Haft. Am Freitag wird das Verfahren vor dem Landgericht Osnabrück fortgesetzt. Möglicherweise fällt dann auch das Urteil.
2: Im Schlossgarten in Osnabrück hat die Polizei gestern eine Schwerpunktkontrolle durchgeführt. Dabei wurden 30 Personen kontrolliert. 24 von ihnen konnten den Ort nach der Überprüfung wieder verlassen. Gegen 6 Personen leitete die Polizei Ermittlungsverfahren ein, unter anderem wegen unerlaubten Handels mit Betäubungsmitteln und wegen eines Verstoßes gegen das Waffengesetz. Bei einer Person wurde nach Rücksprache mit dem Amtsgericht Osnabrück ein größerer Bargeldbetrag beschlagnahmt. Der Einsatz fand gemeinsam mit dem Ordnungsaußendienst und der Ausländerbehörde der Stadt Osnabrück statt.
1: Ein 16-jähriger Mindener muss sich wegen mehrerer Verstöße verantworten. Der Jugendliche war in den vergangenen Wochen dem Bezirksdienst Minden mehrfach in der Mindener Innenstadt mit seinem E-Scooter aufgefallen. Am Montag gelang es Polizisten, ihn gegen 12.45 Uhr auf der Straße zu stoppen. Bei der Kontrolle stellten die Ermittler fest, dass der Roller technisch verändert worden war und bis zu 65 Kilometer pro Stunde fahren konnte. Außerdem waren Änderungen an den Kennzeichen vorgenommen worden und der 16-Jährige besitzt keine gültige Fahrerlaubnis. Bereits am 21. September soll er Beamten in der Obermarktstraße in Minden mutmaßlich den Mittelfinger gezeigt haben. Nun kommen auf ihn mehrere Strafanzeigen zu. Auch der Halter des Rollers muss mit einer Anzeige rechnen.
2: Die Ausfahrt der Autobahn 30 Anschlussstelle Gildehaus in Richtung Osnabrück ist heute Nacht gesperrt. Die Sperrung gilt von 22 Uhr bis 5 Uhr morgens, um einen Schwertransport für einen Windpark durchzulassen. Eine Umleitung ist ausgeschildert und führt über die Anschlussstelle Nordhorn und Bad Bentheim.
1: Die Polizei Osnabrück hat heute gemeinsam mit der Staatsanwaltschaft Osnabrück eine mutmaßliche Bande zerschlagen, die bundesweit sogenannte Stellvertreterprüfungen organisiert haben soll. Dabei sollen bezahlte Personen für andere Prüfungen abgelegt haben, zum Beispiel Einbürgerungstests, Führerscheinprüfungen und Sprachzertifikate. Je nach Prüfung sollen die Beschuldigten mehrere hundert bis mehrere tausend Euro kassiert haben. Insgesamt sollen es mehr als 250.000 Euro gewesen sein. Dafür sollen Geh- oder verfälschte Ausweisdokumente eingesetzt worden sein. Die Einsatzkräfte durchsuchten heute knapp ein Dutzend Objekte in Osnabrück, Melle, Lienen und Hamm, vollstreckten 2 Haftbefehle und stellten unter anderem mehrere tausend Euro Bargeld, einen Mercedes GLE und Drogen sicher. Insgesamt 9 Personen im Alter zwischen 26 und 51 Jahren sollen der mutmaßlichen Gruppierung angehören. Die Ermittlungen dauern an.
2: Soweit die Radio Osnabrück Regionalnachrichten. 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
2: In Rieste sind es aktuell 21 Grad, in Freren 24 Grad. Heute liegt bei uns in der Region Osnabrück eine dichte Wolkendecke. Bei kaum spürbarem Wind ist es noch mild. Bis Mitternacht bleibt es meist trocken. Später kann in der Nacht zeitweise etwas Nieselregen aufkommen.
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3: Hallo, liebe Autofahrer. Vorsicht! Auf der A1 Münster Richtung Dortmund besteht zwischen Münster-Hiltrup und Ascheberg Gefahr durch Gegenstände auf dem Standstreifen. Auf der A1 Osnabrück Richtung Bremen steht zwischen Rastplatz Holdorf und Dinklage ein defektes Fahrzeug. Zwischen Wildeshausen Nord und Rastplatz Groß-Ippener ebenfalls ein defekter LKW auf dem rechten Fahrstreifen. Außerdem wird geblitzt. In Bohmte auf der Mindener Straße, in Essen-Oldenburg auf der Kloppenburger Straße sowie in Lastrup auf der Bahnhofstraße.
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2: Mein Name ist Nadine. Schön, dass ihr dabei seid. Und jetzt rein in die nächste halbe Stunde.

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1: Ich bin Dirk Zeitler. Der große Wurf zur Pflegereform ist verschoben. Die Bundesregierung hat heute erst einmal eine kleine Lösung auf den Weg gebracht, um akute Finanzprobleme der Pflegeversicherung abzufedern. Dafür ist unter anderem ein Anstieg der Beitragssätze für Kinderlose zum 1. Januar um 0,3 Prozentpunkte geplant.
2: Auch Gutverdiener, die sollen nun mehr zahlen, um das Riesenloch in der Pflegekasse erstmal etwas zu stopfen. Doch ob das alles reicht, der Spitzenverband der gesetzlichen Krankenkassen glaubt das nicht. Und um den härtesten Brocken, also eine große Reform des Pflegesystems, soll sich eine Expertenkommission kümmern. Für wirtschaftsweise Grimm, Zeitverschwendung, denn die Probleme lägen längst auf dem Tisch. Claudia Wächter, Nachrichtenredaktion.
1: Das Deutschlandticket kostet ab Januar 66,80 Euro. Das hat der zuständige Koordinierungsrat auf einer heutigen Sitzung entschieden. Das Ticket wird demnach fast 4 Euro im Monat teurer. Ein Flug von Dubai nach Tel Aviv ist nach einem gewaltsamen Zwischenfall im Cockpit in Saudi-Arabien notgelandet. Laut israelischer Medien soll ein Pilot seinen Kollegen mit einem Messer verletzt haben. Passagiere halfen demnach dabei, den Angreifer zu überwältigen. Die israelischen Passagiere sind nach Medienberichten inzwischen wieder in Israel. Eine Ersatzmaschine brachte sie nach Hause.
3: Noch sind nach den dramatischen Ereignissen an Bord der Fly Dubai Maschine viele Fragen offen. Der israelische Polizeiminister Itamar Ben-Gvir sprach von einem versuchten Terroranschlag. Der Angreifer habe versucht, das Flugzeug zum Absturz zu bringen und die 180 Israelis an Bord zu ermorden. Die verletzten Piloten werden im Krankenhaus behandelt. Aus Tel Aviv, Sarah Lemmel.
1: Im Ring um schärfere Sparmaßnahmen hat der Autobauer Volkswagen einen Großteil seiner Tarifverträge gekündigt, darunter auch den wichtigen Manteltarifvertrag. Aus Sicht des Unternehmens seien verschiedene Regelungen in diesen Verträgen mit Blick auf den aktuellen Kostendruck anzupassen, teilte VW mit. Ein Sprecher wollte sich zur genauen Zahl der gekündigten Verträge nicht äußern. Der IG Metall zufolge handelt es sich um 10.
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5: Derzeit liegen in Bramsche 20 Grad und in Kappeln 21 Grad. Zum Abend hin ist die Luft mild. Bei dichter Wolkendecke und schwachem Wind liegen die Temperaturen zwischen 21 und 25 Grad. Der Radio Osnabrück 3-Tage-Trend für die Region Osnabrück und das Weser-Ems-Gebiet. Morgen ist es überwiegend grau. Zeitweise fällt Regen, bei 17 bis 20 Grad. Am Freitag lockert es auf und die Sonne setzt sich im Tagesverlauf häufiger durch. Am Wochenende ist es freundlich mit sonnigen Abschnitten, auch wenn zeitweise mehr Wolken durchziehen. Insgesamt setzt sich im Sendegebiet von Radio Osnabrück ein kühlerer Wettertrend fort.
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6: Hallo, liebe Autofahrer. Vorsicht auf der A1 Osnabrück Richtung Bremen zwischen Bramsche und Neuenkirchen-Vörden. Dort befinden sich ein defektes Fahrzeug und Personen auf der Fahrbahn. Zwischen dem Rastplatz Holdorf und Dinklage besteht die Gefahr nicht mehr. Auf der B69 Diepholz Richtung Kloppenburg wird zwischen Schobrink und dem Abzweig nach Drebber ein Unfall aufgenommen. Die Polizei regelt den Verkehr. Außerdem wird auf der Kloppenburger Straße in Essen-Oldenburg und auf der Bahnhofstraße in Lastrup geblitzt.
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5: Im Studio ist Nadine für euch. Einen schönen guten Abend. Noch bis Mitternacht sind wir zusammen. Und jetzt gibt es mehr 80er, 90er und aktuelle Hits bei Radio Osnabrück. Freut euch auf Why von Bronski Beat, Music von Madonna und We Had It All von Isaac. Los geht es!

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1: In Osnabrück-Dodesheide sind es aktuell 21 Grad. In Lempförde ebenfalls. Heute Abend ist es meist dicht bewölkt. Bei kaum Wind bleibt es ungewöhnlich mild für die Jahreszeit, mit Temperaturen zwischen 20 und 24 Grad. Bis Mitternacht bleibt der Himmel im Sendegebiet von Radio Osnabrück meist bedeckt. Einzelne Auflockerungen sind aber möglich.
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2: Hallo, liebe Autofahrer. Auf der A1 Hansa-Linie Münster Richtung Osnabrück besteht zwischen Flughafen Münster-Osnabrück und Lattbergen Gefahr durch eine ungesicherte Unfallstelle auf dem Standstreifen. Auf der B69 Diepholz Richtung Kloppenburg ist zwischen Schobrink und Abzweig nach Drebber in beiden Richtungen wegen eines Unfalls nur ein Fahrstreifen abwechselnd frei. Die Polizei regelt den Verkehr. Außerdem wird geblitzt. Auf der A30 bei Haßbergen-Gaste und Osnabrück-Hellern sowie auf der Kloppenburger Straße in Essen-Oldenburg. Weitere Blitzer auf der Bahnhofstraße in Lastrup und der Lohner Straße in Steinfeld. Gute Fahrt wünscht euch Radio Osnabrück.
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1: Ich bin Nadine und hier für euch gibt es mehr Abwechslung und mehr Hits bei Radio Osnabrück. Viel Spaß!

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1: Ich bin Dirk Zeitler. Bei dem mutmaßlichen Angreifer in einer Fly-Dubai-Maschine soll es sich nach einem Medienbericht nach israelischer Einschätzung um einen Einzeltäter handeln. Es gebe keinen Hinweis darauf, dass ein Staat oder eine Terrororganisation Drahtzieher des Vorfalls sei, berichtet der israelische TV-Sender Kan. Offenbar hatte einer der Piloten mit einem Messer auf seinen Kollegen eingestochen und versucht, das Flugzeug mit den Passagieren zum Absturz zu bringen. Der große Wurf zur Pflegereform ist verschoben. Die Bundesregierung hat erst einmal eine kleine Lösung auf den Weg gebracht, um akute Finanzprobleme der Pflegeversicherung abzufedern. Dafür ist unter anderem ein Anstieg der Beitragssätze für Kinderlose zum 1. Januar um 0,3 Prozentpunkte geplant.
2: Auch Gutverdiener, die sollen nun mehr zahlen, um das Riesenloch in der Pflegekasse erstmal etwas zu stopfen. Doch ob das alles reicht, der Spitzenverband der gesetzlichen Krankenkassen glaubt das nicht. Und um den härtesten Brocken, also eine große Reform des Pflegesystems, soll sich eh eine Expertenkommission kümmern. Für Wirtschaftsweise Grimm, Zeitverschwendung, denn die Probleme lägen längst auf dem Tisch. Claudia Wächter, Nachrichtenredaktion.
1: Rekordpreise an den Tankstellen haben das Leben in Deutschland im September so stark verteuert wie seit fast 3 Jahren nicht mehr. Die Inflationsrate kletterte auf 3,3%, wie das Statistische Bundesamt mitteilte.
3: Die Lage im Nahen Osten macht sich weiter im Portemonnaie der Menschen bemerkbar. Insgesamt mussten Verbraucher im September für Kraftstoffe und Haushaltsenergie fast 15% mehr zahlen als ein Jahr vorher. Und je länger die Energiepreise hoch sind, umso größer ist das Risiko, dass auch andere Preise steigen. Denn auch Transport und Kühlung von Lebensmitteln wird dadurch teurer. Die Folgen von Hitze und Trockenheit treiben die Preise ebenfalls. Immerhin, der neue Tankrabatt dürfte die Verbraucherpreise in den kommenden Monaten etwas dämpfen. Lea Matschulat, Nachrichtenredaktion.
1: Bei den Ermittlungen gegen Hells Angels sind in NRW auch ein Polizist und 2 städtische Mitarbeiter aus Duisburg ins Visier geraten. Gegen sie wird laut Staatsanwaltschaft wegen des Verdachts ermittelt, dass sie dienstlich erlangte Informationen an Dritte weitergegeben haben. Am Morgen hatten mehr als 1000 Polizisten gleichzeitig in mehreren Orten in NRW, Bayern, Baden-Württemberg, Berlin und Rheinland-Pfalz zugeschlagen.
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5: Momentan haben wir in Bitten 20 Grad und in Sögel 22 Grad. Heute Abend zeigt sich der Himmel vom Teutoburger Wald bis ins Emsland meist bedeckt. Bei wenig Wind ist es mild. Die Temperaturen liegen zwischen 20 und 23 Grad. Der 3-Tage-Trend von Radio Osnabrück zwischen Weser und Ems. Morgen ist es überwiegend grau. Zeitweise fällt Regen. Bei 17 bis 22 Grad bleibt die Luft mild. Am Freitag gibt es nach einer kühleren Nacht verbreitet sonniges Wetter. Tagsüber ist es mild. Zum Wochenende hin bleibt der freundliche Eindruck mit sonnigen Abschnitten. Zugleich wird es spürbar kühler.
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6: Hallo liebe Autofahrer. Auf der A1 Hansa-Linie Richtung Osnabrück besteht zwischen dem Flughafen Münster-Osnabrück und Lattbergen Gefahr durch eine ungesicherte Unfallstelle auf dem Standstreifen. Außerdem wird geblitzt. In Lastrup auf der Bahnhofstraße, in Essen-Oldenburg auf der Kloppenburger Straße sowie auf der A30 zwischen Haßbergen-Gaste und Osnabrück-Hellern.
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5: 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Freut euch auf Why von Bronski Beat, Music von Madonna und We Had It All von Isaac.

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1: Derzeit sind es in Glandorf 21 Grad und in Vechta 19 Grad. Am späten Abend bleibt die Luft mild unter einer dichten Wolkendecke. Bei kaum Wind liegen die Temperaturen zwischen 19 und 23 Grad. In der Nacht ist es meist bedeckt. Örtlich fällt etwas Nieselregen und der Wind frischt leicht auf.
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2: Hallo, liebe Autofahrer. Vorsicht auf der A30 von Osnabrück Richtung Rheine. Zwischen Ibbenbüren und Ibbenbüren West befindet sich ein defektes Fahrzeug auf dem Standstreifen. Außerdem sind Personen auf der Fahrbahn. Außerdem wird auf der Bahnhofstraße in Lastrup und auf der Kloppenburger Straße in Essen-Oldenburg geblitzt.
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1: Mein Name ist Nadine. Schön, dass ihr dabei seid. 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Und jetzt rein in die nächste halbe Stunde.

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1: Ich bin Uli Reitinger. Nach dem gewaltsamen Vorfall auf einem Flug von Dubai nach Tel Aviv geht die israelische Regierung von einem versuchten Terroranschlag aus. Israels Verteidigungsminister Katz sprach vom Versuch eines dschihadistischen Anschlags, der nur dank des Mutes israelischer Passagiere vereitelt worden sei. Die Fly Dubai-Maschine war in Saudi-Arabien notgelandet.
2: Große Erleichterung am Flughafen in Tel Aviv. Die israelischen Passagiere sind zurück. Angehörige schlossen ihre Liebsten nach der Landung einer Ersatzmaschine in die Arme. Nach Angaben von Ministerpräsident Benjamin Netanyahu soll einer der Piloten mit einem Messer auf seinen Kollegen eingestochen haben, als sich die Maschine Israel näherte. Er habe offenbar versucht, das Flugzeug mit den Passagieren zum Absturz zu bringen. Nach israelischer Einschätzung soll es sich bei dem Tatverdächtigen um einen Einzeltäter handeln. Aus Tel Aviv, Sarah Lemmel.
1: Das Deutschland-Ticket wird im kommenden Jahr teurer. Statt 63 Euro wie bisher kostet es vom 1. Januar an 66,80 Euro. Der Koordinierungsrat legte den neuen Preis fest. In dem Rat sitzen die Abteilungsleiter der Verkehrsministerien der Länder und des Bundes. Das Deutschland-Ticket ist ein bundesweit gültiges Monatsabo für Busse und Bahnen im öffentlichen Nah- und Regionalverkehr. Es ist monatlich kündbar. Angriffe auf Busfahrer, Zugbegleiter und Rettungskräfte sollen künftig härter bestraft werden. Das sieht ein Gesetzentwurf vor, den das Kabinett beschlossen hat. Wer unser Land am Laufen hält, verdient unseren Schutz, sagt Justizministerin Stefanie Hubig.
3: Es geht vor allem um Abschreckung und das bedeutet, die Strafen bei solchen Angriffen werden verdoppelt auf 6 Monate Haft, mindestens. Denn oft geht es nicht nur um Pöbeleien und Spuckattacken. Doch Strafen allein reichen nicht. Genauso wichtig sei Prävention, sagt Hubig. Außerdem will sie auch härter gegen Volksverhetzung vorgehen. Hintergrund ist auch der Tod eines Bahnmitarbeiters vor einigen Monaten. Er starb bei einer ganz normalen Fahrscheinkontrolle. Claudia Wächter, Nachrichtenredaktion.
1: Rekordpreise an den Tankstellen haben das Leben in Deutschland im September so stark verteuert wie seit fast 3 Jahren nicht mehr. Getrieben von teurer Energie kletterte die Inflationsrate um 0,4 Punkte auf 3,3%, teilt das Statistische Bundesamt mit. Kraftstoffe und Haushaltsenergie waren im September fast 15% teurer als vor einem Jahr.
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5: Im Moment sind es in Osnabrück Sonnenhügel 19 Grad und in Laaten 20 Grad. Dichte Wolken bestimmen heute Abend das Bild. Bei wenig Wind liegen die Temperaturen noch zwischen 19 und 22 Grad. Im Sendegebiet von Radio Osnabrück bleibt es zunächst trocken und mild. In der Nacht frischt der Wind etwas auf. Der Radio Osnabrück 3-Tage-Trend. Morgen wird es zunächst grau mit zeitweiligem Regen. Örtlich sind kräftige Regenfälle möglich. Die Höchstwerte liegen um 20 Grad. Am Freitag zeigt sich die Sonne wieder häufiger, bei frischer Luft zwischen 11 und 19 Grad. Am Wochenende ist es freundlich, mit sonnigen Abschnitten, insgesamt aber etwas kühler.
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6: Hallo, liebe Autofahrer. Vorsicht auf der A30 von Osnabrück Richtung Rheine. Zwischen Ibbenbüren und Ibbenbüren West besteht Gefahr durch ein defektes Fahrzeug auf dem Standstreifen und durch Personen auf der Fahrbahn. Auf der A30 Richtung Amsterdam besteht zwischen der Einfahrt Rheine Nord und dem Rastplatz Emstal Nord Gefahr durch einen defekten LKW auf dem Beschleunigungsstreifen. Auf der B69 zwischen Kloppenburg und Diepholz wird zwischen dem Abzweig nach Drebber und Schobrink in beiden Richtungen ein Unfall aufgenommen. Die Strecke ist voll gesperrt. Bitte umfahrt den Bereich weiträumig. Außerdem wird auf der Kloppenburger Straße in Essen-Oldenburg sowie auf der Bahnhofstraße in Lastrup geblitzt.
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5: Nadine ist mit euch unterwegs. Und jetzt für euch Why von Bronski Beat, Music von Madonna und We Had It All von Isaac. 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
1: In Osnabrück-Fledder liegen die Temperaturen bei 20 Grad. In Dinklage ebenfalls bei 20 Grad. Bei uns ist es mild, mit dichter Wolkendecke und kaum spürbarem Wind. Bis Mitternacht bleibt es ruhig. Die Temperaturen liegen zwischen 19 und 22 Grad.
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2: Hallo, liebe Autofahrer. Vorsicht auf der A30 Richtung Amsterdam zwischen der Einfahrt Rheine-Nord und dem Rastplatz Emstal-Nord. Auf dem Beschleunigungsstreifen steht ein defekter Lastwagen. Auf der B69 Fechterstraße zwischen Kloppenburg und Diepholz wird zwischen dem Abzweig nach Drebber und Schobrink in beiden Richtungen ein Unfall aufgenommen. Die Strecke ist voll gesperrt, bitte umfahrt sie weiträumig. Nur ein Blitzer ist derzeit aufgebaut, in Lastrup auf der Bahnhofstraße.
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1: Heute Abend ist Nadine im Studio für euch. Und Radio Osnabrück läuft bei euch mit den größten Hits ohne Umwege. 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
1: Ich bin Uli Reitinger. Dramatische Szenen in einem Flugzeug der Airline Fly Dubai auf dem Weg von Dubai nach Tel Aviv. Nach Angaben des israelischen Ministerpräsidenten Netanyahu hatte einer der Piloten mit einem Messer auf seinen Kollegen eingestochen. Er habe offenbar versucht, das Flugzeug mit den Passagieren zum Absturz zu bringen. Außenminister Wadephul telefonierte mit seinem israelischen Amtskollegen Gideon Saar. Wadephul verurteilte den Vorfall als schweren Angriff auf die zivile Luftfahrt scharf. Die Bundesregierung teilt ihre geplante Pflegereform wegen Meinungsverschiedenheiten zwischen Union und SPD in zwei Teile auf. Den ersten Schritt brachte das Kabinett heute auf den Weg. Dabei geht es zunächst darum, akute Finanzprobleme der Pflegeversicherung zu lindern. Für eine zweite, größere Strukturreform soll eine Kommission Vorschläge erarbeiten. Gesundheitsminister Linnemann verteidigt das Vorgehen im ZDF Heute-Journal.
2: Wir hatten vor 20 Jahren noch 2 Millionen zu Pflegende und heute haben wir 6 Millionen Pflegebedürftige. Und wir haben die Leistungen immer weiter ausgeweitet und wir müssen das einfach jetzt zielgenauer machen. Deswegen ist das ein erster wichtiger Schritt heute gewesen. Der reicht aber nicht aus, um die Pflegeversicherung für die 30er Jahre fit zu machen.
1: Gesundheitsminister Carsten Linnemann. Das Deutschlandticket kostet ab Januar 66,80 Euro. Das hat der zuständige Koordinierungsrat auf seiner heutigen Sitzung entschieden. Das Ticket wird damit knapp 4 Euro teurer im Monat.
3: Mit 9 Euro im Monat hat alles angefangen vor 4 Jahren. Mit dem Billigticket wollte die Ampel damals die hohen Energiepreise auffangen nach dem Beginn des Ukraine-Kriegs. Danach einigten sich Bund und Länder auf einen Monatspreis von 49 Euro. Seitdem ist der Preis immer weiter angestiegen. Der neue Abo-Preis wurde diesmal erstmals mit Hilfe einer Formel berechnet, die sich unter anderem orientiert an den Kosten für Personal und Energie. So soll politischer Streit über die Finanzierung verhindert werden. Thomas Bremser, Nachrichtenredaktion.
1: Die Proteste an französischen Schulen haben an Umfang und Härte zugenommen und im Tagesverlauf zu 625 Festnahmen geführt. Mehr als 115 Polizisten, Lehrer und Schüler wurden verletzt. Dabei habe die Gewalt deutlich zugenommen und es sei zu Zerstörungen in Schulen und zu Brandstiftungen gekommen, heißt es aus dem französischen Innenministerium. Die Proteste an über 350 Schulen richten sich gegen fehlende Mittel, zu wenige Lehrkräfte und heruntergekommene Gebäude.
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4: In Osterkappeln sind es aktuell 19 Grad, in Herzlake 21 Grad. In dieser Nacht liegt über dem Sendegebiet eine dichte Wolkendecke. Bei kaum Wind ist es mild mit 18 bis 22 Grad. Der Himmel bleibt bedeckt. Der 3-Tage-Trend bei Radio Osnabrück. Morgen gibt es zunächst grauen Himmel und zeitweise Regen bei 16 bis 21 Grad in der Region zwischen Weser und Ems. Am Freitag bringt die Sonne freundlichere Abschnitte. Die Luft fühlt sich schon frischer an. Am Wochenende wird das Wetter überwiegend freundlich mit längeren sonnigen Phasen und weiter sinkenden Temperaturen.
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5: Hallo, liebe Autofahrer. Vorsicht auf der A30 Richtung Amsterdam zwischen der Einfahrt Rheine-Nord und dem Rastplatz Emstal-Nord. Auf dem Beschleunigungsstreifen steht ein defekter Lastwagen. Auf der B69 Fechterstraße zwischen Kloppenburg und Diepholz wird zwischen dem Abzweig nach Drebber und Schobrink in beiden Richtungen ein Unfall aufgenommen. Die Strecke ist voll gesperrt, bitte umfahrt sie weiträumig. Nur ein Blitzer ist derzeit aufgebaut, in Lastrup auf der Bahnhofstraße.
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4: Starten wir durch. Ich bin Nadine. 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Und jetzt für euch Why von Bronski Beat, Music von Madonna und We Had It All von Isaac. Auf geht es!

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1: In Osnabrück-Hafen und Mollbergen sind es jeweils 18 Grad. Es wird eine ruhige und milde Nacht unter einer dichten Wolkendecke mit kaum spürbarem Wind. Die Temperaturen liegen zwischen 18 und 22 Grad.
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2: Hallo, liebe Autofahrer. Vorsicht auf der A30 Richtung Amsterdam zwischen der Einfahrt Rheine-Nord und dem Rastplatz Emstal-Nord. Auf dem Beschleunigungsstreifen steht ein defekter Lastwagen. Auf der B69 Fechterstraße zwischen Kloppenburg und Diepholz wird zwischen dem Abzweig nach Drebber und Schobrink in beiden Richtungen ein Unfall aufgenommen. Die Strecke ist voll gesperrt, bitte umfahrt sie weiträumig. Nur ein Blitzer ist derzeit aufgebaut, in Lastrup auf der Bahnhofstraße.
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1: Ich bin Uli Reitinger. Außenminister Wadefuhl hat sich erleichtert über den Ausgang des gewaltsamen Vorfalls im Cockpit eines Fly-Dubai-Flugs auf dem Weg von Dubai nach Tel Aviv geäußert. Er habe mit großem Schrecken von dem versuchten Entführungsfall des Flugzeugs erfahren, das vollbesetzt mit israelischen Staatsangehörigen gewesen sei. Das teilte Wadefuhl nach einem Telefonat mit seinem israelischen Amtskollegen Gideon Saar mit.
2: Ich bin dann das tiefste erschrocken, dass ein derartig stecklicher Anschlag auf eine mit israelisch besetzte Maschine versucht wurde. Es ist der Tapferkeit des Piloten und weiterer Passagiere zu verdanken, dass dieser Absturz in letzter Sekunde verhindert werden konnte.
1: Einer der Piloten hatte mit einem Messer auf seinen Kollegen eingestochen. Er wollte das Flugzeug offenbar zum Absturz bringen. Passagiere griffen ein. Die israelische Regierung spricht von Terror. Der große Wurf zur Pflegereform ist verschoben. Die Bundesregierung hat jetzt erst einmal eine kleine Lösung auf den Weg gebracht, um akute Finanzprobleme der Pflegeversicherung abzufedern. Dafür ist unter anderem ein Anstieg der Beitragssätze für Kinderlose zum 1. Januar um 0,3 Prozentpunkte geplant.
3: Auch Gutverdiener, die sollen nun mehr zahlen, um das Riesenloch in der Pflegekasse erstmal etwas zu stopfen. Doch ob das alles reicht, der Spitzenverband der gesetzlichen Krankenkassen glaubt das nicht. Und um den härtesten Brocken, also eine große Reform des Pflegesystems, soll sich eine Expertenkommission kümmern. Für Wirtschaftsweise Grimm, Zeitverschwendung, denn die Probleme lägen längst auf dem Tisch. Claudia Wächter, Nachrichtenredaktion.
1: Das Deutschland-Ticket wird im kommenden Jahr teurer. Statt 63 Euro wie bisher kostet es vom 1. Januar an 66,80 Euro. Das hat der Koordinierungsrat entschieden. In dem Rat sitzen die Abteilungsleiter der Verkehrsministerien, der Länder und des Bundes. Volkswagen hat im Ringen um schärfere Sparmaßnahmen einen Großteil seiner Tarifverträge gekündigt, darunter auch den wichtigen Manteltarifvertrag. So wollen die Arbeitgeber verschiedene Regelungen in diesen Verträgen verändern, mit Blick auf den aktuellen Kostendruck. Der Manteltarifvertrag beinhaltet grundlegende Regelungen für mehr als 100.000 Beschäftigte, auch zur Arbeitszeit und Urlaubstagen. Die anderen Verträge regeln unter anderem Eingruppierungen, Zulagen, Zusatzvergütungen und die Ausbildung.
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4: In Wallenhorst sind es 20 Grad, in Meppen 18 Grad. Mit milder Luft und kaum Wind geht es in die Nacht. Der Himmel ist bedeckt, die Temperaturen liegen zwischen 17 und 21 Grad. Der 3-Tage-Trend von Radio Osnabrück für die Region Osnabrück und das Weser-Ems-Gebiet. Morgen ist es überwiegend grau. Zeitweise fällt etwas Regen, der Wind frischt auf und mit 20 bis 23 Grad bleibt es mild. Am Freitag lockern die Wolken auf, die Sonne kommt häufiger heraus und es wird spürbar kühler. Am Wochenende ist es freundlich mit längeren sonnigen Abschnitten, insgesamt aber herbstlich frisch.
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5: Hallo, liebe Autofahrer. Auf der A30 Richtung Amsterdam besteht zwischen Einfahrt Rheine-Nord und Rastplatz Emstal-Nord Gefahr durch einen defekten LKW auf dem Beschleunigungsstreifen. Im Kreuz Osnabrück-Süd steht in der Überleitung zur A33 Richtung Bielefeld ebenfalls ein defekter LKW auf dem Beschleunigungsstreifen. Auf der B69 Fechterstraße zwischen Kloppenburg und Diepholz wurde zwischen Abzweig nach Drebber und Schobrink die Unfallstelle in beiden Richtungen geräumt. Meldungen über Blitzer oder Abstandsmessungen liegen uns derzeit nicht vor.
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1: In Osnabrück-Hellern und in Damme liegen die Temperaturen aktuell jeweils bei 18 Grad. Heute Nacht gibt es im Sendegebiet von Radio Osnabrück dichte Wolken und ungewöhnlich milde 17 bis 22 Grad. Dazu kaum Wind und örtlich etwas Nieselregen. Bis zum Vormittag hält sich der graue Eindruck. Später fällt stellenweise noch etwas Regen, ehe es zum Abend hin kühler wird.
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2: Hallo, liebe Autofahrer. Auf der A30 Richtung Amsterdam besteht zwischen Einfahrt Rheine Nord und Rastplatz Emstal Nord Gefahr durch einen defekten LKW auf dem Beschleunigungsstreifen. Im Kreuz Osnabrück Süd steht in der Überleitung zur A33 Richtung Bielefeld ebenfalls ein defekter LKW auf dem Beschleunigungsstreifen. Auf der B69 Fechterstraße zwischen Kloppenburg und Diepholz wurde zwischen Abzweig nach Drebber und Schobrink die Unfallstelle in beiden Richtungen geräumt. Meldungen über Blitzer oder Abstandsmessungen liegen uns derzeit nicht vor.
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1: Ich bin Uli Reitinger. Tanken soll ab heute wieder billiger werden. Um Mitternacht trat der zweite Tankrabatt in diesem Jahr in Kraft. Bis Jahresende werden die Energiesteuern auf Benzin und Diesel gesenkt. Unterm Strich soll der Sprit um knapp 17 Cent pro Liter günstiger werden.
2: Tanken ohne Frustattacken, das wünschen sich wohl viele, zumal es im September an der Zapfsäule so teuer war wie nie. Und die Mineralölwirtschaft verspricht, wir geben den Rabatt auch sofort weiter. Die Frage ist allerdings, ob das 1:1 passiert. Viele, auch der ADAC, vermuten, dass wieder einmal ein Teil verpufft. Und Kritiker sagen vom Rabatt würden auch Gutverdiener profitieren. Der sei also ungerecht. Claudia Wächter, Nachrichtenredaktion.
1: Nach der Gewalttat auf einem Flug von Dubai nach Tel Aviv hat Israels Ministerpräsident Netanyahu den Mut des mutmaßlich von seinem Kollegen angegriffenen Piloten gewürdigt. Er ist ein wahrer Held, schrieb Netanyahu auf der Plattform X. Trotz schwerer Stichverletzungen habe der indische Flugkapitän Widerstand geleistet, die Cockpit-Tür geöffnet und es Passagieren ermöglicht, den Angreifer zu überwältigen. Damit habe der Pilot eine Katastrophe verhindert und das Leben von 174 Menschen gerettet. Angriffe auf Busfahrer, Zugbegleiter und Rettungskräfte sollen künftig härter bestraft werden. Das sieht ein Gesetzentwurf vor, den das Kabinett beschlossen hat. Wer unser Land am Laufen hält, verdient unseren Schutz, sagt Justizministerin Stefanie Hubig.
3: Es geht hier nicht in erster Linie um den Schutz Einzelner, sondern es geht auch um den Schutz des Gemeinwesens. Starker Einsatz für das Gemeinwesen verlangt auch starken Schutz, gerade auch mit Mitteln des Strafrechts.
1: Justizministerin Stefanie Hubig. Die geplante Steuer auf zuckerhaltige Getränke soll dem Staat im Jahr rund 1 Milliarde Euro einbringen. Das geht aus einem Entwurf des Finanzministeriums hervor. Demnach soll die Steuer ab dem 1. Juli 2027 gelten. Bis zum Jahr 2031 sollen die Einnahmen auf knapp 1,2 Milliarden Euro pro Jahr steigen. Vor allem in der Unionsfraktion gibt es Widerstand und auch mehrere Bundesländer lehnen die Zuckersteuer ab.
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4: Im Moment sind es in Osnabrück-Schinkel 17 Grad und in Essen-Oldenburg ebenfalls 17 Grad. In der Nacht ist es bedeckt, bei milden 17 bis 21 Grad und kaum Wind. Im Laufe des Vormittags kommt Regen auf. Am Nachmittag sind örtlich kräftige Regenfälle möglich und zum Abend ist es grau. Der 3-Tage-Trend für die Region zwischen Emsland und Osnabrück. Morgen gibt es nach frischer Nacht häufig Sonne bei 11 bis 20 Grad. Am Wochenende ist es sonnig, am Sonntag ebenfalls freundlich, insgesamt aber etwas kühler.
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5: Hallo, liebe Autofahrer. Vorsicht! Auf der A30 Richtung Amsterdam besteht zwischen der Einfahrt Rheine-Nord und dem Rastplatz Emstal-Nord Gefahr durch einen defekten LKW auf dem Beschleunigungsstreifen. Auf der A1 von Bremen Richtung Osnabrück ist die Strecke zwischen Bramsche und Osnabrück-Nord wegen eines brennenden Personenkraftwagens vollgesperrt. Im Kreuz Osnabrück-Süd ist auf der A30 von Osnabrück Richtung Bad Oeynhausen die Fahrstreifenblockierung in der Überleitung zur A33 Richtung Bielefeld beseitigt. Aktuell sind keine Radarfallen aufgebaut.
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1: In Osnabrück Wüste sind es aktuell 18 Grad. In Haaren ebenfalls 18 Grad. In der Nacht ist es in der Region Osnabrück und im Weser-Ems-Gebiet bedeckt und mild mit 17 bis 22 Grad. Der Wind ist kaum zu spüren. Im Laufe des Tages ziehen zeitweise Regenfälle durch, örtlich auch kräftiger Regen.
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2: Hallo, liebe Autofahrer. Vorsicht! Auf der A30 Richtung Amsterdam besteht zwischen der Einfahrt Rheine-Nord und dem Rastplatz Emstal-Nord Gefahr durch einen defekten LKW auf dem Beschleunigungsstreifen. Auf der A1 von Bremen Richtung Osnabrück ist die Strecke zwischen Bramsche und Osnabrück-Nord wegen eines brennenden Personenkraftwagens vollgesperrt. Im Kreuz Osnabrück-Süd ist auf der A30 von Osnabrück Richtung Bad Oeynhausen die Fahrstreifenblockierung in der Überleitung zur A33 Richtung Bielefeld beseitigt. Aktuell sind keine Radarfallen aufgebaut.
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1: Ich bin Uli Reitinger. Seit Mitternacht gilt der zweite Tankrabatt in diesem Jahr. Eine für 3 Monate geltende Absenkung der Energiesteuern soll eine Entlastung von 16,7 Cent pro Liter Benzin oder Diesel bringen. Wie vollständig sie an die Verbraucher weitergegeben wird, wird sich in den nächsten Tagen zeigen. Es gibt keine direkte Verpflichtung der Tankstellen, die Preise zu senken. Die Regierung hatte den Tankrabatt wegen der extrem hohen Spritpreise auf den Weg gebracht. Der September war der mit Abstand teuerste Tankmonat bisher. Das hat sich sogar in der Inflation niedergeschlagen. Im September stieg die Inflationsrate auf 3,3%. So hoch war sie seit fast 3 Jahren nicht mehr.
2: Die Lage im Nahen Osten macht sich weiter im Portemonnaie der Menschen bemerkbar. Insgesamt mussten Verbraucher im September für Kraftstoffe und Haushaltsenergie fast 15% mehr zahlen als ein Jahr vorher. Und je länger die Energiepreise hoch sind, umso größer ist das Risiko, dass auch andere Preise steigen. Denn auch Transport und Kühlung von Lebensmitteln wird dadurch teurer. Die Folgen von Hitze und Trockenheit treiben die Preise ebenfalls. Lea Matschulat, Nachrichtenredaktion.
1: Nach dem gewaltsamen Vorfall auf einem Flug von Dubai nach Tel Aviv geht die israelische Regierung von einem versuchten Terroranschlag aus. Israels Verteidigungsminister Israel Katz sprach vom Versuch eines dschihadistischen Anschlags, der nur dank des Mutes israelischer Passagiere vereitelt worden sei. Die Fly-Dubai-Maschine war in Saudi-Arabien notgelandet.
3: Große Erleichterung am Flughafen in Tel Aviv. Die israelischen Passagiere sind zurück. Angehörige schlossen ihre Liebsten nach der Landung einer Ersatzmaschine in die Arme. Nach Angaben von Ministerpräsident Benjamin Netanyahu soll einer der Piloten mit einem Messer auf seinen Kollegen eingestochen haben, als sich die Maschine Israel näherte. Er habe offenbar versucht, das Flugzeug mit den Passagieren zum Absturz zu bringen. Nach israelischer Einschätzung soll es sich bei dem Tatverdächtigen um einen Einzeltäter handeln. Aus Tel Aviv, Sarah Lemmel.
1: Die Bundesregierung teilt ihre geplante Pflegereform wegen Meinungsverschiedenheiten zwischen Union und SPD in 2 Teile auf. Den ersten Schritt brachte das Kabinett gestern auf den Weg. Dabei geht es zunächst darum, akute Finanzprobleme der Pflegeversicherung zu lindern. Für eine zweite, größere Strukturreform soll eine Kommission Vorschläge erarbeiten. Dieser zweite Teil soll im kommenden Sommer umgesetzt werden.
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4: Aktuell meldet Osnabrück-Weststadt 17 Grad. In Barnsdorf sind es 18 Grad. Heute Nacht ist es bei uns bedeckt, ungewöhnlich mild und nahezu windstill, mit Temperaturen zwischen 17 und 22 Grad. Am Morgen kann örtlich etwas Regen fallen. Tagsüber ist es meist grau und zum Abend hin wird es wieder ruhiger. Der 3-Tage-Trend bei Radio Osnabrück. Morgen zeigt sich die Sonne häufiger. Nach einem frischen Start ist es zwischen Weser und Ems mild, bei Temperaturen zwischen 12 und 18 Grad. Zum Wochenende hin wird es sonnig und freundlich. Am Sonntag setzt sich das freundliche Wetter fort. Insgesamt ist es aber etwas kühler.
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5: Hallo, liebe Autofahrer. Vorsicht auf der A1 Bremen Richtung Osnabrück zwischen Bramsche und Osnabrück Nord. Die Strecke ist voll gesperrt. Ein brennender Personenkraftwagen sorgt für die Sperrung. Auf der A30 Richtung Amsterdam zwischen Einfahrt Rheine Nord und Rastplatz Emstal Nord besteht Gefahr durch einen defekten LKW auf dem Beschleunigungsstreifen. Aktuell sind keine Radarfallen aufgebaut.
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